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0: Ich begrüße alle Hörer und Hörerinnen an den Rundfunkgeräten und lade sie ein, mit uns zu beten. Im Namen des Vaters und des Sohnes und des Heiligen Geistes. Ich glaube an Gott, den Vater, den Allmächtigen, den Schöpfer des Himmels und der Erde und an Jesus Christus, seinen eingeborenen Sohn, unseren Herrn, empfangen durch den Heiligen Geist, geboren von der Jungfrau Maria, gelitten unter Pontius Pilatus, gekreuzigt, gestorben und begraben, hinabgestiegen in das Reich des Todes, am dritten Tage auferstanden von den Toten, aufgefahren in den Himmel. Er sitzt zur Rechten Gottes, des allmächtigen Vaters. Von dort wird er kommen, zu richten die Lebenden und die Toten. Ich glaube an den Heiligen Geist, die heilige katholische Kirche, Gemeinschaft der Heiligen, Vergebung der Sünden, Auferstehung der Toten und das ewige Leben. Amen. Ehre sei dem Vater und dem Sohn und dem Heiligen Geist. Vater unser im Himmel, geheiligt werde dein Name, dein Reich komme, dein Wille geschehe wie im Himmel, so auf Erden.
1: Unser tägliches Brot gib uns heute und vergib uns unsere Schuld, wie auch wir vergeben unseren Schuldigern. Und führe uns nicht in Versuchung, sondern erlöse uns von den Bösen.
0: Gegrüßt seist du, Maria, voll der Gnade. Der Herr ist mit dir. Du bist gebenedeit unter den Frauen und gebenedeit ist die Frucht deines Leibes, Jesus, der in uns den Glauben vermehre.
1: Heilige Maria, Mutter Gottes, bitte für uns Sünder, jetzt und in der Stunde unseres Todes. Amen.
0: Gegrüßt seist du, Maria, voll der Gnade, der Herr ist mit dir. Du bist gebenedeit unter den Frauen und gebenedeit ist die Frucht deines Leibes, Jesus, der in uns die Hoffnung stärke.
1: Heilige Maria, Mutter Gottes, bitte für uns Sünder, jetzt und in der Stunde unseres Todes. Amen.
0: Gegrüßt seist du, Maria, voll der Gnade, der Herr ist mit dir. Du bist gebenedeit unter den Frauen und gebenedeit ist die Frucht deines Leibes, Jesus, der in uns die Liebe entzünde.
1: Heilige Maria, Mutter Gottes, bitte für uns Sünder, jetzt und in der Stunde unseres Todes. Amen.
0: Ehre sei dem Vater und dem Sohn und dem Heiligen Geist.
1: Wie im Anfang, so auch jetzt und alle Zeit und in Ewigkeit. Amen.
0: Vater unser im Himmel, geheiligt werde dein Name, dein Reich komme, dein Wille geschehe wie im Himmel, so auf Erden.
1: Unser tägliches Brot gib uns heute und vergib uns unsere Schuld, wie auch wir vergeben unseren Schuldigern. Und führe uns nicht in Versuchung, sondern erlöse uns von den Bösen.
0: Gegrüßt seist du, Maria, voll der Gnade, der Herr ist mit dir. Du bist gebenedeit unter den Frauen und gebenedeit ist die Frucht deines Leibes, Jesus, der für uns Blut geschwitzt hat.
1: Heilige Maria, Mutter Gottes, bitte für uns Sünder, jetzt und in der Stunde unseres Todes. Amen.
0: Gegrüßt seist du, Maria, voll der Gnade, der Herr ist mit dir. Du bist gebenedeit unter den Frauen und gebenedeit ist die Frucht deines Leibes, Jesus, der für uns Blut geschwitzt hat.
1: Heilige Maria, Mutter Gottes, bitte für uns Sünder, jetzt und in der Stunde unseres Todes. Amen.
0: Gegrüßt seist du, Maria, voll der Gnade, der Herr ist mit dir. Du bist gebenedeit unter den Frauen und gebenedeit ist die Frucht deines Leibes, Jesus, der für uns Blut geschwitzt hat.
1: Heilige Maria, Mutter Gottes, bitte für uns Sünder, jetzt und in der Stunde unseres Todes. Amen.
0: Gegrüßt seist du, Maria, voll der Gnade, der Herr ist mit dir. Du bist gebenedeit unter den Frauen und gebenedeit ist die Frucht deines Leibes, Jesus, der für uns Blut geschwitzt hat.
1: Heilige Maria, Mutter Gottes, bitte für uns
0: der Gnade, der Herr ist mit dir. Du bist gebenedeit unter den Frauen und gebenedeit ist die Frucht deines Leibes, Jesus, der für uns Blut geschwitzt hat.
1: Heilige Maria, Mutter Gottes, bitte für uns Sünder, jetzt und in der Stunde unseres Todes. Amen.
0: Gegrüßt seist du, Maria, voll der Gnade, der Herr ist mit dir. Du bist gebenedeit unter den Frauen und gebenedeit ist die Frucht deines Leibes, Jesus, der für uns Blut geschwitzt hat.
1: Heilige Maria, Mutter Gottes, bitte für uns Sünder, jetzt und in der Stunde unseres Todes. Amen.
0: Gegrüßt seist du, Maria, voll der Gnade, der Herr ist mit dir. Du bist gebenedeit unter den Frauen und gebenedeit ist die Frucht deines Leibes, Jesus, der für uns Blut geschwitzt hat.
1: Heilige Maria, Mutter Gottes, bitte für uns Sünder, jetzt und in der Stunde unseres Todes. Amen.
0: Gegrüßt seist du, Maria, voll der Gnade, der Herr ist mit dir. Du bist gebenedeit unter den Frauen und gebenedeit ist die Frucht deines Leibes, Jesus, der für uns Blut geschwitzt hat.
1: Heilige Maria, Mutter Gottes, bitte für uns Sünder, jetzt und in der Stunde unseres Todes. Amen.
0: Gegrüßt seist du, Maria, voll der Gnade, der Herr ist mit dir. Du bist gebenedeit unter den Frauen und gebenedeit ist die Frucht deines Leibes, Jesus, der für uns Blut geschwitzt hat.
1: Heilige Maria, Mutter Gottes, bitte für uns Sünder, jetzt und in der Stunde unseres Todes. Amen.
0: Gegrüßt seist du, Maria, voll der Gnade, der Herr ist mit dir. Du bist gebenedeit unter den Frauen und gebenedeit ist die Frucht deines Leibes, Jesus, der für uns Blut geschwitzt hat.
1: Heilige Maria, Mutter Gottes, bitte für uns Sünder, jetzt und in der Stunde unseres Todes. Amen.
0: Ehre sei dem Vater und dem Sohn und dem Heiligen Geist.
1: Wie im Anfang, so auch jetzt und alle Zeit und in Ewigkeit. Amen. Vater unser im Himmel, geheiligt werde dein Name, dein Reich komme, dein Wille geschehe, wie im Himmel, so auf Erden.
0: Unser tägliches Brot gib uns heute und vergib uns unsere Schuld, wie auch wir vergeben unseren Schuldigern. Und führe uns nicht in Versuchung, sondern erlöse uns von den Bösen.

Mutter Gottes, bitte für uns Sünder, jetzt und in der Stunde unseres Todes. Amen.

Heilige Maria, Mutter Gottes, bitte für uns Sünder, jetzt und in der Stunde unseres Todes.

Maria, Mutter Gottes, bitte für uns Sünder, jetzt und in der Stunde unseres Todes. Amen. Maria, Mutter Gottes, bitte für uns Sünder, jetzt und in der Stunde unseres Todes. Amen. Heilige Maria, Mutter Gottes, bitte für uns Sünder, jetzt und in der Stunde unseres Todes. Amen.

Mutter Gottes, bitte für uns Sünder, jetzt und in der Stunde unseres Todes. Amen. Ehre sei dem Vater und dem Sohn und dem Heiligen Geist. Amen.

0: bist mit dir. Du bist gebenedeit unter den Frauen. Und gebenedeit ist die Frucht deines Leibes, Jesus, der für uns gegeißelt worden ist. Seist du, Maria, voll der Gnade, der Herr ist mit dir. Du bist gebenedeit unter den Frauen und gebenedeit ist die Frucht deines Leibes, Jesus, der für uns gegeißelt worden ist. Gegrüßt seist du, Maria, voll der Gnade, der Herr ist mit dir. Du bist gebenedeit unter den Frauen und gebenedeit ist die Frucht deines Leibes, Jesus, der für uns gegeißelt worden ist. Gegrüßt seist du, Maria, voll der Gnade, der Herr ist mit dir. Du bist gebenedeit unter den Frauen und gebenedeit ist die Frucht deines Leibes, Jesus, der für uns gegeißelt worden ist. Gegrüßt seist du, Maria, voll der Gnade, der Herr ist mit dir. Du bist gebenedeit unter den Frauen und gebenedeit ist die Frucht deines Leibes, Jesus, der für uns gegeißelt worden ist. Gegrüßt seist du, Maria, voll der Gnade, der Herr ist mit dir. Du bist gebenedeit unter den Frauen und gebenedeit ist die Frucht deines Leibes, Jesus, der für uns gegeißelt worden ist.
1: Heilige Maria, Mutter Gottes, bitte für uns Sünder, jetzt und in der Stunde unseres Todes. Amen.
0: Gegrüßt seist du, Maria, voll der Gnade, der Herr ist mit dir. Du bist gebenedeit unter den Frauen und gebenedeit ist die Frucht deines Leibes, Jesus, der für uns gegeißelt worden ist.
1: Heilige Maria, Mutter Gottes, bitte für uns Sünder, jetzt und in der Stunde unseres Todes. Amen.
0: Gegrüßt seist du, Maria, voll der Gnade, der Herr ist mit dir. Du bist gebenedeit unter den Frauen und gebenedeit ist die Frucht deines Leibes, Jesus, der für uns gegeißelt worden ist.
1: Heilige Maria, Mutter Gottes, bitte für uns Sünder, jetzt und in der Stunde unseres Todes. Amen.
0: Gegrüßt seist du, Maria, voll der Gnade, der Herr ist mit dir. Du bist gebenedeit unter den Frauen und gebenedeit ist die Frucht deines Leibes, Jesus, der für uns gegeißelt worden ist.
1: Heilige Maria, Mutter Gottes, bitte für uns Sünder, jetzt und in der Stunde unseres Todes. Amen.
0: Gegrüßt seist du, Maria, voll der Gnade, der Herr ist mit dir. Du bist gebenedeit unter den Frauen und gebenedeit ist die Frucht deines Leibes, Jesus, der für uns gegeißelt worden ist.
1: Heilige Maria, Mutter Gottes, bitte für uns Sünder, jetzt und in der Stunde unseres Todes. Amen.
0: Ehre sei dem Vater und dem Sohn und dem Heiligen Geist.
1: Wie im Anfang, so auch jetzt und alle Zeit und in Ewigkeit. Amen. Vater unser im Himmel, geheiligt werde dein Name, dein Reich komme, dein Wille geschehe, wie im Himmel so auf Erden.
0: Unser tägliches Brot gib uns heute und vergib uns unsere Schuld, wie auch wir vergeben unseren Schuldigern. Und führe uns nicht in Versuchung, sondern erlöse uns von dem Bösen.
1: Gegrüßt seist du, Maria, voll der Gnade, der Herr ist mit dir. Du bist gebenedeit unter den Frauen und gebenedeit ist die Frucht deines Leibes, Jesus, der für uns das schwere Kreuz getragen hat.
0: Heilige Maria, Mutter Gottes, bitte für uns Sünder, jetzt und in der Stunde unseres Todes. Amen.
1: Gegrüßt seist du, Maria, voller Gnade, der Herr ist mit dir. Du bist gebenedeit Leibes Jesus, der für uns das schwere Kreuz getragen hat.
0: Heilige Maria, Mutter Gottes, bitte für uns Sünder, jetzt und in der Stunde unseres Todes. Amen.
1: Gegrüßt seist du, Maria, voll der Gnade, der Herr ist mit dir. Du bist gebenedeit unter den Frauen und gebenedeit ist die Frucht deines Leibes, Jesus, der für uns das schwere Kreuz getragen hat.
0: Heilige Maria, Mutter Gottes, bitte für uns Sünder, jetzt und in der Stunde unseres Todes. Amen.
1: Gegrüßt seist du, Maria, voller Gnade, der Herr ist mit dir. Du bist gebenedeit unter den Frauen und gebenedeit ist die Frucht deines Leibes, Jesus, der für uns das schwere Kreuz getragen hat.
0: Heilige Maria, Mutter Gottes, bitte für uns Sünder, jetzt und in der Stunde unseres Todes.

0: Heilige Maria, Mutter Gottes, bitte für uns Sünder, jetzt und in der Stunde unseres Todes. Amen. Heilige Maria, Mutter Gottes, bitte für uns Sünder, jetzt und in der Stunde unseres Todes. Amen. Heilige Maria, Mutter Gottes, bitte für uns Sünder, jetzt und in der Stunde unseres Todes. Amen.
1: Gegrüßt seist du, Maria, voller Gnade, der Herr ist mit dir. Du bist gebenedeit unter den Frauen und gebenedeit ist die Frucht deines Leibes, Jesus, der für uns das schwere Kreuz getragen hat.
0: Heilige Maria, Mutter Gottes, bitte für uns Sünder, jetzt und in der Stunde unseres Todes. Amen.
1: Gegrüßt seist du, Maria, voller Gnade, der Herr ist mit dir. Du bist gebenedeit unter den Frauen und gebenedeit ist die Frucht deines Leibes, Jesus, der für uns das schwere Kreuz getragen hat.
0: Heilige Maria, Mutter Gottes, bitte für uns Sünder, jetzt und in der Stunde unseres Todes. Amen.
1: Gegrüßt seist du, Maria, voller Gnade, der Herr ist mit dir. Du bist gebenedeit unter den Frauen und gebenedeit ist die Frucht deines Leibes, Jesus, der für uns das schwere Kreuz getragen hat.
0: Heilige Maria, Mutter Gottes, bitte für uns Sünder, jetzt und in der Stunde unseres Todes. Amen. Ehre sei dem Vater und dem Sohn und dem Heiligen Geist.
1: Amen.

0: seines Leibes Jesus, der für uns gekreuzigt worden ist. Gegrüßt seist du, Maria, voll der Gnade, der Herr ist mit dir. Du bist gebenedeit unter den Frauen und gebenedeit ist die Frucht deines Leibes, Jesus, der für uns gekreuzigt worden ist.
1: Heilige Maria, Mutter Gottes, bitte für uns Sünder, jetzt und in der Stunde unseres Todes. Amen.
0: Gegrüßt seist du, Maria, voll der Gnade, der Herr ist mit dir. Du bist gebenedeit unter den Frauen und gebenedeit ist die

0: und gebenedeit ist die Frucht deines Leibes, Jesus, der für uns gekreuzigt worden ist.
1: Heilige Maria, Mutter Gottes, bitte für uns Sünder, jetzt und in der Stunde unseres Todes.
0: Gegrüßt seist du, Maria, voll der Gnade, der Herr ist mit dir. Du bist gebenedeit unter den Frauen und gebenedeit ist die Frucht deines Leibes, Jesus, der für uns gekreuzigt worden ist.
1: Heilige Maria, Mutter Gottes, bitte für uns Sünder, jetzt und in der Stunde unseres Todes.
0: Gegrüßt seist du, Maria,

0: worden ist.
1: Heilige Maria, Mutter Gottes, bitte für uns Sünder, jetzt und in der Stunde unseres Todes. Amen.
0: Gegrüßt seist du, Maria, voll der Gnade, der Herr ist mit dir. Du bist gebenedeit unter den Frauen und gebenedeit ist die Frucht deines Leibes, Jesus, der für uns gekreuzigt worden ist.
1: Heilige Maria, Mutter Gottes, bitte für uns Sünder,
0: Maria, voll der Gnade, der Herr ist mit dir. Du bist gebenedeit unter den Frauen und gebenedeit ist die Frucht deines Leibes, Jesus, der für uns

0: Der Herr ist mit dir, du bist gebenedeit unter den Frauen und gebenedeit ist die Frucht deines Leibes, Jesus, der für uns gekreuzigt worden ist.
1: Heilige Maria, Mutter Gottes, bitte für uns Sünder, jetzt und in der Stunde unseres Todes.
0: Ehre sei dem Vater und dem Sohn und dem Heiligen Geist.
1: Wie im Anfang, so auch jetzt und alle Zeit und in Ewigkeit.
0: Engel des Herrn brachte Maria die Botschaft. Gegrüßt seist du, Maria, voll der Gnade. Der Herr ist mit dir. Du bist gebenedeit unter den Frauen und gebenedeit ist die Frucht deines Leibes, Jesus.
1: Heilige Maria, Mutter Gottes, bitte für uns Sünder, jetzt und in der Stunde unseres Todes. Amen.
0: Maria sprach: Siehe, ich bin die Magd des Herrn. Gegrüßt seist du, Maria, voll der Gnade. Der Herr ist mit dir. Du bist gebenedeit unter den Frauen. Und gebenedeit ist die Frucht deines Leibes, Jesus.
1: Heilige Maria, Mutter Gottes, bitte für uns Sünder, jetzt und in der Stunde unseres Todes. Amen.
0: Und das Wort ist Fleisch geworden. Gegrüßt seist du, Maria, voll der Gnade, der Herr ist mit dir. Du bist gebenedeit unter den Frauen und gebenedeit ist die Frucht deines Leibes, Jesus.
1: Heilige Maria, Mutter Gottes, bitte für uns Sünder, jetzt und in der Stunde unseres Todes. Amen.
0: Bitte für uns, heilige Gottesmutter. Lasset uns beten, allmächtiger Gott, gieße deine Gnade in unsere Herzen ein. Durch die Botschaft des Engels haben wir die Menschwerdung Christi, deines Sohnes, erkannt. Lass uns durch sein Leiden und Kreuz zur Herrlichkeit der Auferstehung gelangen. Darum bitten wir durch Christus, unseren Herrn.
1: Amen.
0: Heute am Fest Maria Geburt beten wir gemeinsam im Gotteslob 10.1. Im Gotteslob 10.1. Sei gegrüßt, o Königin, Mutter der Barmherzigkeit, unser Leben, unsere Wonne, unsere Hoffnung sei gegrüßt. Zu dir rufen wir verbannte Kinder Evas, zu dir seufzen wir trauernd und weinend. O Landen, unsere Fürsprecherin, wende deine barmherzigen Augen uns zu und nach diesem Elend zeige uns Jesus, die gebenedeite Frucht deines Leibes, o gütige, o milde, o süße Jungfrau Maria. Wir wollen noch einen Vaterunser für den Frieden in der Welt beten. Vater unser im Himmel, geheiligt werde dein Name, dein Reich komme, dein Wille geschehe, wie im Himmel so auf Erden. Unser tägliches Brot gib uns heute und vergib uns unsere Schuld, wie auch wir vergeben unseren Schuldigern. Und führe uns nicht in Versuchung, sondern erlöse uns von den Bösen. Gegrüßet seist du, Maria, voll der Gnade, der Herr ist mit dir. Du bist gebenedeit unter den Frauen und gebenedeit ist die Frucht deines Leibes, Jesus. Heilige Maria, Mutter Gottes, bitte für uns Sünder, jetzt und in der Stunde unseres Todes. Amen. Herr, gib unseren Verstorbenen die ewige Ruhe.
1: Und das ewige Licht leuchte ihnen.
0: Herr, lass sie ruhen in Frieden.
1: Amen.
0: Der Herr segne und behüte uns. Er lasse sein Angesicht über uns leuchten und schenke uns und allen Menschen Frieden und Heil. Im Namen des Vaters und des Sohnes und des Heiligen Geistes.
1: Amen.
0: Gelobt sei

0: 10 vor 6.
1: Mohrenabgang zwischen Sterzing und dem Brenner. Toter aus dem Eisack, Familie fordert Autopsie. Das Wetter bringt uns heute viel Regen und einige Gewitter. Ich bin Stefanie Terzer. Guten Morgen.
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1: Am Abend ist zwischen Sterzing und dem Brenner eine Mure abgegangen. Die Feuerwehren von Flersch und Gossensass wurden zum Einsatz gerufen. Wegen der Mure musste der Zugverkehr aus Sicherheitsgründen unterbrochen werden. Auch heute Vormittag kann es noch Einschränkungen geben. Es wurden zwar Ersatzbusse eingerichtet, Pendler müssen aber mit Verzögerungen und längeren Fahrzeiten rechnen. Zu dem Toten aus dem Eisack in Bozen gibt es jetzt neue Erkenntnisse. Bislang wurde ja davon ausgegangen, dass der junge Mann am Montag in der Nähe der Loreto-Brücke in den Eisack gestürzt und ertrunken ist. Nun wurde aber bekannt, dass der junge Bozner am Vorabend Streit mit seinem Nachbarn gehabt haben soll und von diesem geschlagen wurde. Der 32-Jährige ist daraufhin vom Roten Kreuz mit einer kleinen Kopfwunde ins Krankenhaus gebracht worden. Gegen 5 Uhr in der Früh wurde er entlassen und anderthalb Stunden später wurde seine Leiche im Eisack entdeckt. Die Familie des Mannes fordert nun eine Autopsie. Sie glaubt nämlich nicht an ein Ertrinken oder an Suizid. Die Staatsanwaltschaft ermittelt. Der sogenannte Signa-Untersuchungsausschuss im Landtag hat seine Arbeit abgeschlossen. Die Ergebnisse gehen allerdings ziemlich weit auseinander. Der Untersuchungsausschuss hatte ja die Aufgabe aufzuklären, inwieweit bei den Wahlen 2018 und 2023 private Spendengelder an die SVB und an Landeshauptmann Kompatscher geflossen sind. Auch im Zusammenhang mit Heinz-Peter Hager und dem Signa-Konzern. Der Vorsitzende des Ausschusses, Andreas Kolli, ist jetzt zum Schluss gekommen, dass es kein Fehlverhalten gegeben hat. Sven Knoll von der Südtiroler Freiheit und Zeno Oberkofler von den Grünen sagen allerdings, dass der U-Ausschuss nicht richtig arbeiten konnte. Viele Zeugen etwa waren nie erschienen und konnten auch nicht dazu verpflichtet werden, weil die rechtliche Grundlage dafür gefehlt hat. Sie fordern, dass das nun geändert werden muss. Schauen wir nach Deutschland. Nun hat auch US-Präsident Donald Trump auf den Wahlsieg der AfD in Sachsen-Anhalt reagiert. Er führt ihn auf die deutsche Einwanderungspolitik zurück. Die populistische Partei in Deutschland hatte gerade einen wirklich großen Abend, schreibt Trump auf seiner Online-Plattform. Und die Wähler seien die absolut schrecklichen Einwanderungsregeln und Vorschriften leid, die Deutschland so sehr geschadet hätten. Heute wird der norwegische König Harald beigesetzt. 12 Tage nach seinem Tod findet in Oslo die Trauerfeier statt. Mitglieder von Königsfamilien und Staats- und Regierungschefs aus aller Welt werden erwartet. Um 12 Uhr wird der Trauerzug am Königlichen Schloss in Oslo starten. Die Trauerfeier im Dom beginnt um 13 Uhr.
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1: Schon am Abend und in der Nacht sind einige Gewitter über uns hinweggezogen. Jetzt regnet es vor allem im Finchgau und im Bustertal. Heute werden aber immer wieder Regenbänder übers ganze Land ziehen. Die Temperaturen entsprechend, heute sind nur mehr maximal 25 Grad drin. Jetzt aktuell messen wir in Bruneck 15 Grad, in Gargazon 19, in Ridnaun 13 und bei Ihnen in Wolkenstein 12 Grad.
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1: Und der wünscht Ihnen einen wunderschönen guten Tag. Herzlich willkommen hier bei Radio Grüne Welle. Heute haben wir Mittwoch, den 9. September. Du

0: 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Es war gerade eben 6 Uhr und bei uns hier im Programm geht es nun weiter mit dem Nachrichtenmagazin von Radio Vatikan.
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2: Zwei neue Berichte von synodalen Studiengruppen veröffentlicht. Papst an Westafrikas Jugend, tiefste Fragen finden keine Antwort im Scrollen. Und Vatikan China, neuer Erzbischof von Chongqing geweiht. Das und mehr hören Sie in dieser Sendung. Ich bin Mario Galgano. Herzlich willkommen. Das Vatikanische Synoden-Generalsekretariat hat an diesem Dienstag zwei neue Berichte von synodalen Studiengruppen veröffentlicht. Sie enthalten eine Reihe von Vorschlägen, vor allem was Orden und was Bischöfe betrifft. Die Vorschläge liegen dem Papst vor und Leo hat auch die Veröffentlichung der Berichte angeordnet. Dazu spreche ich nun mit meinem Kollegen Stefan von Campis. Frage an Stefan, was sind denn das für Berichte?
3: Ja, also man muss dem vorausschicken, dass der damalige Papst Franziskus im März 2024 insgesamt 10 Studiengruppen im Rahmen des synodalen weltkirchlichen Prozesses eingerichtet hat. Und da wurden jetzt Berichte der Gruppen 6 und 7 veröffentlicht. Es wurden schon bisher einige Berichte in den letzten Monaten publiziert. Die findet man in voller Länge oder jeweils eine kurze Zusammenfassung auf der Internetseite des Generalsekretariats der Synode www.synod.va. Die Studiengruppe Nummer 6 tagte bis Februar 2026 und das Thema war die Beziehung zwischen Bischöfen, geweihtem Leben und kirchlichen Gemeinschaften. Der Hintergrund ist, dass es zwischen Bischöfen und Orden oder neuen Gemeinschaften oft Reibereien und Unklarheiten über Zuständigkeiten gibt.
2: Was soll nun anders werden?
3: Also die Studiengruppe fordert einheitliche theologisch-rechtliche Kriterien für das Anerkennen von neuen Instituten, Gesellschaften apostolischen Lebens, neuer Gemeinschaften. Jährliche Treffen zwischen Bischöfen, geweihten Personen und den ordensoberen Konferenzen. Verbindliche Vereinbarungen zwischen Bistümern und religiösen Instituten über Auftrag, Ausbildung, Geschlechtergleichstellung, ganz interessanter Punkt, Vergütungen und Vermögensverwaltung. Und koordinierte Abläufe beim Umgang mit Gemeinschaften, die in der Krise sind. Also wenn geistliche Berufungen wegbrechen, wenn Klöster schließen müssen. Generell sollen Bischöfe und Pfarreien auf der einen Seite und Orden oder Gemeinschaften auf der anderen Seite in der Seelsorge besser zusammenarbeiten. Dazu soll es irgendwann mal klare Richtlinien geben. Nicht selten ist es ja so, dass in einem Bistum eine geistliche Gemeinschaft, die dort arbeitet, ganz ihr eigenes Ding macht und gar keinen Kontakt zum Bistum sucht. Keine Absprachen, gar nichts.
2: Gibt es noch weitere Ideen und Vorschläge aus der Studiengruppe Nummer 6?
3: Ja, ein Vorschlag lautet, die Orden und geistlichen Gemeinschaften könnten doch so eine Art Netzwerk bilden, um gemeinsame Projekte durchzuführen und Ressourcen, also Gelder, gemeinsam zu nutzen oder Kirchenräume oder sowas. Da ist auch von einer Komplementarität der Charismen die Rede. Man soll also Charismen nicht sozusagen gegeneinander stellen. Im Bereich der Ausbildung werden Kurse vorgeschlagen für Mitglieder der Gemeinschaften zu den Themen Führung, Entscheidungsprozesse und, auch ganz interessant, das Verhältnis zwischen Freiheit und Gemeinschaft. Außerdem eine Ausbildung von Seminaristen zum Thema Berufung der Laien und schließlich Fortbildungen für Bischöfe zum Potenzial, zu Besonderheiten neuer geistlicher Gemeinschaften. Also die haben sich in Gruppe 6 eine Menge einfallen lassen.
2: Und dann gab es ja noch einen Bericht aus der Studiengruppe Nummer 7.
3: Ja, und da geht es ausschließlich um das Thema Ad Limina-Besuche. Die Vorschläge laufen darauf hinaus, dass dieses turnusgemäße Antreten von Bischöfen zum Rapport in Rom eingepasst wird in einen breiteren Rahmen, einen regelmäßigen Dialog zwischen den ganzen Ortskirchen und dem Vatikan. Vor einem Ad Limina-Besuch soll jeder Bischof in seinem Bistum einen kirchlichen Entscheidungsfindungsprozess anstoßen, damit es eine breite Beteiligung am Bericht über den Zustand der Diözese gibt, der nach Rom geschickt wird. Und später sollen auch noch die Bischöfe der jeweiligen Kirchenprovinz oder die Bischofskonferenz an diesem Bericht für Rom mitfeilen dürfen. Also so eine Art synodaler Prozess.
2: Und wenn es dann losgeht mit dem Ad Limina-Besuch, was soll sich dann ändern?
3: Vor allem der Stil. Austausch der Gaben statt einseitiger Dialog. Das hört sich so an, als läge da im Moment was im Argen, was das Vorsprechen von Bischöfen in einzelnen Behörden der Kurie betrifft. Der Bericht schreibt, es ist wünschenswert, dass eine diözesane Delegation den Bischof bei seinem Ad Limina-Besuch begleitet. Also unter dieser Maßgabe hätten eventuell auch beim letzten Ad Limina-Besuch der deutschen Bischöfe, der noch unter Papst Franziskus stattfand, durchaus die ein oder anderen Vertreter auch des Zentralkomitees der deutschen Katholiken eben auf dem diözesanen Ticket mit anreisen können.
2: Und nach dem Ad Limina-Besuch?
3: Da soll nicht einfach alles so weiterlaufen wie bisher. Stattdessen Nachbearbeitung der Rom-Visite. Den Bischofskonferenzen soll aus Rom ein Bericht über den Besuch zugehen. Jeder Bischof soll gemeinsam mit den Gläubigen, die ihn eventuell nach Rom begleitet haben, der Ortskirche Rechenschaft über die Ergebnisse ablegen. Und dann sollen die Mitbestimmungsgremien und die zuständigen Behörden der Diözese überlegen, welche Schritte sind denn jetzt zu tun. Außerdem soll in regelmäßigen Abständen eine unabhängige kirchliche Kommission diesen gesamten Prozess bewerten, also vor, während und nach dem Ad Limina-Besuch.
2: Das ist ja eine ganz erkleckliche Liste von Vorschlägen. Was passiert jetzt damit?
3: Also brutal gesagt, erstmal gar nichts. Die Vorschläge ruhen bei Papst Leo in der Schublade und der Papst entscheidet ganz alleine und völlig autonom, was er damit macht und wann er das macht. Das Generalsekretariat der Synode betont deswegen an diesem Dienstag auch ausdrücklich, das sind Vorschläge, das sind keine Beschlüsse.
2: Vielen Dank an Stefan von Kempis.
3: Gerne.
2: Habt Mut, ich hab die Welt besiegt. Unter diesem Wort aus dem Johannesevangelium stehen die ersten West Africa Youth Days, die am Montag in Accra, der Hauptstadt Ghanas, starteten. Vom 7. bis 11. September kommen junge Menschen aus 16 Ländern Westafrikas zusammen. Papst Leo XIV. Hat ihnen eine ermutigende Videobotschaft geschickt, abwechselnd zweisprachig auf Englisch und Französisch.
4: Angesichts von spürbaren Krisen, Unsicherheit und Zukunftsängsten ermutigt der Papst die Jugendlichen, weiterzugehen und die Hoffnung nicht zu verlieren.
5: I know how the weight of doubt, uncertainty and at times insecurity.
4: Ich weiß, wie schwer das Gewicht von Zweifeln, Unsicherheit und manchmal auch von mangelnder Sicherheit auf euren Schultern lasten und eure Pläne für die Zukunft ins Wanken bringen kann. Ihr seid jedoch keine geopferte Jugend, wie viele vielleicht denken mögen. In der Kirche, der Familie Gottes, seid ihr das Heute Gottes, das Heute der Kirche.
5: L'aujourd'hui de Dieu, l'aujourd'hui de l'Église.
4: So das Kirchenoberhaupt. Leo XIV. Erinnerte in diesem Zusammenhang daran, dass die Jugend ein kostbarer Schatz sei. Nicht nur für die jungen Menschen selbst, sondern auch für die Kirche und die Welt. Sie seien aufgerufen, positive Veränderungen in ihren Gesellschaften herbeizuführen.
5: Walking together means ensuring that no one is marginalized.
4: Gemeinsam unterwegs zu sein bedeutet sicherzustellen, dass niemand an den Rand gedrängt, isoliert, ausgeschlossen oder zurückgewiesen wird. Seid Brückenbauer zwischen Völkern, Kulturen und Religionen.
5: Cultures and religions.
4: So die Aufforderung Leos an die jungen Leute. Dabei verweist der Papst auf Jesus, der niemanden von seinem Weg ausgeschlossen habe. Gerade in einer Welt, die von Kriegen und Konflikten geprägt ist, ruft er die jungen Leute dazu auf, Verantwortung zu übernehmen.
5: Cher jeune, je compte sur vous.
4: Liebe junge Menschen, ich zähle auf euch und vertraue auf euch. Die Kirche vertraut auf euch. Durch eure Worte und euer Handeln gebt unserer von Kriegen und Konflikten aller Art geprägten Welt eine starke Botschaft. Seid Zeugen der Liebe, der Gerechtigkeit und des Friedens.
5: De la justice, de la paix.
4: Gleichzeitig warnt Leo XIV. Davor, die eigene Jugend an oberflächliche Vergnügungen zu verlieren. Besonders die digitale Welt könne dabei zur Falle werden, warnt der Papst.
5: En effet,
4: Denn unsere tiefsten Fragen finden weder Gehör noch Antwort im endlosen Scrollen auf unserem Mobiltelefon, das unsere Aufmerksamkeit fesselt, unseren Geist aber müde und unser Herz leer zurücklässt. Sie bringen uns nicht weit, wenn wir sie in uns selbst oder in zu engen Kreisen eingeschlossen halten. Die Verwirklichung unserer echten Wünsche führt immer darüber, dass wir aus uns selbst herausgehen. Zitiert er aus seiner Botschaft zum 40. Weltjugendtag im Vorjahr, bevor er die Teilnehmer der Fürsprache Marias anvertraut und sie abschließend segnet. Für Radio Vatikan, Christine Seuss.
2: In China ist an diesem Dienstag die Bischofsweihe von Andrea Ding Yang zum neuen Erzbischof von Chongqing vollzogen worden. Papst Leo hatte dessen Ernennung bereits am 28. Juli gebilligt. Die Personalentscheidung erfolgt auf Grundlage des vorläufigen Abkommens zwischen dem Heiligen Stuhl und der Volksrepublik China zur Ernennung von Bischöfen. Der am 16. September 1981 im Bezirk Hechuan geborene Geistliche absolvierte von 2000 bis 2006 eine Ausbildung am Priesterseminar in Peking. Nach einem einjährigen pastoralen Praktikum in der St. Josephs Pfarrei im Stadtbezirk Yuzhong empfing er am 24. Mai 2007 die Priesterweihe und verblieb dort zunächst als Vikar. Seinen theologischen Werdegang vertiefte Ding Yang in den folgenden Jahren im In- und Ausland. Zwischen 2009 und 2011 setzte er sein Studium an der St. Joseph's University in Macau fort, ehe er von 2012 bis 2014 als Ausbilder am Nationalen Theologischen Seminar in Peking wirkte. Im März 2014 zog er nach Rom, um an der Päpstlichen Universität Santa Croce zu studieren. Nach seiner Rückkehr nach China im Jahr 2015 übernahm er seelsorgerische Aufgaben als Pfarrer in den Gemeinden Tongliang, Tongang, Tongguangyi und Yulongpo innerhalb der Erzdiözese Chongping. Am Vorabend des Festes der Geburt der seligen Jungfrau Maria hat Papst Leo XIV. Das Heiligtum der Mutter vom Guten Rat in Genazzano besucht. Neben der Feier der Heiligen Messe enthüllte das Oberhaupt der katholischen Kirche ein neues Wandgemälde und überreichte dem Heiligtum eine goldene Rose. In seiner Predigt thematisierte der Papst die Rolle Marias im Heilsplan, die Bedeutung der Demut im christlichen Glauben sowie den Auftrag zur Verwirklichung des Friedens in Zeiten globaler Unsicherheiten. Oh.

0: Vorabend des Festes der Geburt der seligen Jungfrau Maria reiste Papst Leo XIV. Am 7. September nach Genazzano. Nach seiner Ankunft auf dem Piazzale della Pace und der Durchfahrt im Papamobil wurde das Kirchenoberhaupt von den örtlichen Behörden, der Ordensgemeinschaft der Augustiner sowie dem Bischof der Diözese Tivoli und Palestrina Mauro Parmigiani empfangen.
1: Bentornato a Genazzano. In questa nostra Basilica e dalla nostra dolcissima Madre del Buon Consiglio.
0: Vor der liturgischen Feier enthüllte der Papst in der Basilika ein neues Wandgemälde des Künstlers Marco Innocenzi. Das Werk zeigt den Papst vom Profil auf einem Betschemel vor der Marienikone und reiht sich in die Darstellung früherer Päpste wie Urban dem 8., Pius dem 9., Johannes dem 23. und Johannes Paul dem 2. ein. Im Rahmen des Gottesdienstes überreichte der Papst dem Heiligtum eine goldene Rose. Diese Geste knüpfte an die historische Übergabe einer goldenen Rose durch Martin V. im Jahr 1431 an, deren Original in der napoleonischen Epoche verloren ging. Das neu übergebene Kunstwerk trägt die Wappen des Heiligtums Martins V., Leos XIII. Und Leos XIV. Im Gegenzug erhielt der Papst eine Reliquie des seligen Augustiners Stefano Bellesini, dessen Gebeine in der Basilika verehrt werden. Bischof Parmigiani bezeichnete den päpstlichen Besuch als Impuls für die Ortskirche, den Glauben zu stärken und für Frieden sowie Einheit einzutreten.
1: Sappia sempre che lei qui ha un cuore materno.
0: In seiner Predigt griff Papst Leo XIV. Seine persönliche Bindung an den Wallfahrtsort auf und erinnerte an seinen ersten Besuch kurz nach Beginn seines Pontifikats. Im Zentrum seiner Ausführungen stand die Rolle Marias in der Heilsgeschichte, die der Papst anhand der Schriften des heiligen Augustinerbischofs Thomas von Villanova erläuterte. Der Papst verwies auf das Schweigen der Evangelien über die Jugend Marias und betonte, dass die Bedeutung Marias in ihrer Funktion als Mutter Gottes begründet liege.
2: Con gioia sono di nuovo qui.
0: Mit Freude bin ich wieder hier, um mit euch am Vorabend der Geburt der Allerheiligsten Jungfrau zu feiern und der Bambina Maria das anzuvertrauen, was in dieser armen und zugleich großartigen Menschheit das anzuvertrauen, was noch immer entsteht, zerbrechlich wie ein junger Spross und doch ein Zeichen der Treue Gottes.
2: Fragile come un germoglio.
0: Der Papst führte aus, dass Gott für sein Handeln in der Geschichte das Prinzip der Kleinheit gewählt habe. In der Geburt Marias offenbare sich ein göttlicher Weg, der im Gegensatz zu menschlicher Überheblichkeit stehe. Allmacht bedeutet im christlichen Verständnis Schöpfung, Dienst und Sorge um das Leben. Und von Maria selbst lernen wir jene geistige Klugheit, die mit Gott ins Gespräch tritt, Fragen stellt und die Ereignisse deutet, indem sie sie in ihrem Herzen bewahrt und miteinander verbindet. Abschließend rief der Papst die Gläubigen dazu auf, im betrachtenden Gebet den Frieden als Geschenk Gottes aufzunehmen und im eigenen Leben wachsen zu lassen. Gerade in Phasen von Zerstörung und Unsicherheit sei der Glaubende gefordert, die Möglichkeiten des Friedens innerlich zu verankern und in der Gesellschaft wirksam werden zu lassen.
2: Ne abbiamo bisogno in tempi di distruzione e di incertezza.
0: Wir brauchen sie in Zeiten der Zerstörung und der Ungewissheit, um das Wirken Gottes zu erkennen und ihm zu dienen. Der Prophet Micha hat im winzigen Bethlehem das Aufgehen eines Königs des Friedens erkannt, durch den die Menschen endlich in Sicherheit im Land wohnen können.
2: Grazie a quale abitare la terra finalmente sicura.
3: Per Genazzano è una festa grande, direi una festa di famiglia.
0: Es ist ein großes Fest. Ein Fest im Kreis der Familie, so beschrieb Mauro Parmigiani, Bischof der Diözese Tivoli und Palestrina, die Atmosphäre vor dem Eintreffen des Gastes in Genazzano. Er hob hervor, dass dieser Ort durch die Anwesenheit des Heiligtums der Mutter vom Guten Rat ein großes Geschenk erhalten habe, vor dem man nicht gleichgültig bleiben kann. Der Besuch des Papstes, betonte der Bischof im Vorfeld der Begegnung, ist ein Ansporn, uns erneut dazu einzuladen, werden, auf das Geschenk einer Mutter zu antworten, die Christus als den zu beschreitenden Weg und das zu erreichende Ziel weist, trotz unserer Unvollkommenheit und Schwierigkeiten. Für die Feier und die Zeit danach äußerte der Bischof die Hoffnung, dass die Gemeinschaft mit einem starken Glauben antwortet. Für Radio Vatikan, Viola Olszewski.
4: 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Und zum Schluss noch ein weiterer Teil unserer Sommerserie.
5: Mit Papst Johannes Paul II. 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
6: Wir alle sind Menschen, die auf die Auferstehung warten. In dieser gläubigen Zuversicht können wir leben, können wir sogar schweres Leid geduldig ertragen und auch vertrauensvoll sterben.
4: Und damit endet diese Sendung. Aus dem Studio in Rom verabschiedet sich Mario Galgano. Hier ist Radio Vatikan. Laudetur Jesus Christus.
7: 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Heute ist Mittwoch, der 9. September, der 9.9. Für Sie im Studio ist Florian Mayer.

0: Das waren Katharina und Rüdiger Wolf. Wir schauen jetzt hier bei Guten Morgen Südtirol auf die Heiligen des Tages. Heute ist der 9. September und in unserer Diözese wird heute des heiligen Corbinian gedacht. Außerdem finden sich im heiligen Kalender an diesem Tag auch die Namen Pedro, Bernhard August und Jacques Desiré Laval. Mehr über diese Persönlichkeiten nun von Claudia Prinot.
1: Corbinian wurde in Paris geboren und baute sich nach dem Tod seines Vaters neben seinem Elternhaus eine Zelle, um als Einsiedler zu leben. Als ihn immer mehr Ratsuchende bedrängten, pilgerte er um 710 nach Rom. Papst Konstantin I. weihte ihn dort zum Bischof und sandte ihn zur Missionsarbeit nach Frankreich. Corbinian ließ sich später in Kurns bei Meran nieder, wurde aber von Grimoald nach Bayern gerufen und kam nach Freising, wo er eine Kirche zu Ehren von Stephanus erbaute. Später entstand hier die Abtei Weihenstephan. Corbinian starb am 8. September um 725 in Freising. Auf seinen Wunsch hin wurde er im Grab des heiligen Valentin auf dem Zenoberg in Meran beigesetzt, das heute noch zu sehen ist. Corbinian ist neben dem heiligen Mauritius Kirchenpatron von Kurns, sowie zusammen mit dem heiligen Candidus Patron der Stiftskirche von Innichen. Auch die Kirche von Ulfas in Passaia ist dem heiligen Corbinian geweiht. Pedro Claver war ein spanischer Bauernsohn, der in den Jesuitenorden eingetreten war. Als Missionar wurde er nach Neugranada, dem späteren Kolumbien, entsandt. In Cartagena, das damals Zentrum des Handels mit afrikanischen Sklaven war, wurde er mit deren Elend konfrontiert. Davon war er so erschüttert, dass er beschloss, sein ganzes künftiges Leben der Betreuung dieser Entrechteten zu widmen. In den 40 Jahren seiner selbstlosen Tätigkeit ließen sich rund 300.000 Sklaven von ihm taufen. Pedro starb am 9. September 1654. Papst Leo XIII. Sprach ihn 1888 heilig. Pedro Claver ist Landespatron von Kolumbien und Patron der Mission und der Schwarzen. Bernhard August Thiel wurde 1850 in Elberfeld bei Wuppertal geboren. Der Sohn eines Schreinermeisters trat in den Vinzentinerorden ein und wurde im Mutterhaus in Paris zum Priester geweiht. Als Missionar wurde er nach Quito in Ecuador gesandt, dann nach Costa Rica, wo er im Alter von nur 30 Jahren Bischof wurde. Von 1883 bis 1885 war er aus politischen Gründen aus dem Land verbannt und musste sein Amt von Panama aus wahrnehmen. Er wirkte besonders als Seelsorger und Missionar unter den Indianern und starb am 9. September 1901. Jacques Desiré Laval war zunächst Arzt, entschloss sich dann aber Theologie zu studieren, um der nach der Französischen Revolution angeschlagenen katholischen Kirche zu helfen. 1838 wurde er zum Priester geweiht und drei Jahre später als Missionar nach Mauritius geschickt. Dort bildete er vor allem ehemalige Sklaven als Kateketen aus und sandte sie in verschiedene Bezirke der Insel zum Unterricht, zur Abhaltung von Wochengottesdiensten und zur Seelsorge. Bald wurde er von den Menschen als Apostel Mauritius bezeichnet. Er starb am 9. September 1848 in Port-Louis und wurde 1979 seliggesprochen.
0: Claudia Prinot stellte Ihnen die Heiligen und Seligen des Tages vor. Nachzulesen sind diese Informationen auch auf unserer Homepage unter rgw.it.

0: war das und Never Ending Story. 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
2: Schönen guten Morgen, ich bin Stefanie Terzer. Zwischen Sterzing und dem Brenner ist am Abend eine Murre abgegangen. Beim Zugverkehr kann es deswegen auch heute Vormittag noch zu Ausfällen kommen. Der Signer Untersuchungsausschuss im Landtag ist zu dem Schluss gekommen, dass es kein Fehlverhalten der SVB gegeben hat bei den Wahlen 2018 und 2023 und Spendengeldern. Sven Knoll und Zeno Oberkofler sagen, dass dieser Schluss nur zustande gekommen ist, weil der U-Ausschuss nie richtig arbeiten konnte. Am Montag wurde in Bozen die Leiche eines jungen Mannes aus dem Eisack geborgen. Zunächst ist man davon ausgegangen, dass er ertrunken ist. Nun fordert die Familie aber eine Autopsie, weil der Mann am Vorabend nach einem Streit mit dem Nachbarn ins Krankenhaus gebracht wurde. US-Präsident Donald Trump hat nun auch der AfD zum Sieg in Sachsen-Anhalt gratuliert. Er führt den Sieg auf die, Zitat, schrecklichen Einwanderungsregeln zurück. Und in Oslo in Norwegen wird heute König Harald beigesetzt. Der Trauerzug startet um 12 am Königlichen Schloss in Oslo.
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0: Es ist jetzt 20 vor 7. Sie hören Radio Grüne Welle. Wir halten jetzt kurz inne und hören Gedanken zum Tag. Die drehen sich in dieser Woche ja um das Thema Schulanfang, denn am Montag hat ja das neue Schuljahr begonnen. Zu Ihnen spricht nun Bernhard Oberpaarleiter. Er ist Religionslehrer an der Adalbert-Stifter-Mittelschule in Bozen.
1: Gestern haben wir das Bild im Buch Deuteronomium, in dem Gott mit einem Adler verglichen wird, der seine Jungen aus dem Nest wirft, um sie fliegen zu lehren, sie aber immer wieder auffängt und auf seinen Flügeln trägt, zum Thema unseres Lernens gemacht. Die wissenschaftliche Beobachtung von Adlern beschreibt

0: Das Geschehen des Fliegenlernens hingegen anders, aber nicht minder eindrücklich. Adlereltern stoßen ihre Jungen in der Regel nicht aus dem Nest. Sie geben Zeit, begleiten die ersten Flugversuche und fördern das Lernen schrittweise. Die Natur ist in diesem Fall weniger dramatisch als die Legende und vielleicht gerade deshalb nicht weniger beeindruckend. Die Wahrheit zeigt, dass selbst der König der Lüfte seinen Nachwuchs nicht durch einen Sprung ins Ungewisse ausbildet, sondern durch Geduld, Vorbild und Raum zum Üben. Nach der Vorbereitung im Nest, in dem die Jungvögel etwa 10 bis 14 Wochen verbringen, die Flugfedern auswachsen lassen, ihre Muskulatur trainieren, indem sie mit den Flügeln schlagen und kleine Sprünge machen, ermutigen die Eltern die Jungen zum Ausfliegen, wobei sie diese zunehmend an den Nestrand locken, seltener Futter ins Nest bringen, sodass die Jungvögel motiviert werden, sich zu bewegen und schließlich ihren ersten Flugversuch wagen. Die ersten Flüge sind dann meist kurze Gleitflüge zu einem nahegelegenen Ast- oder Felsvorsprung. Die Eltern fliegen in der Nähe und zeigen durch ihr eigenes Verhalten geeignete Flugrouten und Landestellen. In den folgenden Wochen verbessern die Jungadler ihre Flugtechnik durch ständiges Üben und die sachgerechte Begleitung. Sie lernen zu segeln, Thermik zu nutzen und sicher zu landen. Auch nach dem Ausfliegen werden die Jungen noch mehrere Wochen bis Monate von den Eltern versorgt. In dieser Zeit lernen sie zu jagen. Sie beobachten die Erwachsenen bei der Jagd und beginnen selbst Beutetiere zu verfolgen und zu fangen. Genauso wird wohl auch das Lernen der Schüler am besten gelingen. Indem ich sie vorbereite, das heißt sie begeistere, sie ermutige, sie zum Versuch anrege, sie üben lasse unter Begleitung und schließlich sie selbstständig werden lasse.
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Musik aus Südtirol war das, Sibylle Sillau aus Allgund, zwischen die Zeilen. Es ist jetzt 6.46 Uhr, nächster Programmpunkt hier bei Guten Morgen Südtirol, sind um 10 vor 7 die Nachrichten. Wir hören uns dann wieder im Anschluss daran. Da sprechen wir unter anderem über den katholischen Familienverband, der in diesem Jahr sein 60-Jahr-Jubiläum feiert.

0: 10 vor 7.
1: Nach Murenabgang bei Flersch, Einschränkungen bei den Zügen. Und in Sachen SVB und Spendengeldern ist man sich im Untersuchungsausschuss uneins. Das Wetter bringt uns heute teils kräftige Regenschauer. Ich bin Stefanie Terzer. Schönen guten Morgen.
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1: Ein Gewitter mit Starkregen hat am Abend bei Pflersch in der Nähe von Gostensass eine Mure abgehen lassen. Aus Sicherheitsgründen musste deswegen der Zugverkehr unterbrochen werden. Es wurden Ersatzbusse eingesetzt. Wie lange der Zugverkehr eingeschränkt bleibt, ist noch unklar. Am Vormittag werden sich Geologen die Situation vor Ort anschauen und dann entscheiden, wie es weitergeht. Die Familie des jungen Mannes, der am Montag tot aus dem Eisack geborgen worden ist, fordert jetzt eine Autopsie. Sie glaubt nämlich nicht, dass der 32-Jährige ertrunken ist. Am Abend zuvor soll sich der Mann nämlich mit seinem Nachbarn gestritten haben und von diesem geschlagen worden sein. Er wurde deswegen vom Roten Kreuz ins Krankenhaus gebracht, um eine kleine Kopfwunde versorgen zu lassen. Gegen 5 Uhr in der Früh hat der Mann das Krankenhaus verlassen und um 6:30, also 1,5 Stunden später, wurde seine Leiche im Eisack entdeckt. Die Staatsanwaltschaft wird demnächst entscheiden, ob eine Autopsie gemacht wird. Die SVB hat sich nicht falsch verhalten. Zu diesem Schluss kommt Andreas Kolli im Siegner Untersuchungsausschuss des Landtages. Der Ausschuss sollte ja überprüfen, ob bei den Wahlen 2018 und 2023 private Spendengelder an die SVB und an den Landeshauptmann geflossen sind. Auch von Heinz-Peter Hager und der Siegner. Sven Knoll von der Südtiroler Freiheit und Zeno Oberkofler von den Grünen sagen allerdings, dass der Untersuchungsausschuss gar nie richtig arbeiten konnte. Viele Zeugen etwa waren nie erschienen und konnten auch nicht dazu verpflichtet werden, weil die rechtliche Grundlage dafür gefehlt hat. Sie fordern, dass das geändert wird für künftige Untersuchungen. In Oslo wird heute der norwegische König Harald beigesetzt. Es werden Mitglieder der verschiedenen europäischen Königshäuser und Staats- und Regierungschefs aus aller Welt erwartet. König Harald war Ende August im Alter von 89 Jahren gestorben. Sigrid Harms berichtet für uns.
2: Der norwegische König war im Volk sehr beliebt. Deshalb rechnet man damit, dass bis zu 200.000 Menschen in die Osloer Innenstadt strömen werden. Das gesamte Zentrum ist abgesperrt und die Polizei spricht von einem der größten Einsätze ihrer Geschichte. Um 12 Uhr wird der Sarg des Königs in einer Prozession vom Schloss bis zur Domkirche gebracht, wo mit einem Gottesdienst Abschied von ihm genommen wird. Beigesetzt wird er im Mausoleum in der Akershus Festung. Erst dann werden die Fahnen wieder voll gehisst und der neue König Håkon gefeiert.
1: Die AfD in Sachsen-Anhalt in Deutschland hat einen weiteren Gratulanten. Es ist US-Präsident Donald Trump. Er führt den Wahlsieg der AfD auf die deutsche Einwanderungspolitik zurück. Die Wähler seien die absolut schrecklichen Einwanderungsregeln und Vorschriften leid, die Deutschland so sehr geschadet hätten. Und hier bei uns hat heute den ganzen Tag lang der Regen das Sagen. Gleich gibt's alles weitere zum Wetter.
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1: Heute müssen wir dem Sommer wohl Adieu sagen. Es regnet heute immer wieder. Mitunter können auch ein paar kräftige Gewitter dabei sein und die Temperaturen steigen auf maximal 25 Grad. Jetzt aktuell messen wir in Farn bei Brixen 17 Grad, in Benz im Saarntal 11, in Sechsten 12 und in Wolkenstein ebenfalls. die beste Nachricht zum Schluss. Am Wochenende dürfen wir uns auf super Sonnenwetter freuen.
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7: Einen schönen guten Morgen wünscht Deborah Gartner aus der Landesverkehrsmeldezentrale. Wegen eines Mondabgangs wurde der Bahnverkehr zwischen Sterzing und dem Brenner aus Sicherheitsgründen unterbrochen. Es stehen Ersatzbusse zur Verfügung. Auf der Finchgauer Stadtstraße bei Rabland gilt eine Einbahnregelung von 9 bis 12 und von 13 bis 16 Uhr wegen Fräs- und Asphaltierungsarbeiten. Auf der Sandaler Stadtstraße bei Halbweg gilt eine Einbahnregelung von 8.30 Uhr bis 17.30 Uhr wegen Grabungsarbeiten. Gute Fahrt!

Patrick Himmel war das, wo immer du bist. Es ist jetzt gleich 7 Uhr, heute ist Mittwoch, der 9. September. Noch einmal wünsche ich Ihnen jetzt einen schönen guten Morgen. Herzlich willkommen hier bei Radio Grüne Welle in der zweiten Stunde. Guten Morgen, Südtirol.

0: Georg Danzer war das und Zombieball. 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Der katholische Familienverband feiert in diesem Jahr sein 60-Jahr-Jubiläum. Er vertritt die Interessen der Südtiroler Familien in der Politik und in der Öffentlichkeit. Zu den Angeboten im Bereich Vereinbarkeit von Familie und Beruf gehört unter anderem auch die Sommerbetreuung. Hören Sie dazu die Präsidentin des katholischen Familienverbandes, Siglinde Abraham.
1: Wir haben da mehr als wie 22 Angebote und betreuen im Durchschnitt über 3000 Kinder. Diese Angebote kommen natürlich gut bei den Eltern an, da sie ja den Sommer organisieren müssen und das nicht immer so einfach ist, auch Plätze zu bekommen. Und da sind wir sehr, sehr tätig, dass dies auch immer weitergeführt wird und um den Eltern die Organisation des Sommers etwas zu erleichtern.
2: Was hat es denn heuer gegeben, so im Sommer zum Beispiel? Ein paar Beispiele.
1: Ja, ich habe mir da eine Tabelle von unserer Mitarbeiterin ausdrucken lassen, weil es gibt ja viele Angebote. Aber ich habe gesehen, die Erlebniswochen, und sprechen wir von Erlebniswochen in der Natur, das sind die meistbesuchten und auch jene, die den Kindern am meisten Spaß machen. Es gibt natürlich dann auch die Reitwoche, es gibt andere Wochen noch, welche immer auch mit viel Sport zu tun haben, aber die Erlebniswochen, wo alles ein bisschen drinnen ist, die sind schon jene Veranstaltungen und jene Projekte, welche am besten ankommen.
2: Und diese Sommerprojekte haben natürlich auch großen Zuspruch.
1: Ja, ich denke immer, hier lernen wirklich die Kinder, kommen wieder zurück in die Natur. Sie machen ja sehr viele Ausflüge, sie machen den Wald kennenlernen. Ich habe da nur ein paar Videos gesehen. Wir sind ja auch jetzt sehr auf Instagram präsent. Und das ist einfach wunderschön, dies zu sehen, wie sich die Kinder mit ihren Ideen, mit ihrer Kreativität einbringen. Einfach wunderschön zuzuschauen. Und die kommen natürlich auf einen sehr guten Zuspruch zurück. Und nicht nur bei den Kindern, sage ich immer, sondern auch, wir haben ja Betreuer, die Kinder müssen ja betreut werden, das sind über 100 Betreuer. Und auch die Betreuer kommen zurück aus diesen Sommerwochen, aus diesen Projekten mit sehr viel Erfahrungen, Einblicken und auch sehr viel positiven Momenten. Und wenn man am Ende einer Woche hört, ja, das ist jetzt eine schöne Woche gewesen, weil die Kinder waren bärig, ist das einfach eine Genugtuung. Und da kann man nicht alles falsch gemacht
2: haben. Ich würde sagen, das ist das schönste Lob, oder, das man bekommen kann. Und die Eltern sind sicher eben, dass die Kinder gut aufgehoben sind. Das ist auch wichtig.
1: Ja, das ist natürlich das Wichtigste. Die Eltern bekommen immer die Sicherheit und immer die Unterstützung und wirklich das den Kindern. Sie können das Kind abgeben und dann wieder abholen und dass wirklich alles gepasst hat. Und da können die Eltern wirklich beruhigt arbeiten gehen und wissen die Kinder aufgehoben, da arbeitet man auch ein bisschen anders.
2: Also die Sommerangebote, da werden viele Betreuerinnen und Betreuer auch involviert. Ist es nicht eine große organisatorische Aufgabe für den Familienverband, kann ich mir vorstellen?
1: Ja, das ist sicher eine sehr große Herausforderung. Wir haben hier eine Mitarbeiterin, welche nur die Sommerprojekte macht. Sommerprojekte, sprich auch Spielgruppen und die gesamte Betreuung der Kinder. Spielgruppen gehen ja nicht nur den Sommer, sondern das ganze Jahr über. Und das ist eine sehr große Herausforderung, da die Bürokratie ja nicht weniger wird, sondern eigentlich etwas mehr. Und deswegen ist das wirklich auch für die Mitarbeiterin ein sehr großer Zeitaufwand, eine Herausforderung, ja keinen Zettel zu vergessen oder falsch auszufüllen. Also das ist wirklich, ja, wir müssen das ja dann alles auch abgeben, da wir ja einen Beitrag erhalten. Und deswegen ist man da schon immer ein bisschen angespannt, dass man ja alles richtig macht und alles klappt.
0: Sagt Siglinde Abraham, die Präsidentin des katholischen Familienverbandes. Die gute Nachricht ist, die KFS-Sommerangebote wird es auch in den nächsten Jahren geben. Und noch ein Hinweis, das ausführliche Interview mit Frau Abraham hören Sie am Freitag, dem 18. September ab 18 Uhr in unserem Abendprogramm. Die Wiederholung läuft dann am Tag drauf, am 19. September ab 10 Uhr vormittags.

Das war Hanne, hallo, hallo Tag. Guten Morgen Südtirol, 20 nach 7 ist es. Wir schauen jetzt hier im RGW Radiowecker auf das historische Kalenderblatt des heutigen Tages, auf wichtige historische Ereignisse, die alle an einem 9. September geschehen sind. In einem Brief an den israelischen Premierminister Isaac Rabin erkannte der Vorsitzende der Palästinenser Befreiungsorganisation PLO Yasser Arafat am 9. September 1993 Israel als Staat an und erklärte den Verzicht der PLO auf Gewalt und Terrorismus. Im ZDF-Programm schwörte am 9. September 1976 zum ersten Mal die Biene Maya über die Mattscheiben. Insgesamt gibt es 104 Fernsehepisoden mit den Abenteuern der Biene Maya. Ihr literarischer Siegeszug hat bereits im Jahr 1912 begonnen. Die Geschichten stammen von Waldemar Bonsels. Im Staatsgefängnis Attica im Norden des Bundesstaates New York nahmen Gefangene am 9. September 1971 mehrere Wächter als Geiseln, um ihren Forderungen nach Ausbildungsprogrammen, einem Ende der Zensur, angemessener Gesundheitsversorgung sowie nach der Einstellung von schwarzen und spanisch sprechenden Wachpersonal Nachdruck zu verleihen. 5 Tage später richtete die New Yorker Polizei ein Blutbad bei der gewaltsamen Beendigung des Aufstands an. Elvis Presley trat am 9. September 1956 in der Ed Sullivan Show auf und somit gelang ihm der große Durchbruch. Im Kraft-Laboratorium der Universität Harvard entdeckte die Computerpionierin Grace Murray Hopper am 9. September 1945 den ersten Bug in einem Computer. Während eines Testlaufs waren Störungen aufgetreten, die das elektromechanische Gerät außer Betrieb setzten. Ursache für die Störungen waren Insekten, also eine Motte, sogenannte Bugs auf Englisch. Bei einem Autorennen in Monza raste am 9. September 1928 Emilio Materazzi mit 185 Stundenkilometern in die Zuschauermenge. 23 Menschen kamen dabei ums Leben, das Rennen wurde aber trotzdem fortgesetzt. Im griechisch-türkischen Krieg eroberten türkische Truppen am 9. September 1922 Smyrna, das heutige Izmir. Damit entschieden sie den Ausgang des im Jahr 1921 begonnenen griechisch-türkischen Krieges zu ihren Gunsten und es begann die Vertreibung der Griechen aus Kleinasien. 2 Jahre nach dem Ende des Mexikanisch-Amerikanischen Krieges trat Kalifornien am 9. September 1850 als 31. Staat den Vereinigten Staaten von Amerika bei. Die ehemalige mexikanische Provinz hatte sich nahezu kampflos den USA ergeben. Und der englische König Heinrich VIII. Besiegte am 9. September 1513 bei Flodenfield die mit Frankreich verbündeten Schotten. Soweit unser Blick auf das heutige historische Kalenderblatt, nachzulesen auch auf unserer Homepage im Internet unter rgw.in.

0: Alan Sorrenti. Es ist jetzt 7:30 Uhr. 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
2: Schönen guten Morgen, ich bin Stefanie Terzer. Lauter Motorräder und Autos könnten jetzt auch noch teuer werden. Die Stadtpolizei Bozen hat sich nämlich ein Schallpegelmessgerät angeschafft und will demnächst mit den Kontrollen direkt an der Straße loslegen und Strafen ausstellen. Am Vormittag entscheiden Geologen, ob die Zuglinie zwischen Sterzing und dem Brenner wieder ganz normal genutzt werden kann. Gestern Abend war ja eine Mure abgegangen und der Zugverkehr musste aus Sicherheitsgründen unterbrochen werden. Es wurden Ersatzbusse eingesetzt. Die Familie des Mannes, der am Montag tot aus dem Eisack geborgen wurde, fordert jetzt eine Autopsie. Sie glaubt nämlich nicht, dass der Mann ertrunken ist. Am Vorabend hatte er einen Streit mit dem Nachbarn und ist daraufhin im Krankenhaus versorgt worden. In Norwegen wird heute König Harald beigesetzt. Harald war vor 12 Tagen gestorben. Nach den Trauerfeierlichkeiten werden die Flaggen wieder auf Vollmast gesetzt. Und Donald Trump hat jetzt auch der AfD in Sachsen-Anhalt zum Wahlsieg gratuliert. Er begründet den Sieg mit der schlechten Einwanderungspolitik in Deutschland.
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0: Bernd Glüwer und Marion Merz waren das. Schau mal herein. Sie hören Radio Grüne Welle und guten Morgen Südtirol. 7.39 Uhr ist es. In Kürze schauen wir hier bei Radio Grüne Welle auf die Veranstaltungstipps.
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0: Und nun ist es genau 20 vor 8. Hier sind die Veranstaltungstipps für den heutigen Mittwoch, den 10. September. Heiteres und Besinnliches zum Spätsommer mit dem Frauenchor Verdings und dem Instrumentalensemble Familienmusik Seitenwind gibt es heute ab 20 Uhr auf Schloss Brösels in Völs. Das Konzert steht unter dem Motto »Wenn ich ein Vöglein wäre«. Dazu liest Reinhold Janek heitere und besinnliche Lyrik von Wilhelm Busch, Christian Morgenstern und anderen. Das Omodern Orchestra Stockholm unter der Leitung von Hugo Ticciati, das Voceset Scholars Ensemble, der Sopran Dorothea Röschmann und der Bassbariton Frederik Long sind heute zu Gast beim Südtirol Festival in Meran. Ab 20.30 Uhr gelangen im Kursaal in Meran Werke unter dem Motto Henry und Harry, Potter und Basel zur Aufführung. In der Pfarrkirche von Kaltern findet um 20.30 Uhr ein Konzert mit Sopran, Violine und Orgel statt. Ausführende sind der Sopran Alexa Meyerhofer, Josef Höhn an der Violine und Stefan Kofler an der Orgel. Der Film Club Bozen zeigt um 17.45 Uhr und um 20.15 Uhr den japanischen Science-Fiction-Film Sheep in the Box. Eine emotionale und philosophische Auseinandersetzung.

Auseinandersetzung mit künstlicher Intelligenz, Robotik und der Frage, was menschliches Leben und Liebe ausmacht. Um 17.55 Uhr läuft der US-amerikanische Film Tony, Diario di un giovane cuoco. Ab 18.15 Uhr sehen Sie den deutschen Film H. Wie Habicht nach dem internationalen Bestseller und dem preisgekrönten Memoiren von Helen MacDonald. Ab 20 Uhr gibt es das griechisch-ungarisch-deutsche Spielfilmdrama Hen Storia di una Gallina zu sehen. Der Film, der komplett aus der Perspektive eines Leghornhuhns gedreht wurde, erzählt von der Flucht einer schwarzen Henne aus der Massentierhaltung in das kriminelle Chaos eines griechischen Hinterhofs. Und das italienische Coming-of-Age-Drama Catice wird ab 20.30 Uhr im Filmclub Bozen gezeigt. Soweit unsere heutigen Veranstaltungstipps. Es ist jetzt 7.42 Uhr.

0: Candy Point, das ist das Slow Hand. 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Wenn Sie noch nach einem besonderen Ausflugsziel für diesen Sonntag suchen, wie wär's mit St. Martin in Passaia? Da gibt's ganz was Interessantes. Um 10 Uhr wird am kommenden Sonntag in St. Martin in Passaia eine Reliquie des heiligen Carlo Acutis eingesetzt. Die Zeremonie übernimmt Bischof Ivo Musa persönlich. Was die Mitfeiernden da erwartet, das weiß der Privatsekretär des Bischofs Michael Horror.
1: Also in der Liturgie wird es so sein, die Reliquie wird feierlich empfangen, wird dem Bischof übergeben. Diese Reliquie wird dann in der Pfarrgemeinde aufgenommen, es wird ein feierlicher Sonntagsgottesdienst gefeiert, es wird über das Leben des Carlo Acutis berichtet. Die Pfarrei hat sich dann auch Gedanken gemacht, wie diese Reliquie aufbewahrt werden soll in der Pfarrei, damit sie der öffentlichen Verehrung auch zur Verfügung gestellt wird. Diese kleine Reliquie wird dann in einer besonderen Monstranz, die eigens dafür vorbereitet worden ist, eingesetzt. Und dann wird die Reliquie nach dem feierlichen Gottesdienst übertragen auf den Seitenaltar, wo es einen besonderen Kasten dafür geben wird, wo die Leute dann auch regelmäßig hingehen können, unter der Woche dann auch zum Anbeten. Das Besondere, was auch bei diesem Gottesdienst sein wird, diese Reliquie wird dann auch für den Segen verwendet. Am Ende des Gottesdienstes, aber auch am Nachmittag nach der Vesper, wird der Bischof dann mit diesem Reliquiar den Einzelsegen geben. Also Personen können dann nach vorne treten und auf die Fürsprache dieses Heiligen den Segen erbitten. Das heißt, der Bischof wird diese Reliquie in die Hand nehmen und mit dieser Reliquie dann auch das Kreuzzeichen spenden.
0: Michael Horror war das über die Reliquieneinsetzung an diesem Sonntag in St. Martin in Passaia. Übrigens, Carlo Acutis war ein italienischer Jugendlicher, der sich mit seinem Glauben und den sozialen Medien beschäftigte. Er starb im Alter von nur 15 Jahren an Leukämie und wurde 2025, also erst im vergangenen Jahr, von Papst Leo XIV. Heilig gesprochen. Nun ist es 7.48 Uhr, um 10 vor 8 stehen die nächsten Nachrichten an. Wir hören uns dann wieder im Anschluss daran.

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1: Bozen, laute Fahrzeuge könnten jetzt auch noch teuer werden. Und was wurde eigentlich aus dem Verbot von Motorsportveranstaltungen auf den Passstraßen in Südtirol? Heute bleibt es den ganzen Tag lang regnerisch. Ich bin Stefanie Derzer. Guten Morgen.
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1: Wer in Bozen mit einem zu lauten Auto oder Motorrad unterwegs ist, könnte in Zukunft zur Kasse gebeten werden. Die Stadtpolizei hat nämlich ein neues Schallpegelmessgerät. Vor allem in den Wohngebieten hat es in der letzten Zeit immer wieder Beschwerden wegen der Lärmbelastung gegeben. Demnächst sollen die Kontrollen starten, dann gezielt und direkt an der Straße. Eigentlich hat die Landesregierung ja im Juni Motorsportveranstaltungen auf Südtirols Passstraßen verboten. Ein Hotel in Gröden hat trotzdem für Oktober eine solche Veranstaltung organisiert und für Supercars mit über 300 PS eine Dolomitenausfahrt angeboten. Der grünen Landtagsabgeordneten Brigitte Fopper ist das aufgefallen und sie hat im Landtag jetzt darauf hingewiesen. Laut Landeshauptmann Kombatscher hat das Hotel kein Ansuchen gestellt und auf der Homepage des Hotels wird das Event noch immer beworben. Ein Gewitter mit Starkregen hat am Abend bei Pflersch in der Nähe von Gossensass eine Mure abgehen lassen. Aus Sicherheitsgründen musste deswegen der Zugverkehr unterbrochen werden. Es fahren Ersatzbusse. Wie lange die Bahnlinie gesperrt bleibt, ist noch unklar. Heute Vormittag werden sich Geologen die Situation vor Ort anschauen und dann entscheiden. US-Präsident Donald Trump gratuliert der AfD nach ihrem Wahlsieg in Sachsen-Anhalt und er weiß auch, warum die Alternative für Deutschland gewonnen hat. Tina Eck.
2: Ohne die AfD direkt beim Namen zu nennen, jubilierte Trump über das Wahlergebnis in Sachsen-Anhalt. Wow, die populistische Partei in Deutschland habe eine große Nacht gehabt, postete Trump. Die schrecklichen Einwanderungsregeln in Deutschland würden nicht länger hingenommen. Die Partei sei im Aufwind. Unter den Beitrag setzte Trump die Buchstaben MGGA, was wohl angelehnt an MAGA, Make America Great Again, bedeuten soll, Make Germany Great Again. Seit Trumps Amtsantritt pflegt das Weiße Haus enge Beziehungen zur AfD.
1: Ein 25-jähriger Tunesier ist auf einer Fähre von Tunis nach Palermo gestorben. Er hatte sich offenbar in einem Auto versteckt und wollte so nach Italien. Die Besitzerin des Wagens hat den toten Mann entdeckt. Woran er gestorben ist, soll nun durch eine Obduktion geklärt werden. Und grau und regnerisch ist es heute hier bei uns. Gleich die weiteren Wetteraussichten.
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1: Im Finchgau regnet es aktuell am meisten. Heute brauchen wir den Regenschirm, aber den ganzen Tag lang im ganzen Land. Kurz die aktuellen Temperaturen. Wolkenstein meldet 11 Grad, Sterzing 15, Vilnius und Toblach 12 Grad.
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8: Einen schönen guten Morgen wünscht Deborah Gartner aus der Landesverkehrsmeldezentrale.
3: Wegen eines Mondabgangs wurde der Bahnverkehr zwischen Sterzing und dem Brenner aus Sicherheitsgründen unterbrochen. Es stehen Ersatzbusse zur Verfügung. Auf der Finchgauer Stadtstraße bei Rabland gilt eine Einbahnregelung von 9 bis 12 und von 13 bis 16 Uhr wegen Fräs- und Asphaltierungsarbeiten. Auf der Sandaler Stadtstraße bei Halbwelt gilt eine Einbahnregelung von 8.30 Uhr bis 17.30 Uhr wegen Grabungsarbeiten. Gute Fahrt!

0: Annemarie Eilfeld war das und hallo. Hallo, sage auch ich noch einmal einen wunderschönen guten Tag, trotz des heute etwas grauen Wetters. Herzlich willkommen hier bei Radio Grüne Welle in der dritten Stunde. Guten Morgen, Südtirol. Heute ist Mittwoch, der 9. September.
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0: Ja, manchmal weht der Wind vom Süden. Guten Morgen, Südtirol. Es ist jetzt 8.06 Uhr und wir öffnen nun hier auf Radio Grüne Welle unseren Kleinanzeiger, den Trödelmarkt.
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0: Und hier sind die heutigen Anzeigen. Gesucht wird ein Zeitungsständer, eventuell mit Tisch, Telefon 346 23 13 361. Ein gebrauchter Stand-PC mit paralleler Schnittstelle wird im Raum Bozen gesucht, Telefon 380 12 99 235. Mehrere gut erhaltene neuwertige Anzüge Größe 54 und 56 sind in Fahren zu verschenken. Ebenfalls verschenkt wird eine gut erhaltene Matratze mit waschbarem Bezug mit den Maßen 90 cm x 2 m. Außerdem werden mehrere Kleiderschränke und Kästchen abgegeben und ein kleiner, runder, ausziehbarer Tisch und zwei ältere Stühle sind zu verschenken. Abzuholen wäre alles in Neustift. Weitere Informationen unter 347 33 81 947. Zwei Lattenroste für ein Ehebett sind zu verschenken. Eine bestickte, neuwertige Lederhose Größe 46 wird verkauft. Wer die Lederhose kauft, bekommt dazu ein kariertes Hemd geschenkt. Telefon 333 39 88 656. Frisch geklaubte Eisacktaler Bergzwetschgen sind günstig zu verkaufen. Telefon 347 034 96 52. Ein neues Mountainbike für Herren ist wegen Fehlkauf zu verkaufen. Telefon 349 24 98 77 8. Ein neuwertiger Untersatz in Holz für ein Doppelbett sowie ein Computertisch werden günstig abgegeben. Telefon 347 89 95 252. Wegen Nichtgebrauchs werden 5 anthrazitfarbige Blumentröge aus Plastik mit den dazu passenden Untersetzern günstig verkauft. Die Maße sind 60 x 30 cm und 26,5 cm Höhe und 35,5 Liter Fassungsvermögen. Dann 80 cm Länge, 40 cm Tiefe, 26,5 cm Höhe mit einem Fassungsvermögen von 71 Litern. Und dann ist noch ein Topf 1 Meter mal 43 cm groß und 38,5 cm Höhe, Fassungsvermögen 109 Liter. Telefon für weitere Auskünfte 340 00 56 203. Eine 50er Vespa BK 50 XL ist in Eppan zu verkaufen. Telefon 347 73 59 56 9. Verkauft werden rupferne Leintücher, neue Kissenbezüge, ein Liegestuhl mit Abdeckung, verschiedene Pfannentöpfe und Kupfertöpfe, ein Zierspinnrad, verschiedene Knöpfe, Handarbeitsbücher und Deckenlampen. Gegen eine freiwillige Spende abgegeben wird eine Aufschnittmaschine. Telefon 338 90 67 688. Ein neues Klimahaus A Tip-Top-Fenster mit besten Schall- und Dämmwerten mit den Maßen 1,20 Meter Höhe und 1,03 Meter Breite wird umständehalber sehr günstig verkauft und zwar um 200 Euro. Telefon 340 99 11 810. Ein Laserdrucker HB Laserjet mit paralleler Schnittstelle in gutem Zustand wird im Raum Bozen günstig verkauft. Telefon 380 12 99 235. Soweit die Durchsagen im Trödelmarkt hier auf Radio Grüne Welle. Wenn Sie noch Fragen zu diesen Anzeigen haben oder wenn Sie selbst eine Anzeige für den Trödelmarkt aufgeben möchten, dann können Sie sich gerne bei uns hier melden unter der Nummer 0471 30 00 92 0471 30 00 92. Sie können die Anzeigen natürlich auch schriftlich schicken per Mail an info@rgw.it oder direkt von unserer Homepage aus aufgeben unter www.rgw.it. Private Verkaufsanzeigen, Kaufgesuche und Stellengesuche im Trödelmarkt geben wir kostenlos durch.
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0: Andreas Martin, der Himmel kann warten. Guten Morgen, Südtirol. 8.21 Uhr ist es. Ja, der Himmel über Südtirol, der zeigt sich heute Morgen von seiner dunkelgrauen Seite. In vielen Teilen des Landes gibt es dichte Wolken am Himmel. Da und dort hat es in den vergangenen Stunden auch schon geregnet bzw. Gewitter gegeben. Wie es weitergeht mit dem Wetter heute und vor allem auch in den nächsten Tagen, das erfahren wir nun aus dem Landeswetterdienst von Günter Geier.
1: Guten Morgen, am Mikrofon begrüßt Sie Günter Geier. Im Vorfeld einer Kaltfront sind bereits gestern am Abend und über Nacht einige teils heftige Gewitter entstanden. Die stärksten gab es im Passaiertal, rund um Gais und auch in der Brennergegend. Die Wetterstation in St. Martin im Passaier hat dabei knapp 90 mm Niederschlag gemessen. Die eigentliche Kaltfront zieht heute Nachmittag über Südtirol hinweg. Und damit muss man im Tagesverlauf verbreitet mit teils kräftigen Regenschauern und Gewittern rechnen. Danach frischt Nordwind auf. Die Temperaturen erreichen Höchstwerte von 19 bis 25 Grad. Morgen Donnerstag überwiegen weiterhin die Wolken und stellenweise kann es noch leicht regnen. Am Freitag scheint die Sonne wieder häufiger und viel Sonnenschein mit Temperaturen bis 28 Grad gibt es dann am Wochenende.
0: Ja, danke schön für diese Infos. Das war der Meteorologe Günter Geier aus dem Landeswetterdienst.

0: Guten Morgen, Südtirol.
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1: Schönen guten Morgen, ich bin Stefanie Terzer. Ein Hotel in Gröden bietet eine Dolomitenausfahrt für Supercars über 300 PS, obwohl Motorsportveranstaltungen auf Passstraßen in Südtirol eigentlich verboten sind. Auf Nachfrage der Landtagsabgeordneten Brigitte Vopper hin sagte der Landeshauptmann nun, dass das Hotel nie dafür angesucht hat, nun könnte es Kontrollen geben. Kontrollen wird es demnächst auch in Bozen geben. Die Stadtpolizei hat sich ein Schallpegelmessgerät zugelegt und will damit nun die Fahrer von zu lauten Autos und Motorrädern zur Kasse bitten. Am Vormittag werden Geologen entscheiden, ob die Zuglinie zwischen Sterzing und dem Brenner sicher ist. Gestern Abend war ja eine Mure abgegangen und der Zugverkehr war deswegen unterbrochen worden. Auf einer Fähre von Tunis nach Palermo ist jetzt ein toter Mann entdeckt worden. Er hatte sich im Kofferraum eines Autos versteckt und wollte so nach Italien. Woran er gestorben ist, ist nicht bekannt. Und der Streit zwischen den USA und Kanada spitzt sich weiter zu. Die USA haben jetzt sogar Einfuhrverbote für bestimmte Produkte aus Kanada angekündigt.
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0: Dr. Hug Warda. Sie hören Radio Grüne Welle und guten Morgen Südtirol. Es ist 8:35. Die Bibliothek und Medienstelle im Pastoralzentrum in Bozen ist eine öffentliche Fachbibliothek mit den Schwerpunkten Religion, Pädagogik, Pastoral und Erwachsenenbildung. Aber auch für Spannung und Unterhaltung ist gesorgt. Sie finden dort nämlich auch Kriminalromane. Ein Beispiel bringt die Bibliotheksleiterin Elisabeth Kiem heute mit, den historischen Kriminalroman Tod auf dem Pilgerschiff.
1: Peter Tremaine ist das Pseudonym eines Historikers, der sich auf die versunkene Kultur der Kelten spezialisiert hat. In seinen im 7. Jahrhundert spielenden historischen Romanen löst Schwester Fidelma, eine irische Nonne von königlichem Geblüt und gleichzeitig Anwältin bei Gericht, auf kluge und selbstbewusste Art die schwierigsten Fälle.

0: Eigentlich will Fidelma Abstand gewinnen und über ihr weiteres Leben in Ruhe nachdenken. Darum ist sie auf dieses Schiff gestiegen, das sie nach Iberia zum Schrein des heiligen Jakobus bringen soll. Aber dann geschehen da diese Morde auf dem Schiff. Und einer aus der Mannschaft muss der Täter sein. Oder ist es etwa einer der frommen Pilger? Zur besinnlichen Selbstfindung kommt Fidelma jedenfalls erstmal nicht, denn auch sie ist dem Mörder auf Gedeih und Verderb ausgeliefert. Wie alle Fidelma-Bücher ist auch dieses ausgesprochen lesenswert. Und die klaustrophobische Enge auf dem Schiff, die Unausweichlichkeit des Geschehens, gibt der Story zusätzlichen Reiz. Der historische Hintergrund, die Methoden von Fidelma und die spezifische Mischung auf diesem Boot haben durch die Motive und Charaktere etwas Zeitloses, zugleich aber durch Fidelmas Herangehensweise und das geschilderte Lebensumfeld der Personen eine ganz klare Einordnung in diese eine historische Epoche. Für mich eine hochinteressante Mischung, die ich gerne weiterempfehle. Tod auf dem Pilgerschiff, historischer Kriminalroman von Peter Tremain, aus dem Englischen von Friedrich Bathke. Ich halte hier die 429 Seiten umfassende Taschenbuchausgabe aus dem Aufbau Taschenbuchverlag in der dritten Auflage von 2025 in der Hand. Das Buch kostet 11 Euro. Es kann, wie zwei weitere Bücher dieses Autors, in der Bibliothek und Medienstelle gerne entliehen werden.
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Das war Stefan Wahl mit einem Oldie aus den 80ern. Um 10 vor 9 hören Sie hier auf Radio Grüne Welle wieder Nachrichten und Informationen zu Wetter und Verkehr. Um 9 Uhr übertragen wir live aus dem Bozener Dom die Heilige Messe und danach geht's mit Felix Schiffelhuber durch den heutigen Mittwochvormittag mit Musik und vielen interessanten Themen und Beiträgen. Ich darf mich jetzt von Ihnen inzwischen verabschieden. Das war Guten Morgen Südtirol am 9. September. Mein Name ist Florian Mayer. Dankeschön im Namen des ganzen Teams fürs Zuhören. Einen schönen Tag wünsche ich noch, trotz des etwas bedrückenden und grauen Wetters. Wir hören uns wieder in aller Frische morgen in der Früh. Auf Wiederhören.

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1: Verbotene Motorsportveranstaltungen, was bringt's? Und USA planen Einfuhrverbote für Produkte aus Kanada. Das Wetter, immer wieder ziehen heute Regenschauer durch. Ich bin Stefanie Terzer. Schönen guten Morgen.
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1: Seit Juni sind in Südtirol Motorsportveranstaltungen auf Passstraßen verboten. Doch was bringt das Verbot eigentlich? Ein Hotel in Gröden hat nämlich für Oktober eine solche Veranstaltung organisiert und bietet für Supercars mit über 300 PS eine Dolomitenausfahrt. Der grünen Landtagsabgeordneten Brigitte Vopper ist das aufgefallen und sie hat nun im Landtag darauf hingewiesen. Laut Landeshauptmann hat das Hotel kein Ansuchen für die Veranstaltung gestellt und auf der Homepage des Hotels wird das Event noch immer beworben. Wer in Bozen mit einem zu lauten Auto oder Motorrad unterwegs ist, der könnte in Zukunft zur Kasse gebeten werden. Die Stadtpolizei hat nämlich ein neues Schallpegelmessgerät. Vor allem in den Wohngebieten hat es in der letzten Zeit immer wieder Beschwerden wegen der Lärmbelastung gegeben. Demnächst sollen die Kontrollen starten, dann gezielt und direkt an der Straße. Es gibt Geld von der Alperia für Umweltverbesserungen an den Wasserkraftwerken Lahna und Weidbruck. 6 Millionen Euro sind es. Die Landesregierung hat jetzt beschlossen, welche Gemeinden wie viel davon bekommen. Mit dem Geld werden Ufer und Wälder geschützt und Flächen renaturiert, damit der Einschnitt des Kraftwerks in die Umwelt reduziert wird. Zölle, Gegenzölle und jetzt sogar Einfuhrverbote. Der Handelsstreit zwischen den USA und Kanada schaukelt sich immer weiter hoch. Tina Eck berichtet für uns aus den USA.
2: Trump ist sauer auf Kanada und greift zu drastischen Maßnahmen. Ab Ende des Monats gibt es Einfuhrverbote für bestimmte Molkereiprodukte, Wein, Bier und Schnaps und Motorräder. Das sind milliardenschwere Warenwerte und damit will Washington Kanada im Zollstreit zum Einlenken zwingen. Ottawa hatte zuvor Gegenzölle auf US-Importe verhängt. Handelsgespräche waren ins Leere gelaufen. Trump hatte den Streit vom Zaun gebrochen, weil er sich von Kanada ausgenutzt fühlt.
1: Ein 25-jähriger Tunesier ist auf einer Fähre von Tunis nach Palermo gestorben. Er hatte sich offenbar in einem Auto versteckt und wollte so nach Italien. Die Besitzerin des Wagens hat den toten Mann entdeckt. Woran er gestorben ist, soll jetzt durch eine Obduktion geklärt werden. Und es ziehen gerade kräftige Regenschauer durch. Wo? Das hören Sie gleich.
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1: Kräftige Regenschauer ziehen jetzt vor allem übers Unterland und den Finchgau. Heute ist den ganzen Tag lang und überall im Land mit Regen und Gewittern zu rechnen. Es hat deutlich abgekühlt. Fein frisch ist es jetzt. Wir messen in Brixen 17 Grad, in Franzensfeste 15, in Salurn im Unterland 20 und bei Ihnen in St. Ulrich 14 Grad.
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6: Einen schönen guten Morgen wünscht Renate Stauder aus der Landesverkehrsmeldezentrale. Die Brennerbahnlinie wurde wegen eines Murenabgangs zwischen Störzing und dem Brenner aus Sicherheitsgründen gesperrt. Es stehen Ersatzbusse zur Verfügung. Auf der Finchgauer Staatsstraße bei Rablang gilt eine Einbahnregelung von 9 Uhr bis 12 Uhr und von 13 Uhr bis 16 Uhr wegen Fräs- und Asphaltierungsarbeiten. Auf der Sarentaler Staatsstraße bei Halbeek besteht von 8.30 Uhr bis 17.30 Uhr eine Einbahnregelung wegen Grabungsarbeiten. Auf den Stadtzufahrten kommt es jetzt im Berufsverkehr zu Verzögerungen. Derzeit in Richtung Bozen auf der Rüberetscher Straße ab St. Michael-Leppern und auf der Brenner Staatsstraße ab Leifers und ab Kardaun. Und in Richtung Bruneck auf der Arentaler Staatsstraße ab Geis. Gute Fahrt!

Hier ist der diözesane Kirchensender Radio Grüne Welle. Eine Zeitangabe, es ist 9 Uhr. Wir schalten nun in den Bozner Dom und übertragen von dort die Heilige Messe.

Wir singen als Eingangslied Nummer 507: Christus, der ist mein Leben, Sterben ist mein Gewinn. Und als Kyrie Nummer 164.

0: Im Namen des Vaters und des Sohnes und des Heiligen Geistes.
1: Amen.
0: Christus, der uns von unserer Taufe an begleitet bis hin an das Ziel unseres Lebens, er sei mit euch.
1: Und mit deinem Geist.
0: Ich darf einladen, Platz zu nehmen. Jedes Lassen, jede Tat, Mutter dir vom guten Rat, leg ich alles in die Hände, du führst es ans rechte Ende. Dieser Vierzeiler neben dem Bild von Schwester Angelina Nagler, für die wir den Sterbegottesdienst feiern, bringt treffend auf den Punkt, wozu wir jetzt da sind, was wir tun wollen. Ihr Leben zurücklegen in die Hand der Mutter, in die Hand des Vaters. Sie ist am Vortag vom Schutzengelsonntag, am vergangenen Samstag, von ihrem Leiden erlöst worden und in die himmlische Heimat gegangen. 85 Jahre durfte sie leben, davon fast 70 Jahre in der Gemeinschaft der Tertiarschwestern. Ich darf die Mitschwestern herzlich begrüßen hier von der Marienklinik, vom Mutterhaus in Brixen, von den anderen Filialen. Ich begrüße die Geschwister von Schwester Angelina. 3 leben noch von dieser großen Familie, 11 Geschwister, die Nichten, die Neffen, die Verwandten, die Angehörigen, alle, die jetzt mit uns feiern und die über Radio Grüne Welle uns verbunden sind. Schon im Ordensnamen steckt etwas von ihrer großen Berufung. Angelina, die Engelgleiche, die Engelhafte. Ein Engel ist in der Bibel jemand, der eine Botschaft Gottes in sich trägt. Einer, der auf Gott verweist und für Menschen da ist. Sie begleitet, der andere schützt und stützt, der für sie sorgt. Wir dürfen dankbar sagen, Schwester Angelina hat auf ihre Weise etwas von diesem Engelhaften in die Welt getragen. Nicht laut, nicht romantisch, nicht spektakulär, sondern durch ihr ganz konkretes alltägliches Leben, durch ihre Arbeit, durch ihren Dienst, durch ihre vielfältigen Aufgaben, die man ihr anvertraute und die sie in großer Treue und Gewissenhaftigkeit ausgeführt hat. Geboren wurde Martha, so ihr Taufname, am 30. Juli 1941 als 10. von 11 Kindern in Lüsen. Sie wuchs in einfachen Verhältnissen auf. Schon mit 15 Jahren wusste sie, dass sie ihr Leben Gott schenken wollte. Sie bat um Aufnahme in die Gemeinschaft der Tertiarschwestern. Im Jahre 1957 trat sie dort ein, wurde sie eingekleidet, 1965 dann die ewige Profess. Fast 7 Jahrzehnte lang sind seitdem vergangen. Jahrzehnte, in denen Schwester Angelina an den verschiedenen Orten in unterschiedlichen Einsatzbereichen gewirkt hat und sich mit ihren vielfältigen Begabungen und Fähigkeiten auf ganz unterschiedliche Weise überall dort einbrachte, wo sie eben im Einsatz war. Sie war äußerst tüchtig als Nähschwester, vor allem in St. Johann und dann auch im Altersheim dort, später im Annaheim in Eppan, in der Betreuung älterer Priester und schließlich eine kurze Zeit noch in der Marienklinik, in der Pflege der älteren Schwestern, bis sie dann vor gut 8 Jahren selber schwer erkrankte. Und diese heimtückische Krankheit veränderte ihr Leben grundlegend und ein Stück weit auch sie selbst, ihr Wesen, ihren Charakter. was sie früher auszeichnete, ihre Tatkraft, ihre Selbstständigkeit, ihre Fähigkeit, sich mitzuteilen, wurde ihr nach und nach genommen. Und ihr, auch die Geschwister, die Angehörigen, die Mitschwestern, ihr musstet tatenlos zuschauen, wie sie nach und nach armseliger, ärmer wurde. Die letzte Phase ihres Lebens war für sie und für euch alle gezeichnet von einer schweren Zeit, von Demenz, Depressionen, innerer Unruhe und von einem schmerzhaften Verstummen. Schon seit Jahren konnte sie sich nicht mehr so artikulieren, dass man sie verstand. Vieles von dem, was in ihr lebte, blieb unausgesprochen. Und doch gab es kurz vor ihrem Tod noch einmal einen schönen Lichtblick. Am Vorabend ihres Todes, als die Mitschwester, die sie liebevoll durch die Jahre begleitet hatte, ihr das Essen eingeschöpft hatte, sprach Angelina plötzlich noch einmal ganz deutlich ein klar verständliches Danke. Es war ihr letztes Wort, ein Wort, das wie ein Vermächtnis über diesem Leben steht und bleibt. Dieses Danke verbindet sich mit der heutigen Lesung am Gedenktag des heiligen Korbinian. Dort hören wir die Worte des Propheten Jesaja: Der Geist des Herrn ruht auf mir. Er hat mich gesandt, den Armen die frohe Botschaft zu bringen und den Trauernden Trost. Diese Worte wurden zum Lebensprogramm Jesu und auch zum Programm von Schwester Angelina in seiner Nachfolge. Es ging ihr darum, Gottes Liebe zu bezeugen, durch das konkrete Leben, durch das Gute, das sie tun durfte. Gerade in der Nähschule, in der Seniorenbetreuung, in der Pflege durfte sie ihre Talente ganz in den Dienst der Mitmenschen stellen. Noch einmal zurück zum schönen Wort, das auf der Parte steht: Jedes Lassen, jede gute Tat, Mutter, dir vom guten Rat lege ich alles in die Hände, du führst es zum rechten Ende. Mutter vom guten Rat, dieser Zuname, so ist es bei den Schwestern üblich, dass sie einen Zunamen bekommen. Dieser Zuname wurde ihr damals bei ihrer Profess zugeteilt. Ein schönes und tiefsinniges Wort, besonders angesichts des Todes, wo wir einen Menschen loslassen dürfen, in der christlichen Überzeugung, er geht nicht irgendwo hin und das, was er getan, gewirkt hat, das ist nicht einfach jetzt weg, sondern wir dürfen es in die Hände Mariens legen, in die Hände Gottes. Wenn wir nun Eucharistie feiern, jene Feier, die übersetzt ja auch nichts anderes heißt als Dank sagen, dann tun wir das ganz im Geist des letzten Vermächtnisses von Schwester Angelina, ihr letztes deutliches, artikuliertes Wort Danke am Vorabend ihres Todes, verbindet uns jetzt miteinander. Dieses Danke dürfen wir vor Gott tragen und in dieser Feier der Eucharistie auch feiern. Noch etwas wurde mir soeben gesagt, etwas, was in ihr auch ganz tief drinnen war und worauf sie nicht mehr immer ganz verständlich, aber sehr deutlich ablesbar immer geantwortet hat: Gelobt sei Jesus Christus in Ewigkeit. Amen.

Nachlass, Vergebung und Verzeihung unserer Sünden gewähre uns der allmächtige und barmherzige Herr. Amen. Lasset uns beten. Barmherziger Gott, du hast der verstorbenen Schwester Angelina, du hast sie gerufen, alles zu verlassen und auf dem Weg der vollkommenen Hingabe Christus nachzufolgen. Verzeih ihr ihre Mängel, ihre Fehler, und wenn deine Herrlichkeit offenbar wird, schenke ihr mit ihren Schwestern und Brüdern die ewige Freude in der Seligkeit deines Reiches. Darum bitten wir durch Jesus Christus, deinen Sohn, unseren Herrn und Gott, der in der Einheit des Heiligen Geistes mit dir lebt und herrscht in Ewigkeit. Amen.

Lesung aus dem Buch Jesaja. Der Geist Gottes des Herrn ruht auf mir, denn der Herr hat mich gesalbt. Er hat mich gesandt, damit ich den Armen eine frohe Botschaft bringe und alle heile, deren Herz zerbrochen ist, damit ich den Gefangenen die Entlassung verkünde und den Gefesselten die Befreiung, damit ich ein Gnadenjahr des Herrn ausrufe, einen Tag der Vergeltung unseres Gottes, damit ich alle Trauernden tröste, die Trauernden Zions erfreue, ihnen Schmuck bringe anstelle von Schmutz, Freudenöl statt Trauergewand, Jubel statt Verzweiflung. Wort des lebendigen Gottes.

0: der Herr sei mit euch.
1: Und mit deinem Geiste.
0: Aus dem Heiligen Evangelium nach Matthäus.
1: Ehre sei dir, O Herr.
0: In einer Zeit gingen die 11 Jünger nach Galiläa auf den Berg, den Jesus ihnen genannt hatte. Und als sie Jesus sahen, fielen sie vor ihm nieder. Einige aber hatten Zweifel. Da trat Jesus auf sie zu und sagte zu ihnen: Mir ist alle Macht gegeben im Himmel und auf der Erde. Darum geht zu allen Völkern und macht alle Menschen zu meinen Jüngern. Tauft sie auf den Namen des Vaters und des Sohnes und des Heiligen Geistes und lehrt sie, alles zu befolgen, was ich euch geboten habe. Seid gewiss, ich bin bei euch alle Tage bis zum Ende der Welt. Evangelium unseres Herrn Jesus Christus.
1: Lob sei dir, Christus.
2: Wir dürfen die Fürbitten sprechen. Herr Jesus Christus, wir danken dir für das Leben von Schwester Angelina. Sie durfte das tun, was wir soeben im Evangelium gehört haben. Sie hat sich senden lassen. Auch sie ist hinausgegangen und hat diese Botschaft verkündet, gelebt. Vertrauensvoll kommen wir zu dir mit unseren Bitten.
3: Du Gott der Freude, der uns die ewige Glückseligkeit verheißt, wir bitten dich für unsere Schwester Angelina, lohne ihr all das Gute, das sie durch ihr Sein und ihr Wirken in unserer Schwesterngemeinschaft und für unsere Gesellschaft getan hat. Wir bitten dich, Herr, höre uns. Du Gott der Liebe, der uns ewige Gemeinschaft mit ihm verheißt, wir bitten dich für die Familie von Schwester Angelina, insbesondere für ihre Geschwister, Bruder Eduard, Hanni und Paula. Sei du ihnen nahe in ihrer Trauer und segne sie und ihre Lieben.
2: Wir bitten dich, erhöre uns.
3: Du Gott der Fürsorge, der uns ewig nährt und umsorgt. Wir danken allen, die Schwester Angelina liebevoll und umsichtig gepflegt und betreut haben. Allmächtiger Gott, lohne ihnen alle Arbeit und Mühe und segne sie.
2: Wir bitten dich, Herr.
3: Du Gott des Lebens, der uns ewige Heimat verheißt, wir bitten dich für alle gebrechlichen, kranken und alten Menschen. Stelle ihnen Helfer zur Seite, die ihnen körperlich, seelisch und geistlich beistehen. Und lass die Kranken im Glauben an dich echten Trost und Halt finden.
2: Wir bitten dich, erhöre uns.
3: Du Gott des Friedens, der uns innere und äußere Versöhnung verheißt. Wir beten für alle Menschen, die unter den Folgen von Kriegen und Unruhen leiden. Leite die politisch Verantwortlichen in ihrem Amt, damit sie sich für das Wohl der Menschen und für den Frieden einsetzen.
2: Wir bitten dich, erhöre uns.
3: Du Gott der unendlichen Weisheit, Schwester Angelina hat sich als geistlichen Zunamen von der Mutter des guten Rates ausgesucht. Wir bitten dich, führe und weise alle Menschen, die sich in ihren Anliegen an dich und die Gottesmutter Maria wenden.
2: Wir bitten dich, erhöre uns.
3: Du Gott der Treue, der uns beständig begleitet, wir beten für uns, die wir den Tod noch vor uns haben. Lass uns die Gegenwart bewusst gestalten, unsere Nöte und Probleme gelassen annehmen und auf deine Gnade, die du uns schon jetzt schenkst, vertrauen.
2: Wir bitten dich, erhöre uns.
3: Du Gott, der uns über den Tod hinaus zusammenführt, wir beten für alle Verstorbenen der Familie Nagler, insbesondere für die Eltern von Schwester Angelina und alle Familienangehörigen. Lass sie mit Schwester Angelina dein Angesicht schauen.
2: Wir bitten dich, erhöre uns.
4: Guter Gott, wir danken dir, dass wir ein Stück auf unserem Lebensweg gemeinsam mit Schwester Angelina unterwegs sein durften. Sie war und bleibt uns ein großes Vorbild. Sie hat uns gezeigt, wie man sich selbst ganz hinten anstellt und anderen den Vortritt lässt. Wie man sich selbst nicht schont und bereit ist, immer und überall anzupacken. Wie man sein Leben in Gebet und Aufopferung meistern kann. Lass sie nun erfahren, dass all ihre Liebe und ihr Dienst bei dir nicht verloren sind. Wir bitten dich, erhöre uns. Guter Gott, wir bitten dich für unsere Schwester Angelina, die ihr ganzes Leben ihren Mitmenschen geschenkt hat. Sie hat alte und kranke Menschen begleitet, ihnen geholfen, sie gepflegt und in ihren schweren Stunden beigestanden. Schenke ihr nun deine Nähe und deinen Frieden und vergelte ihr alles Gute, was sie für andere getan hat.
2: Wir bitten dich, erhöre uns.
5: Bei diesem Trauergottesdienst gedenken wir auch der Verstorbenen Erwin Kofler und Luise Speiser als Jahrtag, mit Gedenken an Luisel Pomella, Walter Etschel und Helmut Schwimpacher. Weiters beten wir für die Verstorbenen der letzten Tage. Aus der Presse kennen wir folgende Namen: Mathilde Weger Riffian und Walter Mantinger Meran Obermais. Gott, wir bitten dich für alle unsere lieben Verstorbenen. Schenke ihnen deinen Frieden, lass sie geborgen sein in deiner Liebe und tröste alle, die um sie trauern.
2: Wir bitten dich, erhöre uns. Gott, in dir findet alles Leben einst sein Ziel, seine Vollendung. Dir sei Dank und Lobpreis in Ewigkeit.

0: Betet, Schwestern und Brüder, dass mein und euer Opfer Gott, dem allmächtigen Vater, gefalle. Herr unser Gott, nimm dieses Opfer an, erhöre unser Gebet für Schwester Angelina. Schenke ihr die ewige Freude, das Licht in deinem Reich. Darum bitten wir durch Christus, unseren Herrn.
1: Zum Sanctus singen wir die Nummern 713, 4, zum Agnus Dei 716, 3.

führen und durch deine Führung geleitet. Nach deiner Verfügung kehren wir zurück zur Erde, von der wir genommen sind. Doch du hast uns erlöst durch das Kreuz deines Sohnes. Darum erweckt uns einst dein Befehl zur Herrlichkeit der Auferstehung mit Christus. Durch ihn preisen wir jetzt und in Ewigkeit

Ja, du bist heilig, großer Gott, du bist die Quelle allen Lebens, allen Heiles. Darum bitten wir dich, sende deinen Geist auf diese Gaben herab, heilige sie, damit sie uns werden, Leib und Blut deines Sohnes, unseres Herrn Jesus Christus. Denn am Abend, an dem er ausgeliefert wurde und sich aus freiem Willen dem Leiden unterwarf, nahm er das Brot und sagte Dank, brach es, reichte es seinen Jüngern und sprach, nehmet und esset alle davon. Das ist mein Leib, der für euch hingegeben wird. Ebenso nahm er nach dem Mahl den Kelch, dankte wiederum, reichte ihn seinen Jüngern und sprach, nehmet und trinket alle daraus. Das ist der Kelch des neuen und ewigen Bundes, mein Blut, das für euch und für alle vergossen wird zur Vergebung der Sünden. Tut dies zu meinem Gedächtnis.

0: Darum, gütiger Vater, feiern wir das Gedächtnis des Todes und der Auferstehung deines Sohnes. Wir bringen dir so das Brot des Lebens und den Kelch des Heiles dar. Wir danken dir, dass du uns berufen hast, vor dir zu stehen, dir zu dienen. Wir bitten dich, schenke uns Anteil an Christi Leib und Blut und lass uns eins werden durch den Heiligen Geist.
1: Gedenke deiner Kirche auf der ganzen Erde und vollende dein Volk in der Liebe, vereint mit unserem Papst Leo, unserem Bischof Ivo und allen Bischöfen, unseren Priestern und Diakonen und mit allen, die zum Dienst in der Kirche bestellt sind. Erbarme dich unserer Schwester Angelina, die du aus dieser Welt zu dir gerufen hast. Durch die Taufe gehört sie Christus an. Ihm ist sie gleich geworden im Tod. Lass sie mit Christus zum Leben auferstehen. Gedenke unserer Brüder und Schwestern, die entschlafen sind, in der Hoffnung, dass sie auferstehen. Nimm sie und alle, die in deiner Gnade aus dieser Welt geschieden sind, in dein Reich auf, wo sie dich schaffen von Angesicht zu Angesicht. Vater, erbarme dich über uns alle, damit uns das ewige Leben zuteil wird, in der Gemeinschaft mit der seligen Jungfrau und Gottesmutter Maria, mit dem heiligen Josef, mit deinen Aposteln und mit allen, die bei dir Gnade gefunden haben, von Anbeginn der Welt, dass wir dich loben und preisen, durch deinen Sohn Jesus Christus.
2: Durch ihn und mit ihm und in ihm ist dir Gott, allmächtiger Vater, in der Einheit des

0: tägliches Brot gib uns heute und vergib uns unsere Schuld, wie auch wir vergeben unseren Schuldigern. Und führe uns nicht in Versuchung, sondern erlöse uns von dem Bösen.
1: Erlöse uns, Herr allmächtiger Vater, von allem Bösen. Gib Frieden unseren Tagen, komm uns zu Hilfe mit deinem Erbarmen. Bewahre uns vor Verwirrung, vor Sünde. Lass uns voll Hoffnung und Zuversicht auf das Kommen unseres Erlösers, Jesus Christus, warten. Gott, auf dich hin sind wir geschaffen und unruhig ist unser Herz, bis es einmal Friede findet in dir. Schenke Schwester Angelina und all unseren Verstorbenen den ewigen Frieden in deinem Reich. Uns hilf, Brückenbauer des Friedens und Boten deiner Liebe in der Welt zu sein. Der Friede des Herrn sei

Seht das Lamm Gottes, das hinwegnimmt die Sünde der Welt. Herr, ich bin nicht würdig, dass du eingehst unter mein Dach. Aber sprich nur ein Wort, so wird meine Seele gesund.

0: Lasset uns beten. Gott, unser Vater, du hast uns mit der heiligen Speise gestärkt. Wir bitten dich für Schwester Angelina. Führe sie jetzt dorthin, wo dieses Reich der Liebe und des Lichtes ist, für das sie gewirkt hat, für das sie sich eingesetzt hat, auf das sie für sich und für die Menschen, für die sie sorgen durfte, gehofft hat. Schenke ihr Leben in Fülle bei dir. Darum bitten wir durch Christus, unseren Herrn.
1: Amen.
0: Der Herr sei mit euch.
1: Und mit deinem Geiste.
0: Auf die Fürsprache der Gottesmutter Maria vom Guten Rat, auf die Fürsprache des heiligen Corbinian, auf die Fürsprache der heiligen Angela und all unserer Namenspatrone, segne, stärke und begleite euch der allmächtige Gott, der Vater und der Sohn und der Heilige Geist.
1: Amen.
0: Gelobt sei Jesus Christus.
1: In Ewigkeit. Amen.

0: 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Aus dem Bozener Dom übertrugen wir die Heilige Messe, zelebriert von Dekan Bernhard Holzer. Heute eine Totenmesse für die Ordensschwester Angelina.
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0: Es ist Mittwoch, der 9. September. In unserer Diözese wird heute des heiligen Korbinien gedacht. Außerdem finden sich im heiligen Kalender heute die Namen Pedro, Bernhard, August und Jacques Désiré Laval. Außerdem feiern heute auch manche Emmas und Ottmars ihren Namenstag. Wir gratulieren recht herzlich. Jetzt ist es Zeit, innezuhalten. Wir hören jetzt die Gedanken zum Tag von Bernhard Oberpaleiter. Er ist Religionslehrer an der Adalbert-Stifter-Mittelschule in Bozen. Bernhard Oberpaleiter spricht diese Woche anlässlich des Schulbeginns über das Fliegenlernen.
12: Gestern haben wir das Bild im Buch Deuteronomium, in dem Gott mit einem Adler verglichen wird, der seine Jungen aus dem Nest wirft, um sie fliegen zu lehren, sie aber immer wieder auffängt und auf seinen Flügeln trägt, zum Thema unseres Lernens gemacht. Die wissenschaftliche Beobachtung von Adlern beschreibt das Geschehen des Fliegenlernens hingegen anders, aber nicht minder eindrücklich. Adlereltern stoßen ihre Jungen in der Regel nicht aus dem Nest. Sie geben Zeit, begleiten die ersten Flugversuche und fördern das Lernen schrittweise. Die Natur ist in diesem Fall weniger dramatisch als die Legende und vielleicht gerade deshalb nicht weniger beeindruckend. Die Wahrheit zeigt, dass selbst der König der Lüfte seinen Nachwuchs nicht durch einen Sprung ins Ungewisse ausbildet, sondern durch Geduld, Vorbild und Raum zum Üben. Nach der Vorbereitung im Nest, in dem die Jungvögel etwa 10 bis 14 Wochen verbringen, die Flugfedern auswachsen lassen, ihre Muskulatur trainieren, indem sie mit den Flügeln schlagen und kleine Sprünge machen, ermutigen die Eltern die Jungen zum Ausfliegen, wobei sie diese zunehmend an den Nestrand locken, seltener Futter ins Nest bringen, sodass die Jungvögel motiviert werden, sich zu bewegen und schließlich ihren ersten Flugversuch wagen. Die ersten Flüge sind dann meist kurze Gleitflüge zu einem nahegelegenen Ast- oder Felsvorsprung. Die Eltern fliegen in der Nähe und zeigen durch ihr eigenes Verhalten geeignete Flugrouten und Landestellen. In den folgenden Wochen verbessern die Jungadler ihre Flugtechnik durch ständiges Üben und die sachgerechte Begleitung. Sie lernen zu segeln, Thermik zu nutzen und sicher zu landen. Auch nach dem Ausfliegen werden die Jungen noch mehrere Wochen bis Monate von den Eltern versorgt. In dieser Zeit lernen sie zu jagen. Sie beobachten die Erwachsenen bei der Jagd und beginnen selbst Beutetiere zu verfolgen und zu fangen. Genauso wird wohl auch das Lernen der Schüler am besten gelingen. Indem ich sie vorbereite, das heißt sie begeistere, sie ermutige, sie zum Versuch anrege, sie üben lasse unter Begleitung und schließlich sie selbstständig werden lasse.
13: Zuglinie Sterzing-Brenner noch immer nicht komplett geöffnet. Und Apple stellt heute seine Neuheiten vor. Das Wetter, nach wie vor regnet es verbreitet. Ich bin Stefanie Terzer. Schönen Vormittag.
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13: Die Zuglinie zwischen Sterzing und dem Brenner ist noch immer teilweise unterbrochen. Techniker müssen jetzt die Stabilität der Schutznetze überprüfen. Gestern Abend war ja eine Mure abgegangen und die Schutznetze hatten verhindert, dass das Material die Schienen erreicht. Die Strecke wurde aus Sicherheitsgründen zum Teil gesperrt und ein Ersatzdienst mit Bussen eingerichtet. Seit Juni sind in Südtirol Motorsportveranstaltungen auf Passstraßen verboten. Doch was bringt dieses Verbot eigentlich? Ein Hotel in Gröden hat nämlich für Oktober eine solche Veranstaltung organisiert und bietet für Supercars mit über 300 PS eine Dolomitenausfahrt. Der grünen Landtagsabgeordneten Brigitte Vopper ist das aufgefallen und sie hat nun im Landtag darauf hingewiesen. Laut Landeshauptmann hat das Hotel kein Ansuchen für die Veranstaltung gestellt und auf der Homepage des Hotels wird das Event noch immer beworben. Es gibt Geld von der Alperia für Umweltverbesserungen an den Wasserkraftwerken Lahna und Weitbruck. 6 Millionen Euro sind es. Die Landesregierung hat jetzt entschieden, welche Gemeinden wie viel davon bekommen. Mit dem Geld werden Ufer und Wälder geschützt und Flächen renaturiert, damit der Einschnitt des Kraftwerks in die Umwelt reduziert wird. Apple stellt heute Abend unserer Zeit wieder neue Produkte vor. Es wird ein neues iPhone erwartet, das zum ersten Mal zusammengeklappt werden kann. Tina Eck in den USA, was ist denn bis jetzt schon durchgesickert?
2: Ja, Apple hat offenbar ein gutes Dutzend neuer Produkte in der Pipeline und könnte heute die Hälfte davon präsentieren. Große Spitzenreiter, das neue iPhone 18 Pro und 18 Pro Max und das klappbare iPhone Ultra. Das Klappphone schlägt dabei die größten Wellen in der Gerüchteküche. Angeblich ist auch ein Modell in Knallrot dabei, geschätzter Preis 2.400 Euro.
13: Kommen wir noch zum Sport, Leichtathletik. Nadia Bartocletti aus dem Trentino hat ihre Saison mit einem weiteren Erfolg beendet. Beim Palio Città della Quercia in Rovereto hat Bartocletti sich in der 1500 Meter Distanz den Sieg geholt. Manuel Lando hat im Hochsprung den zweiten italienischen Sieg eingefahren. Und hier bei uns geht heute ohne Regenschirm gar nichts. Gleich alles weitere zum Wetter.
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13: Es regnet jetzt fast überall im Land, am meisten aktuell im Unterland und im Burggrafenamt. Regnerisch wird es den ganzen Tag lang bleiben. Es kann auch das eine oder andere Gewitter geben. Morgen geht es meist bewölkt durch den Tag. Etwas Regen ist nicht ausgeschlossen. Schauen wir uns noch kurz die aktuellen Temperaturen an. Bruneck meldet 15 Grad, Kaltern 17, Sechsten 13 und Wolkenstein 12 Grad.
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6: Einen schönen Vormittag wünscht Deborah Gärtner aus der Landesverkehrsmeldezentrale. Auf der Brenner Staatsstraße bei Kardaun im Bereich Kreisverkehr Richtung Eckental gibt es eine Einbahnregelung wegen Asphaltierungsarbeiten. Der Stau bis Blumau löst sich langsam auf. Auf der Findgauer Staatsstraße bei Rabland gilt eine Einbahnregelung bis 12 Uhr und von 13 bis 16 Uhr wegen Fräs- und Asphaltierungsarbeiten. Auf der Sandaler Staatsstraße bei Halbweg gilt eine Einbahnregelung bis 17.30 Uhr wegen Grabungsarbeiten. Wegen eines Murenabgangs wurde der Bahnverkehr zwischen Sterzing und dem Brenner aus Sicherheitsgründen unterbrochen. Es stehen Ersatzbusse zur Verfügung. Kommen Sie gut voran.

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1: Schönen Vormittag aus dem Pastoralzentrum neben dem Bozner Dom und willkommen zu unserer Sendung. Es erwarten Sie wie immer Schlager, Oldies und ausgewählte neue Hits, vor allem in der Sprache Goethes auf Deutsch. Und wie immer am Mittwoch hören Sie natürlich unseren RGW-Buchtipp. Elisabeth Kiem hat für Sie einen historischen Kriminalroman gelesen. Er trägt den Titel Tod auf dem Pilgerschiff. Mehr darüber erfahren Sie gleich. Wir starten die Sendung aber erstmal mit Musik von Melanie Peyer und Ela Zuberi.

0: Die Bibliothek und Medienstelle im Pastoralzentrum in Bozen ist eine öffentliche Fachbibliothek mit den Schwerpunkten Religion, Pädagogik, Pastoral und Erwachsenenbildung. Aber auch für Spannung und Unterhaltung ist gesorgt. Sie finden dort nämlich auch Kriminalromane. Ein Beispiel bringt Bibliotheksleiterin Elisabeth Kiem heute mit, den historischen Kriminalroman Tod auf dem Pilgerschiff von Peter Tremain.
1: Peter Tremain ist das Pseudonym eines Historikers, der sich auf die versunkene Kultur der Kelten spezialisiert hat. In seinen im 7. Jahrhundert spielenden historischen Romanen löst Schwester Fidelma, eine irische Nonne von königlichem Geblüt und gleichzeitig Anwältin bei Gericht, auf kluge und selbstbewusste Art die schwierigsten Fälle. Tremains Schreibstil wirkt ein wenig wissenschaftlich angehaucht. Dies tut der Spannung jedoch keinen Abbruch. Die historischen Fakten werden gekonnt mit Einzelheiten der Sprache und der Kultur verwoben. Tod auf dem Pilgerschiff ist der 8. Band aus der mehr als 30 Bände umfassenden Serie um Schwester Fidelma. Die englischen Ausgaben erschienen zuerst 1994, die deutschen Übersetzungen seit 1998. Nun zum Buch. Eigentlich will Fidelma Abstand gewinnen und über ihr weiteres Leben in Ruhe nachdenken. Darum ist sie auf dieses Schiff gestiegen, das sie nach Iberia zum Schrein des heiligen Jakobus bringen soll. Aber dann geschehen da diese Morde auf dem Schiff. Und einer aus der Mannschaft muss der Täter sein. Oder ist es etwa einer der frommen Pilger? Zur besinnlichen Selbstfindung kommt Fidelma jedenfalls erstmal nicht, denn auch sie ist dem Mörder auf Gedeih und Verderb ausgeliefert. Wie alle Fidelma-Bücher ist auch dieses ausgesprochen lesenswert. Und die klaustrophobische Enge auf dem Schiff, die Unausweichlichkeit des Geschehens, gibt der Story zusätzlichen Reiz. Der historische Hintergrund, die Methoden von Fidelma und die spezifische Mischung auf diesem Boot haben durch die Motive und Charaktere etwas Zeitloses, zugleich aber durch Fidelmas Herangehensweise und das geschilderte Lebensumfeld der Personen eine ganz klare Einordnung in diese eine historische Epoche. Für mich eine hochinteressante Mischung, die ich gerne weiterempfehle. Tod auf dem Pilgerschiff, historischer Kriminalroman von Peter Tremain, aus dem Englischen von Friedrich Bathke. Ich halte hier die 429 Seiten umfassende Taschenbuchausgabe aus dem Aufbau Taschenbuchverlag in der dritten Auflage von 2025 in der Hand. Das Buch kostet 11 Euro. Es kann, wie zwei weitere Bücher dieses Autors, in der Bibliothek und Medienstelle gerne entliehen werden.

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1: Dennoch Leben von Barbara Zanetti. Musik aus Südtirol. Und bei uns in Südtirol hat der Wetterumschwung begonnen. Hier bei uns in Bozen hat schon so einiges vom Himmel geregnet, aber ich hoffe, dass der Sommer noch nicht endgültig vorbei ist und wir noch ein paar schöne Badetage haben. Worauf hoffen Sie?
2: Ich hoffe, dass immer jemand da ist, der hofft.
1: Der Innsbrucker Bischof Hermann war das. Mehr zum Thema Hoffnung und was Bischof Hermann dazu sagt, erfahren Sie gleich. Jetzt aber noch ein wenig Musik. Wir beginnen mit Herz ans Licht.

0: Mit dem Alter wird man klüger. Der Groschen fällt manchmal zu spät. Das war Freddie Quinn. Wie meistern Sie schwierige Situationen und wie gehen Sie mit schlimmen Ereignissen um? Viele Menschen halten sich dabei an die christliche Tugend der Hoffnung. Diese innere Zuversicht kann helfen, auch in schwierigen Zeiten ruhig und gefestigt durch den Alltag zu gehen. Doch wofür steht die Hoffnung des Christentums heute? Diese Frage habe ich dem Innsbrucker Bischof Hermann Glättler gestellt.
1: Es steht für eine sehr große Hoffnung, die uns zugesprochen ist, dass dieses Leben hier auf dieser Welt Sinn macht. Und dass es einen größeren Horizont gibt. Und deswegen ist es so wichtig, diese Tugend der Hoffnung heute neu zu erlernen, sich schenken zu lassen, weil ohne Hoffnung ist das Leben natürlich hoffnungslos. Und es tut sich die Falle auf, dass man aggressiv wird, weil man Verluste natürlich wahrnimmt oder Ungewissheit erlebt. Man meint, man muss das selbst jetzt machen, eine andere Welt, etwas Besseres schaffen oder gegen jemanden vorgehen. Also die Verfeindung als Resultat. Die Hoffnung entfeindet, gibt eine andere Perspektive. Und die Hoffnung, eine echte christliche Hoffnung, bewahrt auch davor, gleichgültig zu werden. Das heißt, dass man die Schwierigkeiten, die es heute gibt, auch die Krisenmomente, die Konflikte verdrängen will, nicht wahrhaben will oder sie auch wieder irgendjemandem zuschreibt, der daran schuld ist. Also die Hoffnung ist diese ganz, ganz große Kraft, die wir heute brauchen. Diese Tugend, etwas auszuhalten, Geduld zu haben. Einen Weg mit jemandem zu gehen. Es ist nicht das Versprechen von großen Lösungen, sondern dass sich ein Korridor der Zuversicht immer wieder neu auftut.
0: Also Hoffnung ist eine Art und Weise, wie wir die Krisen unserer heutigen Zeit, Klimakrise, Kriege im Iran etc. überstehen können.
1: Die Hoffnung ist die wichtigste Ressource, würde ich sagen, für unsere Zeit. Sie ist eine Gabe der Geduld, des Aushaltens und eben auch der Verbundenheit mit Menschen, die jetzt Hoffnungslosigkeit erleben, die in schlimmsten Krisensituationen sind. Auch des Wahrnehmens, dass unsere Schöpfung in einer sehr großen Krise ist, unsere Mitwelt. Und durch die Hoffnung, die so wie ein Sauerstoff für den Körper wirkt, kriegt der Mensch eine neue Kraft, auch eine neue Kreativität. Sagen, ich kann mich dort einbringen, wo ich gefragt bin. Nicht, dass man die perfekte Lösung hätte, sondern dass es einen Ausblick gibt, einen größeren Horizont, ein Wahrnehmen der Welt, wie sie ist. Und trotzdem auch den Zuspruch, es ist ein Plus an Gerechtigkeit möglich, ein Plus an Fairness ist möglich.
0: Sie hörten den Innsbrucker Bischof Hermann Glättler. Die Hoffnung ist eine der drei christlichen Tugenden neben Glaube und Liebe. Besonders bekannt ist die Stelle aus dem Hohelied der Liebe. Für jetzt bleiben Glaube, Hoffnung, Liebe, diese drei. Doch am größten unter ihnen ist die Liebe.

0: Linda Fee mit dem perfekten Herzschlag hier auf Radio Grüne Welle. Mittlerweile ist es 10:30 und somit Zeit für unseren Trödelmarkt.
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0: Die Anzeigen liest heute mein Kollege Florian Mayer. Florian, was wird denn heute alles in Südtirol verkauft, verschenkt und gesucht?
2: Gesucht wird ein Zeitungsständer, eventuell mit Tisch, Telefon 346 23 13 361. Ein gebrauchter Stand-PC mit paralleler Schnittstelle wird im Raum Bozen gesucht, Telefon 380 12 99 235. Mehrere gut erhaltene neuwertige Anzüge Größe 54 und 56 sind in Farm zu verschenken. Ebenfalls verschenkt wird eine gut erhaltene Matratze mit waschbarem Bezug mit den Maßen 90 cm x 2 m. Außerdem werden mehrere Kleiderschränke und Kästchen abgegeben und ein kleiner, runder, ausziehbarer Tisch und zwei ältere Stühle sind zu verschenken. Abzuholen wäre alles in Neustift. Weitere Informationen unter 347 33 81 947. Zwei Lattenroste für ein Ehebett sind zu verschenken. Eine bestickte, neuwertige Lederhose Größe 46 wird verkauft. Wer die Lederhose kauft, bekommt dazu ein kariertes Hemd geschenkt. Telefon 333 39 88 656. Frisch geklaubte Eisacktaler Bergzwetschgen sind günstig zu verkaufen. Telefon 347 034 96 52. Ein neues Mountainbike für Herren ist wegen Fehlkauf zu verkaufen. Telefon 349 24 98 77 8. Ein neuwertiger Untersatz in Holz für ein Doppelbett sowie ein Computertisch werden günstig abgegeben. Telefon 347 89 95 252. Wegen Nichtgebrauchs werden 5 anthrazitfarbige Blumentröge aus Plastik mit den dazu passenden Untersetzern günstig verkauft. Die Maße sind 60 x 30 cm und 26,5 cm Höhe und 35,5 Liter Fassungsvermögen. Dann 80 cm Länge, 40 cm Tiefe, 26,5 cm Höhe mit einem Fassungsvermögen von 71 Litern. Und dann ist noch ein Topf 1 Meter mal 43 cm groß und 38,5 cm Höhe, Fassungsvermögen 109 Liter. Telefon für weitere Auskünfte 340 00 56 203. Eine 50er Vespa BK 50 XL ist in Eppan zu verkaufen. Telefon 347 73 59 56 9. Verkauft werden rupferne Leintücher, neue Kissenbezüge, ein Liegestuhl mit Abdeckung, verschiedene Pfannentöpfe und Kupfertöpfe, ein Zierspinnrad, verschiedene Knöpfe, Handarbeitsbücher und Deckenlampen. Gegen eine freiwillige Spende abgegeben wird eine Aufschnittmaschine. Telefon 338 90 67 688. Ein neues Klimahaus A Tip-Top-Fenster mit besten Schall- und Dämmwerten mit den Maßen 1,20 Meter Höhe und 1,03 Meter Breite wird umständehalber sehr günstig verkauft und zwar um 200 Euro. Telefon 340 99 11 810. Ein Laserdrucker HB Laserjet mit paralleler Schnittstelle in gutem Zustand wird im Raum Bozen günstig verkauft. Telefon 380 12 99 235.
0: Herzlichen Dank, Florian. Die Anzeigen finden Sie auch auf unserer Webseite rgw.it und dort können Sie ganz einfach selbst Anzeigen aufgeben. Sie haben aber auch zwei andere Möglichkeiten. Sie können uns eine E-Mail schreiben an info@rgw.it oder rufen Sie uns doch einfach an. Unsere Nummer lautet 0471 30 00 92. Private Verkaufsanzeigen, Kaufgesuche und Stellengesuche im Trödelmarkt geben wir kostenlos durch. Mittlerweile ist es 10.34 Uhr und weiter geht's hier auf Radio Grüne Welle mit feinster Schlagermusik. Matthias Reim, ruf doch mal an.

0: Heute früh ist die neue Ausgabe des katholischen Sonntagsblatts erschienen. Bei mir im Studio begrüße ich jetzt Chefredakteur Martin Lercher. Er wird Ihnen verraten, was Sie in der neuen Ausgabe erwartet. Grüß Gott, Martin.
1: Ja, grüß Gott, Felix, und danke für die Einladung.
0: Wir haben jetzt schon oft, sowohl ihr vom Sonntagsblatt als auch wir von Radio Grüne Welle, über die Reise nach Peru berichtet. Bischof Ivo ist ja mit Irene Obexer, der Leiterin des Missionsamtes, nach Peru gefahren. Und während dieser Reise haben Sie Matteo Brinot kennengelernt. Und ich fand den Menschen so interessant und ich freue mich so, endlich mehr über ihn zu erfahren. Ich habe gerade nämlich gelesen, ihr habt 3 Seiten über diesen Menschen geschrieben. Wer ist Matteo Brinot? Du weißt jetzt mehr als ich. Und was habt ihr alles in eurem Artikel geschrieben?
1: Ja, das Interessante ist einfach, dass Matteo Brinot kein Priester und kein Ordensmann ist, sondern wirklich ein Laienmissionar, der sich als junger Mann einfach entschieden hat, nach Peru zu gehen und dort den Ärmsten der Armen zu helfen, und zwar mit dem, was er kann. Er ist ein Holzkünstler, eben aus Gröden, und er hat in Peru wirklich interessante, vorbildliche Projekte aufgebaut, und ich glaube, ja, wir machen 3 Seiten auch über ihn und andere Freiwillige vom Mato Grosso. Das sind wirklich Menschen, die ihr ganzes Leben dort im Einsatz sind, ihr Leben wirklich diesen Menschen in Peru widmen und die ganz Großartiges auf die Beine stellen.
0: Bewundernswert, 30 Jahre in Peru, 30 Jahre. Ihr habt aber nicht nur über einen Laienmissionar geschrieben, sondern auch über Missionare, über die St. Josephs Missionare, die ziehen nämlich um.
1: Ja, die St. Josephs Missionare, die durchleben das, was viele Ordens- und Missionsgesellschaften derzeit durchleben, nämlich sie haben einen dramatischen Nachwuchsmangel, es kommen kaum noch junge Leute, und die Orden selbst sind überaltert, also sehr viele alte Leute, die oft auch Pflege brauchen, und die St. Josephs Missionare, die offiziell ja Mill Hill Missionare heißen, die haben sozusagen für ihren Ruhestand, wenn die Missionare zurückkommen aus den Ländern, da haben sie das Herbert-Haus in Brixen gebaut, und jetzt ist alles klar, das Herbert-Haus wird geschlossen, und die Missionare, die dort noch leben, die ziehen zum Teil im Priesterseminar in Brixen ein und werden dann dort ihren Ruhestand und ihre älteren Jahre verbringen.
0: Über die dramatische Personalsituation der katholischen Kirche geht's auch in einem Interview, das du geführt hast, mit dem Weihbischof Josef Graf. Und zwar, der sagt, die Kirche könnte sich viri probati leisten. Wie war denn das Gespräch mit ihm?
1: Ja, es war mal zuerst ganz interessant, denn Weihbischof Graf hatte am Tag des Interviews noch Muskelkater, wie er mir erzählt hat, und zwar warum. Er hat in Jenesien oben, da hat er Gebetspredigten gehalten, und als sehr unkomplizierter, sympathischer Bischof hat er auch beim Wimmern mitgeholfen in einem privaten Weinberg.
0: Und Bischof in Regensburg, das müssen wir dazu sagen.
1: Ja, Weihbischof von Regensburg, der in Jenesien eben kurz zu Urlaub war, Gebetspredigten gehalten hat und beim Wimmern geholfen hat. Und er war 25 Jahre lang der Spiritual des Priesterseminars von Regensburg, also der geistliche Leiter. Und ich glaube, er hat einen sehr guten Einblick in die aktuelle Krise des Priesterberufs. Warum ist dieser Beruf so unattraktiv geworden? Und Weihbischof Graf macht auch einen Vorschlag, was man zur Lösung dieses Problems tun könnte. Und ich sage nur Stichwort viri probati. Weihbischof Graf sagt, wir könnten durchaus mehr verheiratete Männer, bewährte Männer zu Priestern weihen. Was er dann zum Zölibat selbst sagt und zur Weihe von Frauen, das steht natürlich im katholischen Sonntagsblatt.
0: Genau, die ausführlichen Antworten finden Sie dort. Danke, Martin, dass du uns diese 3 Artikel vorgestellt hast. Es gibt natürlich noch viel, viel mehr, aber die Zeit ist jetzt leider aus. Herzlichen Dank, dass du da warst.
1: Ja, danke für die Einladung.
0: Das katholische Sonntagsblatt.

0: 10 vor 11.
1: KI-Forscher, künstliche Intelligenz ist ein Risiko für die Menschen. Bahnlinie Sterzing-Brenner, Schutznetze auf dem Prüfstand. Das Wetter nach wie vor regnerisch. Ich bin Stefanie Terzer. Schönen Vormittag.
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1: Ein Forscher der KI-Firma Anthropic ist mit einer drastischen Warnung zurückgetreten. Die großen Entwickler von künstlicher Intelligenz handelten unverantwortlich und spielten mit dem Leben von uns Menschen. Bald würde es Computersysteme geben, deren Fähigkeiten die von Menschen überträfen. Künstliche Intelligenz würde dann alles hacken können und die Möglichkeit haben, sich Zugang zu echter Macht und Ressourcen zu verschaffen. Auch der Forschungschef des ChatGPT-Entwicklers OpenAI zeigt sich besorgt, dass niemand auf eine rapide Weiterentwicklung der Fähigkeiten von künstlicher Intelligenz vorbereitet ist. Apple hat 12 neue Produkte entwickelt und heute Abend unserer Zeit soll die Hälfte davon der Öffentlichkeit präsentiert werden. Größte Neuheit, ein klappbares Handy, zu haben auch in Knallrot für 2.400 Euro. Tina Eck, das ist noch nicht alles.
2: Außerdem gibt's voraussichtlich neue Apple Watch Modelle, neue AirPods und eine neue Home Hub Version fürs HomeKit. Surprise and Shine heißt das Event heute und es ist die erste große Neuheitenvorstellung unter dem neuen Boss John Timus. Alles neu, also bleiben wir gespannt.
1: Kommen wir zu den Meldungen aus Südtirol. Die Zuglinie zwischen Sterzing und dem Brenner ist noch immer teilweise unterbrochen. Techniker müssen jetzt die Stabilität der Schutznetze überprüfen. Gestern Abend war ja eine Mure abgegangen bei Pflersch und die Schutznetze hatten verhindert, dass das Material die Schienen erreicht. Die Strecke wurde aus Sicherheitsgründen zum Teil gesperrt und ein Ersatzdienst mit Bussen wurde eingerichtet. Und auf der Bustertaler Staatsstraße wurde wieder einmal eine Baustelle eröffnet. Ab heute und vermutlich bis Ende Oktober wird bei Mühlbach am Tunnel gearbeitet. Es ist Wasser eingedrungen und Risse sind entstanden. Nun müssen die Schäden behoben werden, noch bevor es kalt wird und mögliches Eis die Schäden noch schlimmer macht. Damit nicht noch mehr Staus entstehen auf der Straße, wird in der Nacht gearbeitet. Der Verkehr wird umgeleitet. Und wir kommen jetzt noch zum Tennis, genauer gesagt zu den US Open. Dort ist das Turnier um 3:30 Uhr Ortszeit für Titelverteidiger Carlos Alcaraz zu Ende gegangen. Nach 4,5 Stunden und 5 Sätzen musste er sich dem US-Amerikaner Ben Shelton geschlagen geben. Damit steht nun fix ein US-Amerikaner im Endspiel, denn Shelton trifft jetzt auf Landsmann Francis Tiafoe. Und es regnet jetzt vor allem in der Osthälfte des Landes gleich. Alles weitere zum Wetter.
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3: Nichts als Regen heute, jetzt vor allem im Eisacktal und im Bustertal. Trockenphasen wird es heute kaum geben. Morgen geht's meist recht bewölkt durch den Tag, vereinzelt ist auch etwas Regen dabei. Und es schaut heute nicht nur aus wie Herbst, es fühlt sich auch an wie Herbst. Wir messen jetzt in Babian 17 Grad, in Inesien 15, in Pfundas 13 und in Völs auch 15 Grad.
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4: Einen schönen Vormittag wünscht Renate Stauder aus der Landesverkehrsmeldezentrale. Die Brennachbahnlinie ist zwischen Starzing und dem Brenner wegen eines Murenabgangs unterbrochen. Es stehen Ersatzbusse zur Verfügung. Zu Kolonnenverkehr und Stau wegen Überlastung kommt es auf der Brennerautobahn in Fachrichtung Süden zwischen Trient Nord und Rovereto Nord, auf der Bustertaler Staatsstraße in Fachrichtung Brixen zwischen St. Lorenzen und Kienz sowie zwischen Findl und Schaps, auf der Gröner Staatsstraße talauswärts bei St. Ulrich und auf der Passeirer Staatsstraße in Fachrichtung Meran ab der Tiroler Kreuzung. Eine Einbahnregelung mit Wartezeiten wegen Arbeiten gibt es unter anderem auf der Gardachtaler Staatsstraße zwischen Zwischenwasser und Bikolein, auf der Brenner Staatsstraße bei Klausen, auf der Staatsstraße Klausen-Pontives bei Klausen und auf der Finchgauer Staatsstraße bei Rabland. Gute Fahrt!
5: Willkommen zur zweiten Stunde unserer Sendung. Alle zwei Wochen hören Sie hier auf Radio Grüne Welle die Rubrik Schauplatz Caritas. Und heute ist es wieder soweit. Renata Plattner spricht mit der Caritas-Direktorin Beatrix Meierhofer über ihre Erfahrungen, Herausforderungen und Ziele. Das Gespräch der beiden hören Sie in wenigen Minuten. Jetzt aber erstmal Musik.

0: Musik aus dem Jahr 1989. Das war Loretta Goggi mit Se io non ti avessi amato. Nun wieder zu unserer 14-tägigen Rubrik Schauplatz Caritas. Die Caritas der Diözese Bozen-Brixen wird auch in den kommenden 3 Jahren von ihrer bisherigen Direktorin Beatrix Meierhofer geführt. Bischof Ivo Moser hat ihren Auftrag kürzlich verlängert. Renata Plattner spricht heute mit ihr über ihre bisherigen Erfahrungen, die aktuellen Herausforderungen und ihre Ziele für die Zukunft.
1: Beatrix, der Bischof hat deinen Auftrag als Caritas-Direktorin um weitere 3 Jahre bestätigt. Was war dein erster Gedanke, als du davon erfahren hast?
2: Ja, dieser Bestätigung ging natürlich ein Gespräch voraus, aber grundsätzlich hat es mich natürlich gefreut, dass die Arbeit, die ich in der Caritas gemacht habe, bisher auf Zufriedenheit stoßt.
1: Wenn du auf die vergangenen 3 Jahre zurückblickst, die du nun im Amt bist, worauf bist du besonders stolz, was du und die Caritas gemeinsam mit deinen Mitarbeiterinnen und Mitarbeitern erreicht hast?
2: Ja, ich denke zuerst einmal, dass wir intern wieder ein sehr gutes Klima haben, dass die Zufriedenheit der Mitarbeiterinnen und Mitarbeiter wieder besser ist als zu Beginn meiner Amtszeit. Aber vielleicht auch die Außenwirkung der Caritas, dass diese wieder eine wichtige Stimme in unserem Land ist und dass wir auch weiterhin als zuverlässige Partner für die Gesellschaft in Südtirol gelten.
1: Die vergangenen Jahre waren von mehreren Krisen geprägt, von den Nachwirkungen der Pandemie über steigende Lebenshaltungskosten bis hin zu internationalen Konflikten. Wie haben sich diese Entwicklungen auf die Arbeit der Caritas ausgewirkt?
2: Sie haben sich dahingehend ausgewirkt, dass wir sehen, dass sie diese Krisen immer mehr Menschen erreichen. Das heißt, sowohl im materiellen Sinne die Schwierigkeit für mehr Menschen, die hohen Lebenshaltungskosten hier in Südtirol zu tragen, aber auch die psychischen Belastungen, die sehr viel mehr geworden sind. Das spüren wir in unseren Diensten ganz deutlich.
1: Konkret, welche Sorgen und Nöte genau sind es, die Menschen in die Caritas bringen?
2: Ja, zum einen die finanziellen Nöte, natürlich finanzielle Nöte, die daraus entstehen, vor allem, dass eben, wie vorhin gesagt, die Lebenshaltungskosten durch diese Krisen weiter gestiegen sind, die Löhne in manchen Bereichen nicht auf einem Niveau sind, das diesen gestiegenen Kosten Rechnung trägt, aber auch dann diese psychischen Nöte, die immer auch eine Wechselwirkung mit finanziellen Nöten haben und hier einfach die Problematik, dass es alle Altersgruppen betrifft, vor allem wenn wir von psychischen Nöten sprechen, junge Leute, ältere Leute, aber auch im familiären Kontext, zum Beispiel in unserer Männerberatung, wo wir sehen, dass die Nachfrage wirklich steigt. Ja, diese Nöte, dieses Bedürfnis eben nach Unterstützung, das einfach sehr groß ist, größer geworden ist, das erkennen wir.
1: Beatrix, wo siehst du aktuell die größten sozialen Herausforderungen in Südtirol?
2: Die Lebenshaltungskosten, die hoch sind, Wohnen ist das Thema. Zu wenig leistbarer Wohnraum, zu hohe Mietkosten, aber auch zu hohe Kosten für Neuanschaffungen, wenn wir an junge Familien denken, die hier bleiben möchten. Dies ein Problem natürlich auch um die Arbeitsplätze, die eigentlich bereitstehen würden, auch mit qualifizierten Fachkräften sozusagen zu besetzen. Also ein Kreislauf, der spürbar ist und der sicherlich noch mehr Anstrengungen erfordert. Es wurden ja nun endlich einige Maßnahmen auf den Weg gebracht, auch von politischer Seite, aber sicher ein Thema, das nicht so schnell lösbar ist. Andererseits natürlich diese Schere zwischen jenen, die in guten Wohlstand leben und jenen, die darum kämpfen, ein würdevolles Leben, auch Teilhabe am sozialen Leben, kulturellen Leben zu haben. Diese Schere, ist sicher eine Herausforderung, die es zu schließen gilt, um den sozialen Frieden in unserem Land und die Lebensqualität allgemein für alle Menschen zu halten.
0: Sagt Beatrix Meyerhofer, Direktorin der Caritas Südtirol. Ihr Auftrag wurde vor kurzem von Bischof Ivo Moser für weitere 3 Jahre verlängert. Jetzt folgt Musik aus Südtirol und dann hören Sie den zweiten Teil des Gesprächs.

0: Hier sind wir wieder bei Schauplatz Caritas im Gespräch mit Beatrix Meierhofer, der Direktorin der Caritas Diözese Bozen-Brixen. Die Caritas lebt davon, dass sich viele Mitarbeitende, Freiwillige, aber auch Südtirolerinnen und Südtiroler durch ihre Spenden für sie einsetzen. Was motiviert die Menschen heute noch, sich für andere einzusetzen?
1: Ja, ich denke zum einen sicherlich noch der christliche Gedanke der Nächstenliebe, aber dann durchaus auch das Bedürfnis nach diesem sozialen Frieden und auch die Genugtuung, wenn man einem anderen helfen kann, dem es nicht so gut geht wie mir selbst. Dies alles sind sicher Motivationspunkte für die Menschen, uns auch weiterhin zu unterstützen und hoffentlich natürlich auch die Arbeit, die wir leisten. Das heißt, dass wir versuchen, transparent zu sein, dass wir versuchen, wirklich eine qualitätsvolle Arbeit zu leisten als Caritas und verlässliche Akteure im sozialen Leben zu sein.
0: Für diese kommenden 3 Jahre, die du nun wieder im Amt sein wirst, gibt es Projekte oder Themen, die dir besonders am Herzen liegen und die du weiterbringen möchtest?
1: Ja, im Bereich Wohnen sind wir dabei, einen weiteren Beitrag zu leisten. Das Haus Maria Theresia in Meran, wo wir mit den Arbeiten in Kürze beginnen werden, um auch hier eine Unterstützung zu geben für arbeitende Menschen in sozialen schwierigen Lagen. Wir möchten auch auf dem Territorium in Südtirol uns breiter aufstellen, Menschen Unterstützung bieten, vor allem älteren Menschen, die alleine sind, die ihre Nöte, aber auch ihre Bedürfnisse sehr oft nicht äußern oder nicht kundtun, hier Andockpunkte finden, um sie zu unterstützen. Das ist mir ein sehr wichtiges Anliegen, dass wir die Gemeinschaften draußen in den Pfarrgemeinden unterstützen, sie sozusagen mit unseren Angeboten Brücke sein können für alle Menschen im Land, die Unterstützung nötig haben.
0: Wenn du einen Wunsch an Politik, Gesellschaft und Kirche in Südtirol richten könntest, welcher wäre das?
1: Zum einen wünschte ich mir von der Gesellschaft mehr Toleranz, mehr Offenheit, auch allen Menschen, allen Mitbürgerinnen gegenüber, aber vor allem auch unseren neuen Mitbürgerinnen und Mitbürgern, ein größeres Solidaritätsgefühl. Die Politik natürlich möchte ich bitten, auch weiterhin sich zu bemühen, diese Schere zwischen jenen, denen es gut geht, und jenen, die Schwierigkeiten haben, zu schließen durch Maßnahmen und hier auch ganz konsequent vorzugehen. Denn ich glaube, es ist zum Wohle aller, wenn wir es schaffen, auch in der Zukunft ein Land zu sein, in denen es den meisten von uns gut geht. Das fördert meiner Meinung nach einfach auch dieses Zusammengehörigkeitsgefühl, das uns als Südtirol weit gebracht hat oder zu diesem Wohlstand gebracht hat. Kirche natürlich wünsche ich mir mehr Offenheit, auch den Veränderungen in der Gesellschaft Rechnung zu tragen, auch hier noch mutigere Schritte in Zukunft.
0: Als Caritas-Direktorin bist du sehr gefordert, sei es nach innen als auch nach außen, allein schon die Flut an Terminen, die du zu bewältigen hast. Woher nimmst du persönlich die Kraft und die Zuversicht, dich täglich für Menschen in schwierigen Lebenssituationen einzusetzen?
1: Ja, viel Kraft schöpfe ich natürlich aus meiner Familie, aus meinem familiären Umkreis, wo ich mich gerne in der Freizeit mit ihnen unterhalte, beschäftige, in unserer wunderschönen Natur unterwegs bin, ob es im Sommer beim Wandern ist in ruhigen Regionen, ob es beim Skifahren ist. Das alles gibt mir Kraft und die Zuversicht kommt daher, dass ich sehe, dass wir wirklich einen Beitrag leisten können als Caritas, vielen Menschen zu helfen.
0: Vielen Dank, Beatrix Meierhofer, für das Gespräch und alles, alles Gute für die nächsten 3 Jahre als Caritas-Direktorin. Ihnen, liebe Zuhörerinnen und Zuhörer, danke ich für die Aufmerksamkeit. Schauplatz Caritas hören Sie wieder in 2 Wochen. Bis dahin wünsche ich Ihnen eine schöne Sommerzeit.
2: Sie hörten Renata Plattner im Gespräch mit der Caritas-Direktorin Beatrix Meierhofer. Ihr Auftrag wurde von Bischof Ivo Moser vor kurzem für weitere 3 Jahre verlängert. Diesen Beitrag gibt's wie immer auf unserer Facebook-Seite zum Nachhören. Und jetzt gibt's Musik aus Südtirol, da ein Titel, der zum heutigen Wetter passt.

0: Manuel Spitzer war das mit Vino Vino. Wenn ich ein Vöglein wäre, dann würde mir der Vino Vino definitiv abgehen. Wenn Sie ein Vöglein wären, was würden Sie dann tun? Inspirationen dazu finden Sie auf alle Fälle heute in Völs am Schlern. Mehr zu dieser Veranstaltung und weiteren Veranstaltungen hören Sie jetzt von meinem Kollegen Florian Mayer.
1: Heiteres und Besinnliches zum Spätsommer mit dem Frauenchor Fördings und dem Instrumentalensemble Familienmusik Seitenwind gibt es heute Abend ab 20 Uhr auf Schloss Brösels in Völs am Schlern. Das Konzert steht unter dem Motto »Wenn ich ein Vöglein wär«. Dazu liest Reinhold Janek heitere und besinnliche Lyrik von Wilhelm Busch, Christian Morgenstern und anderen. Das O-Modern Orchestra Stockholm unter der Leitung von Hugo Ticciati, das Voices 8 Scholars Ensemble, der Sopran Dorothea Röschmann und der Bassbariton Frederik Long sind heute zu Gast beim Südtirol Festival in Meran. Ab 20.30 Uhr gelangen im Kursaal in Meran Werke unter dem Motto Henry und Harry, Potter und Basel zur Aufführung. In der Pfarrkirche von Kaltern findet um 20.30 Uhr ein Konzert mit Sopran, Violine und Orgel statt. Ausführende sind der Sopran Alexa Meyerhofer, Josef Höhn an der Violine und Stefan Kofler an der Orgel. Im Filmclub Bozen sehen Sie um 17.45 Uhr und um 20.15 Uhr den japanischen Science-Fiction-Film Sheep in the Box, eine emotionale und philosophische Auseinandersetzung mit künstlicher Intelligenz, Robotik und der Frage, was menschliches Leben und Liebe ausmacht. Um 17.55 Uhr läuft der US-amerikanische Streifen Tony, Diario di un giovane cuoco. Ab 18.15 Uhr sehen Sie den deutschen Film H wie Habicht nach dem internationalen Bestseller und den preisgekrönten Memoiren von Helen MacDonald. Ab 20 Uhr gibt es das griechisch-ungarisch-deutsche Spielfilmdrama Hen, Storia di una Gallina zu sehen. Der Film, der komplett aus der Perspektive eines Leghornhuhns gedreht wurde, erzählt von der Flucht einer schwarzen Henne aus einer Massentierhaltung in das kriminelle Chaos eines griechischen Hinterhofs. Und das italienische Coming-of-Age-Drama Catice wird ab 20.30 Uhr gezeigt.
0: Das war Florian Mayer mit unseren Veranstaltungstipps, nachzulesen auf rgw.it. Mittlerweile ist es 3 Minuten nach 11:30. Hier ist Volker Lechtenbrink mit Leben, so wie ich es mag.

0: It's a Real Good Feeling von Peter Kent, ein Titel aus dem Jahr 1979. Heute regnet es endlich wieder einmal, aber wie kann Südtirol das Wasser für trockene Zeiten speichern? Das ist heute Thema im Südtirol-Journal Mittagsmagazin. Dort erwartet Sie auch die Rubrik Zukunftsforum Wirtschaft. Es geht um die Frage, warum der Herbst ideal für Weiterbildung ist. Und auch der Lärm von Autos und Motorrädern ist heute Thema. Im Bozen sollen die Lenker nun zur Kasse gebeten werden, wenn ihre Fahrzeuge zu laut sind. Wilhelm Schatzer?
1: Die Stadtpolizei hat ein neues Schallpegelmessgerät. Vor allem in den Wohngebieten hat es in der letzten Zeit immer wieder Beschwerden wegen der Lärmbelastung gegeben. Wir fragen im Südtirol-Journal Mittagsmagazin nach, ob diese Beschwerden berechtigt sind und wie man die Lärmmacher nun ausbremsen will.
0: Danke, Wilhelm Schatzer. Das Südtirol-Journal Mittagsmagazin hören Sie hier auf Radio Grüne Welle in 10 Minuten, also um 10 vor 12.

Das waren die Mamas und die Papas mit California Dreaming, ein Titel aus 1965. Mittlerweile ist es 11.47 Uhr und somit Zeit, mich zu verabschieden. Heute am Abend begrüße ich Sie wieder zu Radio Grüne Welle am Abend ab 17.30 Uhr. Dann gibt's gute Musik und interessante Beiträge aus der RGW-Redaktion. Machen Sie es gut bis dahin. Danke, dass Sie heute am Vormittag mit dabei waren. Am Mikrofon verabschiedet sich Felix Schiffelhuber.

0: 10 vor 12. 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
1: Guten Tag, ich bin Wilhelm Schatzer. Zu laut wird teuer, wo die Polizei jetzt etwas gegen lautes Geknatter unternimmt. Es regnet, wie das Wasser für trockene Zeiten gespeichert werden kann. Die Bozner Stadtpolizei geht jetzt gezielt gegen laute Motorräder und Autos vor. Bisher war das schwierig. Wenn die Polizei bei einer Kontrolle meinte, dass das Fahrzeug zu laut ist, musste sie das entweder in einer Werkstatt oder beim Motorisierungsamt messen lassen. Ab sofort hat die Stadtpolizei ein eigenes Schallpegelmessgerät. Und damit wird sie nun Jagd auf getunte Fahrzeuge machen, sagt Stadtpolizeikommandant Fabrizio Piras.
2: Wir haben das Gerät, um zu messen, ob die Parameter vom Auto und Motos sind richtig sind, ob diese Parameter höher sind als die Parameter, die im Büchlein enthalten sind, wird das Büchlein, das Fahrzeugbüchlein sofort entzogen und wird auch eine Verwaltungsstrafe aufgestellt.
1: 430 Euro beträgt die Strafe. Außerdem muss das Auto oder Motorrad wieder so umgebaut werden, dass der Lärmgrenzwert eingehalten wird. An einen gewissen Verkehrslärm sind wir gewöhnt. Diese Lautstärke ist es nicht, die als störend empfunden wird. Es sind die auf laut umgebauten Motorräder und Autos, sagt der Direktor vom Landesamt für Luft und Lärm, Georg Bichler.
3: Beschwerden gibt es auf jeden Fall, ja. Und meistens ist dann so, dass jetzt nicht der normale Motorradfahrer, der ruhige oder das normale Auto auffällt, sondern eben das sind die wenigen, die irgendwie rausstechen, die besonders laut sind.
1: Und die gibt es immer noch, das sagt der Motorradmechaniker Richard Bichler. Den Trend, Motorräder aufzufrisieren, gab es immer schon und der ist geblieben.
4: Motorräder, wenn sie in Originalzustand sind, dann sind die nicht so laut. Also wirklich nicht mehr laut, muss man sagen. Nicht, außer die Modifizierten. Die Modifizierten natürlich sind oft zu laut. Das ist ein Thema. Ich bin passioniert seit immer für Motorräder. Aber mir selbst sind viele zu laut.
1: Und die stören, nicht nur in Bozen, sondern besonders auch in den Dörfern entlang von Passstraßen, zum Beispiel in St. Leonhard in Passeier. Gegen die Lärmmacher vorzugehen, ist aber nicht einfach, sagt Bürgermeister Robert Scholl.
5: Wir müssen immer wieder mit den Polizeikräften aktiv Kontrollen durchführen, machen das dann auch mit den An für Mobilität, aber für ein Dorf wie wir es sein, inzwischen von zwei Pässen, ist es einfach fast schon unmöglich, da täglich dann die Kontrollen durchzuführen.
1: In Bozen hingegen wird die Stadtpolizei ab nächster Woche mit diesen Lärmkontrollen starten. Und es ist auch schon relativ klar, wo. Am meisten Beschwerden über zu laute Autos und Motorräder gibt's in der Drususstraße, Freiheitsstraße und Kadornerstraße. Es regnet heute, in ganz Südtirol ist es nass. Anders als der restliche Sommer, der war ja gefühlt ziemlich trocken. Teils hat es ja wochenlang überhaupt nicht geregnet. Überraschend ist daher, dass die Regenmenge insgesamt heuer im Sommer eigentlich durchschnittlich war. Vor allem der Juni war nass und hat die Trockenheit quasi ausgeglichen. Florian Scheringer, könnten wir diesen ganzen Regen, so wie heute, nicht einfach auffangen?
6: In einem bestimmten Ausmaß machen wir das ja schon. Es gibt Speicherbecken und vor allem die großen Stauseen, die sich füllen, wenn es regnet. Aber spätestens diesen Sommer haben wir gesehen, dass das nicht reicht. Wir müssen etwas anders machen, damit auch für längere Trockenperioden genug Wasser da ist. Allein die Landwirtschaft in Südtirol verbraucht jedes Jahr 150 Millionen Kubikmeter Wasser und heuer mussten die Bauern wochenlang sparen. Landwirtschaftslandesrat Louis Walcher sagt, es brauche mehr Reserven.
7: Wir werden in einigen Gegenden freilich neue Speicherbecken brauchen und da gilt es, Wasser auch aufzubewahren. Und das geht mit Speicherbecken, die teilweise abgedeckt sind, teilweise aber auch schön sich in die Landschaft einfügen. Und wir werden diesen Ausgleich finden müssen. Wenn jemand in Zukunft bereit ist, Landwirtschaft weiterzumachen, Landschaft in Südtirol zu pflegen, dann werden wir um das Wasser nicht herumkommen.
6: Umweltschützer sind ja bekanntlich keine Freunde von Speicherbecken. Das zeigt der Streit um die geplanten Becken in Kaltern. Ganz vermeiden wird man sie zwar nicht können, schätzt Florian Treuer vom Heimatpflegeverband. Man könne die Becken aber auch umweltfreundlicher bauen.
8: Unterirdische Speicherbecken, dort wo sie gebraucht werden, in der Landwirtschaft oder in der Nähe von Orten für die Trinkwasserversorgung. Denn damit gehe ich eines der größten Probleme auch gleich an, nämlich die Wasserverdunstung. Offene große Speicherbecken haben enorme Verluste. Gerade tiefgelegene Speicherbecken in heißen Sommern wie heuer, da vernichte ich praktisch einen Großteil des Potenzials, das ich brauche.
6: Und über den unterirdischen Becken könne die Natur weitgehend intakt bleiben, sagt Treuer. Hans-Peter Staffler vom Dachverband für Natur- und Umweltschutz glaubt nicht, dass es unbedingt neue Speicherbecken braucht. Insgesamt seien die Speicherkapazitäten schon da, sagt Staffler.
9: Vor allem müssen wir an den größten Speicher denken, den wir haben, und das ist der Grundwasserspeicher. Und der Grundwasserspeicher, mit dem gehen wir nicht besonders gut um, weil wir permanent versiegeln. Also wir beobachten es heute auch noch Tag für Tag. Es werden Feldwege asphaltiert, es werden Parkplätze in den Dörfern asphaltiert. Es wird einfach die Versickerung für den Grundwasserkörper eingeschränkt, und da brauchen wir eine Entsiegelungsstrategie.
6: Wenn aber wirklich neue Speicherbecken gebaut werden, dann nur punktuell, fordert Staffler. Vielleicht, um in ein paar Gemeinden eine kleine Reserve zu schaffen. Die Landesregierung plant in Zukunft auf einen Mix aus verschiedenen Maßnahmen zu setzen, um die Wasserknappheit zu bekämpfen. Einmal durch effizientere Bewässerung und bessere Leitungen, wo weniger Wasser verloren geht. Dann durch neue Speicherbecken, aber auch indem das Wasser in den großen Stauseen mehr für die Landwirtschaft und als Trinkwasser genutzt wird und nicht mehr nur für die Stromproduktion.
1: So sehr wir das Wasser brauchen, das Regenwetter sorgt für Probleme im Zugverkehr. Dazu gleich in den Kurznachrichten.
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1: Die Zuglinie Starzing-Brenner bleibt heute wohl noch den ganzen Tag lang gesperrt. Stefanie Derzer mit den Kurznachrichten.
18: Ja, Techniker müssen nämlich die Schutznetze am Hang oberhalb der Bahngleise überprüfen. Gestern Abend war ja dort eine Mure abgegangen und die Netze hatten das Material aufgefangen und verhindert, dass es auf die Gleise rutscht. Heute fahren Ersatzbusse. Und auf der Bustertaler Staatsstraße gibt es eine neue Baustelle. Ab heute und vermutlich bis Ende Oktober wird bei Mühlbach am Tunnel gearbeitet. Es ist Wasser eingedrungen und Risse sind entstanden. Nun müssen die Schäden behoben werden, noch bevor es kalt wird und mögliches Eis die Schäden noch schlimmer macht. Damit nicht noch mehr Staus entstehen, wird in der Nacht gearbeitet. Die Familie des jungen Mannes, der am Montag tot aus dem Eissack geborgen worden ist, fordert jetzt eine Autopsie. Sie glaubt nicht, dass der 32-Jährige ertrunken ist. Am Abend zuvor soll sich der Mann nämlich mit seinem Nachbarn gestritten haben und von diesem geschlagen worden sein. Er wurde deswegen vom Roten Kreuz ins Krankenhaus gebracht, um eine kleine Kopfwunde versorgen zu lassen. Gegen 5 Uhr in der Früh hat der Mann das Krankenhaus verlassen und um 6:30 wurde seine Leiche im Eissack entdeckt. Ein Forscher der KI-Firma Anthropic ist mit einer drastischen Warnung zurückgetreten. Die Entwickler von künstlicher Intelligenz handelten unverantwortlich und spielten mit dem Leben von uns Menschen. Bald würde es Computersysteme geben, deren Fähigkeiten die von Menschen überträfen. Künstliche Intelligenz würde dann alles hacken können und die Möglichkeit haben, sich Zugang zu echter Macht und Ressourcen zu verschaffen. Auch der Forschungschef des ChatGPT-Entwicklers OpenAI ist besorgt, dass niemand auf eine rapide Weiterentwicklung der Fähigkeiten künstlicher Intelligenz vorbereitet ist.
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18: Der französische Hersteller der Einwegfeuerzeuge BIC will sein Geschäft mit Kiffern in den USA ankurbeln. Marihuana wird in Amerika immer beliebter, auch weil der Konsum in immer mehr Staaten legalisiert wird. BIC hat jetzt für eine neue Werbekampagne bekannte Cannabis-Fans wie Snoop Dogg und Willie Nelson engagiert, um genau diese Zielgruppe anzusprechen. Und an den Börsen in Europa sind DAX und Mittel beide im Minus.
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13: Neue Technologien, neue Konkurrenz, neue Erwartungen. Die Arbeitswelt verändert sich rasant. Und wer mithalten will, muss laufend dazulernen. Genau hier setzt das WiFi der Handelskammer Bozen mit seinem Herbst-Winterprogramm 2026 an. Was Unternehmen und Mitarbeitende dort erwartet, erklärt WiFi-Direktorin Dr. Christine Platzer.
19: Ja, Weiterbildung wird deshalb immer wichtiger, weil Wirtschaft und Arbeitswelt sich immer schneller ändern. Das WiFi unterstützt die Betriebe dabei mit einem umfangreichen Weiterbildungsprogramm. Im Herbst gibt es viele neue Themen, entsprechend wie auch die Trends sind. Zum Beispiel, wir haben Business Process Management, effiziente Prozesse sind heute ausschlaggebend für Erfolg. Die neue KI-Kennzeichnungspflicht, steuerliche Neuerungen, aber es geht auch zum Beispiel um erfolgreiche Führung im Mittelmanagement und viele andere interessante Themen. Es geht um Themen zur Förderung des Exports, der Internationalisierung, aber auch um Initiativen zur Förderung der Nachhaltigkeit, ein wichtiges Thema, und der Digitalisierung. Weiter geht auch die Initiative Frauen der Wirtschaft zur Stärkung der Frauen und diesmal geht es vor allem um das Thema Frauen und Finanzen.
13: Ein Begriff, der im neuen Programm besonders im Fokus steht, sind die sogenannten Future Skills. Denn je unsicherer die Zukunft, desto wichtiger werden Kompetenzen wie KI- und Datenkompetenz, kreatives Denken oder die Fähigkeit, gut zusammenzuarbeiten.
19: Future Skills sind jene Kompetenzen, die entscheidend sind, um in Zukunft erfolgreich zu sein. Zu Future Skills zählen einerseits technologische, digitale Kompetenzen, aber auch persönliche Kompetenzen, Collaboration Skills und Veränderungskompetenzen. Im Herbst haben wir Angebote zu diesen verschiedenen Skills und ein besonderes Highlight, das ich hier erwähnen möchte, ist das Event mit Peter Kreuz, Rebel Mind. Das ist einer der wenigen öffentlichen Auftritte, die er hat, wo man ihn erleben kann und wir sind sehr froh, dass wir ihn gewinnen konnten, nach Südtirol zu kommen.
13: Ein Thema, das viele Südtiroler Betriebe umtreibt, ist der Fachkräftemangel. Gute Mitarbeitende zu finden und zu halten, wird zur echten Herausforderung. Auch dafür hat das WiFi ein eigenes Programm entwickelt.
19: Seit 2019 unterstützt das WiFi die Südtiroler Betriebe dabei mit gezielter Weiterbildung im Rahmen der Initiative Talent Management. In diesem Herbst gibt es relevante Themen wie zum Beispiel Personalauswahl in Zeiten von KI. Es geht um die Rolle von Benefits. Es geht darum, wie gestalte ich eine ansprechende Karriereseite, um neue Talente anzuziehen, aber auch um das Thema Mitarbeitermotivation, um die bestehenden zu halten.
13: Alle Informationen zum WiFi-Weiterbildungsprogramm Herbst-Winter 2026, zum Event Rebel Mind am 29. Oktober sowie zur Anmeldung zum WiFi-Newsletter gibt es unter www.wifi.bz.it.
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1: Heute regnet es immer wieder. Am Nachmittag und Abend kann es auch kräftig schütten. Die Temperaturen kommen um auf 19 bis 25 Grad. Günter Geier vom Landeswetterdienst. Wie geht's morgen und in den nächsten Tagen weiter?
20: Ja, morgen bleibt es noch leicht unbeständig. Vor allem in der ersten Tageshälfte ziehen von Südwesten her noch einige Regenschauer durch. Im Laufe des Nachmittags werden die Niederschläge dann seltener. Die Temperaturen erreichen maximal 18 bis 23 Grad. Danach kommt es zu einer deutlichen Wetterbesserung. Am Freitag scheint die Sonne mit ein paar harmlosen Wolken und strahlenden Sonnenschein mit Höchstwerten bis 27 oder 28 Grad. Den gibt es dann am Wochenende.
1: Das war's vom Südtirol-Journal. Ich bin Wilhelm Schatzer. Ich wünsche Ihnen einen schönen Nachmittag.
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21: Schönen Mittag aus der Landesverkehrsmeldezentrale. Ich bin Manuel Scutellaro. Auf der Brennerautobahn in Richtung Süden zwischen Trient Nord und Rovereto Nord gibt es Kolonnenverkehr und Stau wegen Überlastung. In Richtung Norden gibt es 2 Kilometer Stau zwischen Trient Süd und Trient Nord nach einem Unfall. Wegen Überlastung kommt es zu Kolonnenbildungen und Staus auf der Finchgauer Staatsstraße in beiden Richtungen zwischen Naturns und Forst, auf der Passaierer Staatsstraße in beiden Richtungen im Bereich der Baustelle Tiroler Kreuzung, in Bozen in der Galileistraße, in Grödental auswärts bei St. Ulrich und bei Weidburg, auf der Brenner Staatsstraße bei Klausen im Baustellenbereich, in Brixen von der Brenner Straße bis zur Dantestraße und im Gardertal wegen Arbeitental auswärts von Picolein bis Zwischenwasser. Und stark überlastet ist weiterhin die Pustertaler Staatsstraße in Richtung Brixen, staut es abschnittsweise zwischen dem Ohlanger Stausee und Percha, zwischen St. Lorenzen und Kienz sowie von Oberfintel bis Schaps. Unterwegs, gute und sichere Fahrt.

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0: 10 vor 1.
1: Zu laute Autos und Motorräder. Bozner Stadtpolizei hat jetzt Messgerät. Gehaltstransparenz. Land zufrieden mit erster Bilanz. Und es ist regnerisch und trüb. Ich bin Gunde Pichler. Grüß Gott.
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1: Die Bozner Stadtpolizei geht jetzt gezielt gegen laute Motorräder und Autos vor. Bisher war das schwierig. Wenn die Polizei bei einer Kontrolle das Gefühl hatte, dass das Fahrzeug zu laut ist, musste sie das entweder in einer Werkstatt oder beim Motorisierungsamt messen lassen. Ab sofort hat die Stadtpolizei ein eigenes Messgerät für den Schallpegel. Damit wird sie jetzt Jagd machen auf getunte Fahrzeuge, sagt Kommandant Fabrizio Piras.
2: Wir haben das Gerät, um zu messen, ob die Parameter vom Auto und Motos sind richtig sind, ob diese Parameter höher sind als die Parameter, die im Büchlein enthalten sind, wird das Büchlein, das Fahrzeugbüchlein sofort entzogen und wird auch eine Verwaltungsstrafe aufgestellt.
1: Die Strafe beträgt 430 Euro. Außerdem muss das Auto oder Motorrad wieder so umgebaut werden, dass der Lärmgrenzwert eingehalten wird. Die Zuglinie Sterzing-Brenner bleibt heute noch den ganzen Tag über gesperrt, voraussichtlich bis 20 Uhr. Techniker müssen nämlich die Schutznetze am Hang oberhalb der Bahngleise überprüfen. Gestern Abend war dort eine Mure abgegangen. Die Netze haben das Material zwar aufgefangen und verhindert, dass es auf die Gleise rutscht, aber der Zugverkehr wurde trotzdem unterbrochen aus Sicherheitsgründen. Heute fahren Ersatzbusse. Seit mehr als 3 Monaten müssen Stellenangebote in der EU auch Angaben zum Gehalt aufweisen. Damit soll der Arbeitsmarkt transparenter und attraktiver werden und vor allem soll die Lohnlücke zwischen Frauen und Männern verringert werden. Der Arbeitsmarktservice des Landes hat jetzt auf seiner Plattform die Stellenangebote unter die Lupe genommen. In fast der Hälfte der Angebote wird angegeben, wie viel konkret verdient wird. In 11% wird auf den aktuell geltenden Kollektivvertrag verwiesen. Das Land ist zufrieden mit dieser ersten Bilanz. In Zukunft fahren mehr Busse übers Stilfser Joch. Vertreter aus Südtirol und der Lombardei haben sich jetzt auf dem Pass getroffen, um über mehr grenzüberschreitende Busverbindungen zu sprechen. Geplant ist, dass auf Südtiroler Seite weiterhin jeden Tag 10 Busse aufs Joch fahren. Von der Lombardei aus werden die täglichen Verbindungen von 2 auf 5 aufgestockt. Und auch die Anbindung in die Schweiz soll verbessert werden. Und es ist dicht bewölkt und regnet immer wieder. Gleich hören Sie mehr zum Wetter.
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1: Eine Kaltfront überquert heute Südtirol. Sie beendet einen unglaublich langen und warmen Sommer. Heute hängen die Wolken tief und es regnet immer wieder. Am Nachmittag und Abend wird der Regen wieder stärker. Auch Gewitter sind möglich. Jetzt zum Mittag hat die Wolkendecke ein paar Risse bekommen und etwas vom blauen Himmel ist zu sehen. Das hält aber nicht lange an. Auch morgen Donnerstag überwiegen die Wolken und vor allem am Vormittag regnet es verbreitet. Der Regen kühlt ab, heute werden es maximal 24 Grad. Jetzt zum Mittag messen wir 13 Grad in Antholz, 15 am Ritten, 11 in Pfelders, 19 Grad in Salurn und 14 in Belschnofen.
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12: Guten Nachmittag aus der Landesverkehrsmeldezentrale. Auf der Brenner Autobahn in Richtung Norden zwischen Rovereto Nord und Trient Nord 6 Kilometer Stau nach einem Unfall und abschnittsweise Stau zwischen Bozen Nord und Sterzing. In Richtung Süden zwischen Trient Nord und Rovereto Nord Kolonnenverkehr wegen Überlastung. Auf der Bustertaler Staatsstraße in Richtung Brixen zwischen Ohlang und Bruneck, zwischen St. Lorenzen und Kienz und zwischen Findl und Schaps Kolonnenverkehr und Stau wegen Überlastung. Gute Fahrt!
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0: 10 vor 2.
1: Bozner Stadtpolizei nimmt zu laute Autos und Motorräder unter die Lupe. Nachmittagsbetreuung für Kinder und Jugendliche gestartet. Und es ist bewölkt und regnerisch. Ich bin Gunde Bichler. Grüß Gott.
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1: In Bozen gibt es immer wieder Beschwerden wegen der Lärmbelastung durch den Verkehr. Die Stadtpolizei wird jetzt verstärkt dagegen vorgehen. Sie hat ein eigenes Messgerät angeschafft, um den Schallpegel zu messen. Damit kann sie zu laute Autos und Motorräder herausfischen. Es gibt nämlich immer noch den Trend, Motorräder aufzufrisieren. Das sagt der Motorradmechaniker Richard Bichler.
2: Motorräder, wenn sie in Originalzustand sind, dann sind die nicht so laut. Also wirklich nicht mehr laut, muss man sagen. Nicht, außer die Modifizierten. Die Modifizierten natürlich sind oft zu laut. Das ist ein Thema. Ich bin passioniert seit immer für Motorräder. Aber mir selbst sind viele zu laut.
1: Nächste Woche startet die Bozner Stadtpolizei mit den verschärften Lärmkontrollen. Mit dem neuen Schuljahr kehrt für viele Familien wieder der Alltag zurück und es gilt, die Betreuung der Kinder am Nachmittag zu organisieren. Rund 130 Betreuungsangebote gibt es heuer in 37 Gemeinden in Südtirol. Die Gemeinden haben zuvor den Bedarf ermittelt. Die Familienagentur des Landes stellt für die Nachmittagsbetreuung 5,5 Millionen Euro bereit. Damit werden Gemeinden, Genossenschaften und Vereine unterstützt, die die Betreuung am Nachmittag organisieren und durchführen. Eine spektakuläre Rettungsaktion hat es in der Nacht am Sellerstock in Grödel gegeben. Gegen Mitternacht haben zwei Bergsteiger einen Notruf abgesetzt. Sie waren auf dem Rückweg vom zweiten Sellerturm nicht mehr weitergekommen. Zwei Bergretter aus dem Fassertal wurden vom Hubschrauber aus zu den Kletterern abgeseilt. Dann wurden die Kletterer mit einer Seilwinde an Bord des Hubschraubers geholt und nach Canazei gebracht. Die Kletterer waren nicht verletzt, aber unterkühlt. Seit mehr als 3 Monaten müssen Stellenangebote in der EU auch Angaben zum Gehalt aufweisen. Damit soll der Arbeitsmarkt transparenter und attraktiver werden und vor allem soll die Lohnlücke zwischen Frauen und Männern verringert werden. Der Arbeitsmarktservice des Landes hat jetzt auf seiner Plattform die Stellenangebote unter die Lupe genommen. In fast der Hälfte der Angebote wird angegeben, wie viel konkret verdient wird. In 11% wird auf den aktuell geltenden Kollektivvertrag verwiesen. Und das Land ist zufrieden mit dieser ersten Bilanz. Und auch am Nachmittag regnet es immer wieder. Mehr zum Wetter hören Sie gleich.
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1: Ein ungewohntes Bild ist das heute in Südtirol mit vielen Wolken und immer wieder Regen. Jetzt am Nachmittag schieben sich vom Unterland her die nächsten Regenfälle heran. Bis in den Abend hinein regnet es immer wieder, auch Gewitter sind möglich. Und es bleibt kühl heute. 15 Grad messen wir in Corvara, 12 in Langtaufers, 21 Grad in Kaltern, 16 in Welsberg und 14 in Vilnius. Morgen Donnerstag geht es mit vielen Wolken und immer wieder Regen weiter.
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8: Einen schönen Nachmittag wünscht Renate Stauder aus der Landesverkehrsmeldezentrale. Die Landesstraße Kaltern-Eichholz ist zwischen Markreit und Eichholz nach einem Mohrenabgang gesperrt. Zu Kolonnenverkehr und Stau wegen Überlastung kommt es auf der Brennerautobahn in Fahrtrichtung Norden zwischen Rovereto Nord und Trient Süd und zwischen Brixen und Starzing und in Richtung Süden zwischen Trient Nord und Rovereto Nord. auf der Bustachtaler Straße in Fachrichtung Brixen zwischen Findl und Schaps und auf der Finchgauer Straße zwischen Plaus und Forst in beiden Richtungen. Eine Einbahnregelung mit Wartezeiten wegen Arbeiten gibt es unter anderem auf der Gardachtaler Staatsstraße zwischen Zwischenwasser und Pikolein, auf der Brenner Staatsstraße bei Klausen und auf der Staatsstraße Klausen-Pontives bei Klausen. Gute Fahrt!

0: 10 vor 3.
1: Trockener Sommer, Diskussion über Speicherbecken dauert an. Gletscherschwund, Sommerhitze setzt Gletschern zu. Und heute haben wir einen Regentag. Ich bin Gunde Bichler, schönen Mittwochnachmittag.
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1: Regenwetter haben wir heute in Südtirol, ganz im Gegensatz zum restlichen Sommer, der ja zum Großteil sehr trocken war. In Zukunft wird Südtirol einiges anders machen müssen, um damit zurechtzukommen, sagt Landwirtschaftslandesrat Luis Walcher. Wassersparen allein sei nicht genug.
2: Wir werden in einigen Gegenden freilich neue Speicherbecken brauchen und da gilt es, Wasser auch aufzubewahren. Und das geht mit Speicherbecken, die teilweise abgedeckt sind, teilweise aber auch schön sich in die Landschaft einfügen. Und wir werden diesen Ausgleich finden müssen. Wenn jemand in Zukunft bereit ist, Landwirtschaft weiterzumachen, Landschaft in Südtirol zu pflegen, dann werden wir um das Wasser nicht herumkommen.
1: Neben neuen Speicherbecken sollen auch die bestehenden Stauseen besser genutzt werden, sagt Walcher. Nicht mehr nur für die Stromproduktion, sondern auch für die Landwirtschaft und als Trinkwasser. Die Gletscher der Alpen in Norditalien haben einen weiteren dramatischen Sommer hinter sich. Das sagt die Umweltschutzorganisation Legambiente. Besonders betroffen ist die Marmolata in den Dolomiten. Der Gletscher hat heuer rund 9 Hektar Fläche verloren. Das ist so viel wie etwa 13 Fußballfelder. Wissenschaftler schätzen, dass er in 10 Jahren weitgehend verschwunden sein wird, falls die Entwicklung so weitergeht. Kaum ist das Sommerbetreuungsmarathon für Familien zu Ende, beginnt mit dem Start des neuen Schuljahrs das jährliche Organisationsputzle. Das stellen die Grünen fest. Co-Sprecherin Katrin Wert sagt, Familien bräuchten Strukturen, auf die sie sich verlassen könnten. Dazu gehören flächendeckende Angebote für verlängerte Öffnungszeiten im Kindergarten. Und verbindliche Lösungen auch dort, wo die Mindestanzahl an eingeschriebenen Kindern nicht erreicht werden konnte. Eine spektakuläre Rettungsaktion hat es in der Nacht am Sellerstock in Gröden gegeben. Gegen Mitternacht haben zwei Bergsteiger einen Notruf abgesetzt. Sie waren auf dem Rückweg vom zweiten Sellerturm nicht mehr weitergekommen. Zwei Bergretter aus dem Fassertal wurden vom Hubschrauber aus zu den Kletterern abgeseilt. Dann wurden die Kletterer mit einer Seilwinde an Bord des Hubschraubers geholt und nach Canazei gebracht. Sie waren nicht verletzt, aber unterkühlt. Der Wahlsieg der AfD im deutschen Bundesland Sachsen-Anhalt beschäftigt jetzt auch den Bundestag in Berlin. Dort hat Kanzler Merz heute die AfD scharf angegriffen. Er hat der Partei unter anderem vorgeworfen, dass sie Deutschland destabilisieren will. Zuvor hatte AfD-Chefin Alice Weidel in einer Rede gesagt, dass die Koalition aus ihrer Sicht am Ende sei. Es war das erste Aufeinandertreffen von Merz und Weidel nach dem Erdrutschsieg der AfD bei der Wahl in Sachsen-Anhalt. Und die Wochenmitte ist regnerisch und trüb, dazu kühl. Gleich hören Sie mehr zu den Temperaturen.
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1: Wolkenverhangen ist es heute in Südtirol und vom Finchgau und vom Unterland her schiebt sich der nächste Regen heran. Die wenigen Sonnenfenster im Land schließen sich wieder. Bis in die Nacht hinein regnet es immer wieder, auch Blitz und Donner sind dabei. Die Temperaturen bewegen sich kaum. 19 Grad hat es momentan in Völs und Sterzing, 16 in Brax, 15 in Wolkenstein, 13 Grad am Reschen und 23 in Leifers. Morgen Donnerstag geht es weiter mit vielen Wolken, vor allem am Vormittag regnet es verbreitet. Am Nachmittag bessert sich das Wetter langsam wieder.
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4: Aus der Landesverkehrsmeldezentrale begrüßt sie Manuel Scutellaro. Guten Nachmittag. Auf der Brenner Autobahn kommt es wegen Überlastung zu Kolonnenverkehr in Richtung Norden zwischen Affi und Bozen Süd sowie zwischen Brixen und Sterzing. Auf der Schnellstraße Mebo in Richtung Meran zwischen Sinich und Meran-Untermeist ist wegen Arbeiten nur eine Fahrspur befahrbar. In Bozen staut es wegen Überlastung auf der Eisergrufer Straße sowie von der Galileistraße bis zum Tunnel bei Kardaun. Die Landesstraße zwischen Margreit und Eichholz wurde nach einem Mohrenabgang gesperrt. Und der Vogelpass ist auf Ohlanger Seite wegen Asphaltierungsarbeiten geschlossen. Die Umleitung erfolgt über die Gardertaler Stadtstraße. Kommen Sie gut und sicher ans Ziel.
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1: Und hier sind die heutigen Anzeigen. Gesucht wird ein Zeitungsständer, eventuell mit Tisch, Telefon 346 23 13 361. Ein gebrauchter Stand-PC mit paralleler Schnittstelle wird im Raum Bozen gesucht, Telefon 380 12 99 235. Mehrere gut erhaltene neuwertige Anzüge Größe 54 und 56 sind in Fahren zu verschenken. Ebenfalls verschenkt wird eine gut erhaltene Matratze mit waschbarem Bezug mit den Maßen 90 cm x 2 m. Außerdem werden mehrere Kleiderschränke und Kästchen abgegeben und ein kleiner, runder, ausziehbarer Tisch und zwei ältere Stühle sind zu verschenken. Abzuholen wäre alles in Neustift. Weitere Informationen unter 347 33 81 947. Zwei Lattenroste für ein Ehebett sind zu verschenken. Eine bestickte, neuwertige Lederhose Größe 46 wird verkauft. Wer die Lederhose kauft, bekommt dazu ein kariertes Hemd geschenkt. Telefon 333 39 88 656. Frisch geklaubte Eisacktaler Bergzwetschgen sind günstig zu verkaufen. Telefon 347 034 96 52. Ein neues Mountainbike für Herren ist wegen Fehlkauf zu verkaufen. Telefon 349 24 98 77 8. Ein neuwertiger Untersatz in Holz für ein Doppelbett sowie ein Computertisch werden günstig abgegeben. Telefon 347 89 95 252. Wegen Nichtgebrauchs werden 5 anthrazitfarbige Blumentröge aus Plastik mit den dazu passenden Untersetzern günstig verkauft. Die Maße sind 60 x 30 cm und 26,5 cm Höhe und 35,5 Liter Fassungsvermögen. Dann 80 cm Länge, 40 cm Tiefe, 26,5 cm Höhe mit einem Fassungsvermögen von 71 Litern. Und dann ist noch ein Topf 1 Meter mal 43 cm groß und 38,5 cm Höhe, Fassungsvermögen 109 Liter. Telefon für weitere Auskünfte 340 00 56 203. Eine 50er Vespa BK 50 XL ist in Eppan zu verkaufen. Telefon 347 73 59 56 9. Verkauft werden rupferne Leintücher, neue Kissenbezüge, ein Liegestuhl mit Abdeckung, verschiedene Pfannentöpfe und Kupfertöpfe, ein Zierspinnrad, verschiedene Knöpfe, Handarbeitsbücher und Deckenlampen. Gegen eine freiwillige Spende abgegeben wird eine Aufschnittmaschine. Telefon 338 90 67 688. Ein neues Klimahaus A Tip-Top-Fenster mit besten Schall- und Dämmwerten mit den Maßen 1,20 Meter Höhe und 1,03 Meter Breite wird umständehalber sehr günstig verkauft und zwar um 200 Euro. Telefon 340 99 11 810. Ein Laserdrucker HB Laserjet mit paralleler Schnittstelle in gutem Zustand wird im Raum Bozen günstig verkauft. Telefon 380 12 99 235. Soweit die Durchsagen im Trödelmarkt hier auf Radio Grüne Welle. Wenn Sie noch Fragen zu diesen Anzeigen haben oder wenn Sie selbst eine Anzeige für den Trödelmarkt aufgeben möchten, dann können Sie sich gerne bei uns hier melden unter der Nummer 0471 30 00 92 0471 30 00 92. Sie können die Anzeigen natürlich auch schriftlich schicken per Mail an info@rgw.it oder direkt von unserer Homepage aus aufgeben unter www.rgw.it. Private Verkaufsanzeigen, Kaufgesuche und Stellengesuche im Trödelmarkt geben wir kostenlos durch.
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0: 10 vor 4.
1: Umweltschützer, Grundwasser besser als jedes Speicherbecken. Diskriminierung, Zahlen in Südtirol nehmen zu. Und es ist grau und trüb. Ich bin Gunde Bichler, guten Nachmittag.
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1: An Regentagen wie heute sollten wir eigentlich jeden Tropfen Wasser auffangen, um für Trockenperioden gerüstet zu sein. Gerade geht ja ein heißer und trockener Sommer zu Ende. Künftig will das Land neue Speicherbecken bauen, um größere Wasserreserven zu haben. Hans-Peter Staffler vom Dachverband für Natur- und Umweltschutz ist davon nicht überzeugt. Er findet, andere Maßnahmen seien besser.
2: Vor allem müssen wir an den größten Speicher denken, den wir haben, und das ist der Grundwasserspeicher. Und der Grundwasserspeicher, mit dem gehen wir nicht besonders gut um, weil wir permanent versiegeln. Es wird einfach die Versickerung für den Grundwasserkörper eingeschränkt, und da brauchen wir eine Entsiegelungsstrategie.
1: Wenn wirklich neue Speicherbecken gebaut werden, dann nur gezielt einzelne, fordert Staffler. Vielleicht, um in ein paar Gemeinden eine kleine Reserve zu schaffen. Die Staatsanwaltschaft Bozen hat zwei Obduktionen angeordnet. Einmal am 38-jährigen Segelflugpiloten, der am Sonntagabend bei Sterzing in den Rinnauner Bach gestürzt und gestorben ist. Die Unfallursache ist noch nicht bekannt. Und zum anderen an dem 32-jährigen Krankenpfleger, der am Montag tot aus dem Eisack in Bozen geborgen worden ist. Seine Familie glaubt nämlich nicht an Ertrinken oder Suizid. Vielmehr soll der Mann am Abend zuvor mit einem Nachbarn in Streit geraten sein und im Zuge des Streits einen Schlag auf den Kopf bekommen haben. Daraufhin musste er mit einer Wunde am Kopf ins Krankenhaus eingeliefert werden. Dort ist der Mann nach der Behandlung gegen 5 Uhr früh entlassen worden und Stunden später leblos aus dem Eisack geborgen worden. Die beiden Obduktionen finden kommende Woche statt. Immer mehr Menschen sind von Diskriminierung betroffen und wenden sich deshalb an die Antidiskriminierungsstelle des Landes. Das hat Leiterin Priska Garbin heute im Südtiroler Landtag gesagt. Sie hat den Tätigkeitsbericht für 2025 vorgestellt. 255 Kontakte hat es voriges Jahr gegeben, mehr als 200 Beratungen und Interventionen. Das sind 61 Fälle mehr als voriges Jahr. Häufigste Ursachen für Diskriminierungen seien ethnische Zugehörigkeit, sexuelle Orientierung und Behinderung, sagt Garbin. Das Bärenjunge, das gestern angeblich im Gardatal gesehen worden ist, war in Wirklichkeit eine Katze. Das teilen die Förster mit. Am Campingplatz in St. Kassian soll das Bärenjunge auf einen Baum geklettert sein. Das meldeten mehrere Campingplatzgäste den Förstern. Auch ein Video wurde gemacht. Das Tier im Video sei aber eindeutig als schwarze Katze zu erkennen, sagen die Förster. Bei ihren Kontrollen vor Ort hätten sie keine Spuren oder Hinweise auf Bären gefunden. Heuer sind bisher 12 Sichtungen von Bären gemeldet worden, im oberen Finchgau, am Mendelzug und am Deutschen Onsberg. Es sei nicht bekannt, dass sich im Gardatal ein Bär aufhalten würde. Und der nächste Regen ist im Anmarsch. Es ist grau und trüb. Gleich gibt's die weiteren Aussichten.
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1: Wolkenverhangen ist es heute in Südtirol und vom Finchgau und vom Unterland her schieben sich neue Regenfälle übers Land. Die Temperaturen bewegen sich kaum, ohne Sonne ist es kühl. 22 Grad hat es in Brixen, 15 am Carapaz, 24 in Burgstall, 17 Grad in Laas und 16 in Ridnaun. Bis in die Nacht hinein regnet es, auch Gewitter sind möglich. Morgen Donnerstag geht es grau und trüb weiter, es regnet vor allem am Vormittag.
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6: Guten Nachmittag aus der Landesverkehrsmeldezentrale. Auf der Brenner Autobahn gibt es abschnittsweise Kolonnenverkehr und Stau wegen Überlastung in Richtung Norden zwischen Afi und Bozen Süd sowie zwischen Brixen und Sterzing. Auf der Brenner Stadtstraße in Richtung Bozen zwischen Kardan und Bozen Süd Stau wegen Überlastung. Die Landesstraße Markreit und Eichholz wurde nach einem Mohrenabgang gesperrt. Der Furkelpass ist auf Olanger Seite wegen Asphaltierungsarbeiten gesperrt. Kommen Sie gut voran.
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1: Heute ist Mittwoch, der 9. September. Heiteres und Besinnliches zum Spätsommer mit dem Frauenchor Verdings und dem Instrumentalensemble Familienmusik Seitenwind gibt es heute Abend ab 20 Uhr auf Schloss Brösels in Völs am Schlern. Das Konzert steht unter dem Motto »Wenn ich ein Vöglein wär«. Dazu liest Reinhold Janek heitere und besinnliche Lyrik von Wilhelm Busch, Christian Morgenstern und anderen. Das O-Modern Orchestra Stockholm unter der Leitung von Hugo Ticciati, das Voices Eight Scholars Ensemble, der Sopran Dorothea Röschmann und der Bassbariton Frederik Long sind heute zu Gast beim Südtirol Festival in Meran. Ab 20.30 Uhr gelangen im Kursaal in Meran Werke unter dem Motto Henry und Harry, Potter und Basel zur Aufführung. In der Pfarrkirche von Kaltern findet um 20.30 Uhr ein Konzert mit Sopran, Violine und Orgel statt. Ausführende sind der Sopran Alexa Meierhofer, Josef Höhn an der Violine und Stefan Kofler an der Orgel. Im Filmclub Bozen sehen Sie um 17.45 Uhr und um 20.15 Uhr den japanischen Science-Fiction-Film Sheep in the Box, eine emotionale und philosophische Auseinandersetzung mit künstlicher Intelligenz, Robotik und der Frage, was menschliches Leben und Liebe ausmacht. Um 17.55 Uhr läuft der US-amerikanische Streifen Tony, Diario di un giovane cuoco. Ab 18.15 Uhr sehen Sie den deutschen Film H wie Habicht nach dem internationalen Bestseller und den preisgekrönten Memoiren von Helen MacDonald. Ab 20 Uhr gibt es das griechisch-ungarisch-deutsche Spielfilmdrama Hen, Storia di una Gallina zu sehen. Der Film, der komplett aus der Perspektive eines Leghornhuhns gedreht wurde, erzählt von der Flucht einer schwarzen Henne aus einer Massentierhaltung in das kriminelle Chaos eines griechischen Hinterhofs. Und das italienische Coming-of-Age-Drama Ketice wird ab 20.30 Uhr gezeigt. Soweit die Veranstaltungstipps für den heutigen Mittwoch.

0: 10:05.
1: Zugstrecke Sterzing-Brenner wieder einspurig offen. Ölpreise steigen auf Schwelle von $100 je Fass. Und es regnet teils kräftig. Ich bin Gunde Bichler. Guten Nachmittag.
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1: Der Zugverkehr über den Brenner rollt langsam wieder an, vorerst allerdings nur schrittweise. Jetzt am Nachmittag ist zwischen Sterzing und Brenner ein Gleis wieder geöffnet worden. Züge fahren nur abwechselnd in die eine oder andere Richtung. Es kann weiterhin zu Verspätungen und Ausfällen kommen. Voraussichtlich morgen Abend wird die Zugstrecke wieder komplett geöffnet. Weiterhin stehen Ersatzbusse bereit. Die Bahnstrecke musste gestern Abend gesperrt werden, weil nach heftigen Unwettern eine Mure oberhalb der Gleise abgegangen war. Steine und Geröll sind zwar im Fangnetz hängen geblieben, aber die Strecke ist zur Sicherheit doch gesperrt worden. Der Südtiroler Waffelhersteller Loacker sucht neue Technologien, Geschäftsmodelle und Trends und startet deshalb ein neues Programm für Start-ups. Es ist heute vorgestellt worden. 1 Million Euro pro Jahr sind dafür vorgesehen. Schwerpunkte sind neue natürliche Inhaltsstoffe, natürliche Alternativen zu traditionellen Zutaten wie Zucker und Milch und Lösungen für ausgewogene Ernährung. Weitere Themen sind Kreislaufwirtschaft und Nachhaltigkeit, Daten und Rückverfolgbarkeit. Ab Mitte Oktober können interessierte Startups ihre Bewerbung auf einer eigenen Plattform einreichen. Alle Infos gibt's online bei Loacker. Die Staatsanwaltschaft Bozen hat 2 Obduktionen angeordnet. Einmal am 38-jährigen Segelflugpiloten, der am Sonntagabend bei Sterzing in den Rittnauer Bach gestürzt und gestorben ist. Die Unfallursache ist noch nicht bekannt. Und zum anderen an dem 32-jährigen Krankenpfleger, der am Montag tot aus dem Eisack in Bozen geborgen worden ist. Seine Familie glaubt nämlich nicht an Ertrinken oder Suizid, weil er am Abend zuvor in einen Streit geraten war und sich dabei am Kopf verletzt hatte. Der Iran-Krieg und das lange Warten auf ein Abkommen für dauerhaften Frieden lassen die Preise für Rohöl wieder in die Höhe schnellen. Heute hat die Sorte Brent, die als richtungsweisend für andere Ölsorten gilt, die psychologisch wichtige Marke von $100 je Fass erreicht, das sind 159 Liter. Und das dürfte jetzt wieder die Benzinpreise in die Höhe treiben. Lea Matschul hat berichtet.
2: Erst vorige Woche hatte der Benzinpreis einen neuen Höchststand erreicht. Da lag der Preis für ein Barrel Rohöl der Sorte Brent noch unter $100. Tanken wird nun mit hoher Wahrscheinlichkeit also noch einmal teurer werden. Dass der Preis für Rohöl und damit in Folge auch für Kraftstoffe steigt, liegt am Krieg im Iran. Das US-Militär und iranische Streitkräfte greifen sich in der Straße von Hormus weiterhin an und erschweren damit den Öltransport auf dieser wichtigen Handelsroute.
1: Die Regierung in Italien hatte den Rabatt auf Diesel zuletzt immer wieder verlängert. Er läuft morgen aus. Und es regnet verbreitet und ist trüb. Mehr zum Wetter hören Sie gleich.
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1: Tief hängen heute die Wolken über Südtirol und jetzt am Nachmittag regnet es verbreitet, zum Teil kräftig. Dazu ist es kühl. 20 Grad hat es in Tramin, 19 in Oberfintel, 14 in Penz, 15 Grad in St. Walburg und 13 in Wolkenstein. Bis in die Nacht hinein regnet es immer wieder, auch Gewitter können dabei sein. Morgen am Donnerstag geht es weiter mit vielen Wolken und es regnet vor allem am Vormittag. Am Nachmittag lassen die Regenfälle wieder nach und es bleibt kühl bei 18 bis 23 Grad.
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7: 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Aus der Landesverkehrsmeldezentrale begrüßt Sie Renate Stauder. Auf der Sarentaler Straße vor dem ersten Tunnel kommt es zu Behinderungen und Stau nach einem Unfall. Auf der Brenner-Autobahn im Facht Richtung Norden kommt es zwischen Afi und Bozen Süd und zwischen Brixen und dem Brenner zu Kolonnenverkehr wegen Überlastung. Die Landesstraße Kaltern-Eichholz zwischen Markreit und Eichholz wird in Kürze wieder für den Verkehr geöffnet. Auf der Schnellstraße Mebo ist in Facht Richtung Meran zwischen Sinich und Untermais wegen Arbeiten nur eine Fahrspur befahrbar. Aktuell herrscht in den Stadtgebieten erhöhtes Verkehrsaufkommen. Rechnen Sie vor allem bei den Stadtein- und Ausfahrten mit Verzögerungen. Gute Fahrt!

0: 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Es ist gleich 17 Uhr. Wir schalten nun in die Gnadenkapelle im Bozner Dom und übertragen von dort die Andacht.
1: Wir begrüßen alle Hörer, mit denen wir verbunden sind, und laden sie ein, mit uns den glorreichen Rosenkranz zu beten. Im Namen des Vaters und des Sohnes und des Heiligen Geistes. Amen. Ich glaube an Gott, den Vater, den Allmächtigen, den Schöpfer des Himmels und der Erde, und an Jesus Christus, deinen eingeborenen Sohn, unseren Herrn, empfangen durch den Heiligen Geist, geboren von der Jungfrau Maria, gelitten unter Pontius Pilatus, gekreuzigt, gestorben und begraben, hinabgestiegen in das Reich des Todes, am dritten Tage auferstanden von den Toten, aufgefahren in den Himmel. Er sitzt zu Rechten Gottes, des allmächtigen Vaters, und dort wird er kommen, zu richten die Lebenden und die Toten. Ich glaube an den Heiligen Geist, die heilige katholische Kirche, Gemeinschaft der Heiligen, Vergebung der Sünden, Auferstehung der Toten, das ewige Leben. Amen. Vater unser im Himmel, geheiligt werde dein Name, dein Reich komme, dein Wille geschehe wie im Himmel, so auf Erden.
2: Unser tägliches Brot gib uns heute und vergib uns unsere Schuld, wie auch wir vergeben unseren Schuldigen. Und führe uns nicht in Versuchung, sondern erlöse uns von dem Bösen.
1: Gegrüßet seist du, Maria, voller Gnade, der Herr ist mit dir. Du bist gebenedeit unter den Frauen, und gebenedeit ist die Frucht deines Leibes, Jesus, der an uns den Glauben vermehre.
2: Heilige Maria, Mutter Gottes, bitte für uns Sünder, jetzt und in der Stunde unseres Todes. Amen.
1: Gegrüßet seist du, Maria, voller Gnade, der Herr ist mit dir. Du bist gebenedeit unter den Frauen, und gebenedeit ist die Frucht deines Leibes, Jesus, der in uns die Hoffnung stärke.
2: Heilige Maria, Mutter Gottes, bitte für uns Sünder, jetzt und in der Stunde unseres Todes. Amen.
1: Gegrüßet seist du, Maria, voller Gnade, der Herr ist mit dir. Du bist gebenedeit unter den Frauen, und gebenedeit ist die Frucht deines Leibes, Jesus, der in uns die Liebe entzünde.
2: Heilige Maria, Mutter Gottes, bitte für uns Sünder, jetzt und in der Stunde unseres Todes. Amen.
1: Ehre sei dem Vater, dem Sohn und dem Heiligen Geist.
2: Wie im Anfang, so auch jetzt und alle Zeit und in Ewigkeit. Amen.
1: O mein Jesus, verzeih uns unsere Sünden, bewahre uns vor dem Feuer der Hölle, führe alle Seelen in den Himmel, besonders jene, die deiner Barmherzigkeit am meisten bedürfen. Im heutigen Rosenkranzgebet wollen wir Gott danken für seine Führung durch die heiligen Engel. Besonders beten wir in den Anliegen des Heiligen Vaters für die Sorge um Wasser. Wir beten um eine gerechte und nachhaltige Verwaltung des Wassers, einer überlebenswichtigen Ressource, sodass alle in gleicher Weise Zugang dazu haben. Zusammen mit Maria, die vom Engel des Herrn die Botschaft empfing, preisen wir Gottes Größe und sein Erbarmen. Vater unser im Himmel, geheiligt werde dein Name, dein Reich komme, dein Wille geschehe wie im Himmel, so auf Erden.
2: Unser tägliches Brot gib uns heute und vergib uns unsere Schuld, wie auch wir vergeben unseren Schuldigen. Und führe uns nicht in Versuchung, sondern erlöse uns von dem Bösen.
1: Gegrüßet seist du, Maria, voller Gnade, der Herr ist mit dir. Du bist gebenedeit unter den Frauen, und gebenedeit ist die Frucht deines Leibes, Jesus, der von den Toten auferstanden ist.
2: Heilige Maria, Mutter Gottes, bitte für uns Sünder, jetzt und in der Stunde unseres Todes. Amen.
1: Gegrüßet seist du, Maria, voller Gnade, der Herr ist mit dir. Du bist gebenedeit unter den Frauen, und gebenedeit ist die Frucht deines Leibes, Jesus, der von den Toten auferstanden ist.
2: Heilige Maria, Mutter Gottes, bitte für uns Sünder, jetzt und in der Stunde unseres Todes. Amen.
1: Gegrüßet seist du, Maria, voller Gnade, der Herr ist mit dir. Du bist gebenedeit unter den Frauen und gebenedeit ist die Frucht deines Leibes, Jesus, der von den Toten auferstanden ist.
2: Heilige Maria, Mutter Gottes, bitte für uns Sünder, jetzt und in der Stunde unseres Todes. Amen.
1: Gegrüßet seist du, Maria, voller Gnade, der Herr ist mit dir. Du bist gebenedeit unter den Frauen und gebenedeit ist die Frucht deines Leibes, Jesus, der von den Toten auferstanden ist.
2: Heilige Maria, Mutter Gottes, bitte für uns Sünder, jetzt und in der Stunde unseres Todes. Amen.
1: Gegrüßet seist du, Maria, voller Gnade, der Herr ist mit dir. Du bist gebenedeit unter den Frauen und gebenedeit ist die Frucht deines Leibes, Jesus, der von den Toten auferstanden ist.
2: Heilige Maria, Mutter Gottes, bitte für uns Sünder, jetzt und in der Stunde unseres Todes. Amen.
1: Gegrüßet seist du, Maria, voller Gnade, der Herr ist mit dir. Du bist gebenedeit unter den Frauen und gebenedeit ist die Frucht deines Leibes, Jesus, der von den Toten auferstanden ist.
2: Heilige Maria, Mutter Gottes, bitte für uns Sünder, jetzt und in der Stunde unseres Todes. Amen.
1: Gegrüßet seist du, Maria, voller Gnade, der Herr ist mit dir. Du bist gebenedeit unter den Frauen und gebenedeit ist die Frucht deines Leibes, Jesus, der von den Toten auferstanden ist.
2: Heilige Maria, Mutter Gottes, bitte für uns Sünder, jetzt und in der Stunde unseres Todes. Amen.
1: Gegrüßet seist du, Maria, voller Gnade, der Herr ist mit dir. Du bist gebenedeit unter den Frauen und gebenedeit ist die Frucht deines Leibes, Jesus, der von den Toten auferstanden ist.
2: Heilige Maria, Mutter Gottes, bitte für uns Sünder, jetzt und in der Stunde unseres Todes. Amen.
1: Gegrüßet seist du, Maria, voller Gnade, der Herr ist mit dir. Du bist gebenedeit unter den Frauen und gebenedeit ist die Frucht deines Leibes, Jesus, der von den Toten auferstanden ist.
2: Heilige Maria, Mutter Gottes, bitte für uns Sünder, jetzt und in der Stunde unseres Todes. Amen.
1: Gegrüßet seist du, Maria, voller Gnade, der Herr ist mit dir. Du bist gebenedeit unter den Frauen und gebenedeit ist die Frucht deines Leibes, Jesus, der von den Toten auferstanden ist.
2: Heilige Maria, Mutter Gottes, bitte für uns Sünder, jetzt und in der Stunde unseres Todes. Amen.
1: Ehre sei dem Vater, dem Sohn und dem Heiligen Geist.
2: Wie im Anfang, so auch jetzt und alle Zeit und in Ewigkeit. Amen.
1: O mein Jesus, verzeih uns unsere Sünden, bewahre uns vor dem Feuer der Hölle, führe alle Seelen in den Himmel, besonders jene, die deiner Barmherzigkeit am meisten bedürfen.
2: Vater unser im Himmel, geheiligt werde dein Name, dein Reich komme, dein Wille geschehe, wie im Himmel so auf Erden.
1: Unser tägliches Brot gib uns heute und vergib uns unsere Schuld, wie auch wir vergeben unseren Schuldigern. Und führ uns nicht in Versuchung, sondern erlöse uns von dem Bösen. Amen.
2: Gegrüßet seist du, Maria, voller Gnade, der Herr ist mit dir. Du bist gebenedeit unter den Frauen und gebenedeit ist die Frucht deines Leibes, Jesus, der in den Himmel aufgefahren ist.
1: Heilige Maria, Mutter Gottes, bitte für uns Sünder, jetzt und in der Stunde unseres Todes. Amen.
2: Gegrüßet seist du, Maria, voller Gnade, der Herr ist mit dir. Du bist gebenedeit unter den Frauen und gebenedeit ist die Frucht deines Leibes, Jesus, der in den Himmel aufgefahren ist.
1: Heilige Maria, Mutter Gottes, bitte für uns Sünder, jetzt und in der Stunde unseres Todes. Amen.
2: Gegrüßet seist du, Maria, voller Gnade, der Herr ist mit dir. Du bist gebenedeit unter den Frauen und gebenedeit ist die Frucht deines Leibes, Jesus, der in den Himmel aufgefahren ist.
1: Heilige Maria, Mutter Gottes, bitte für uns Sünder, jetzt und in der Stunde unseres Todes. Amen.
2: Gegrüßet seist du, Maria, voller Gnade, der Herr ist mit dir. Du bist gebenedeit unter den Frauen und gebenedeit ist die Frucht deines Leibes, Jesus, der in den Himmel aufgefahren ist.
1: Heilige Maria, Mutter Gottes, bitte für uns Sünder, jetzt und in der Stunde unseres Todes. Amen.
2: Gegrüßet seist du, Maria, voll der Gnade, der Herr ist mit dir. Du bist gebenedeit unter den Frauen und gebenedeit ist die Frucht deines Leibes, Jesus, der in den Himmel aufgefahren ist.
1: Heilige Maria, Mutter Gottes, bitte für uns Sünder, jetzt und in der Stunde unseres Todes. Amen.
2: Gegrüßet seist du, Maria, voll der Gnade, der Herr ist mit dir. Du bist gebenedeit unter den Frauen und gebenedeit ist die Frucht deines Leibes, Jesus, der in den Himmel aufgefahren ist.
1: Heilige Maria, Mutter Gottes, bitte für uns Sünder, jetzt und in der Stunde unseres Todes. Amen.
2: Gegrüßet seist du, Maria, voll der Gnade, der Herr ist mit dir. Du bist gebenedeit unter den Frauen und gebenedeit ist die Frucht deines Leibes, Jesus, der in den Himmel aufgefahren ist.
1: Heilige Maria, Mutter Gottes, bitte für uns Sünder, jetzt und in der Stunde unseres Todes. Amen.
2: Gegrüßet seist du, Maria, voll der Gnade, der Herr ist mit dir. Du bist gebenedeit unter den Frauen und gebenedeit ist die Frucht deines Leibes, Jesus, der in den Himmel aufgefahren ist.
1: Heilige Maria, Mutter Gottes, bitte für uns Sünder, jetzt und in der Stunde unseres Todes. Amen.
2: Gegrüßet seist du, Maria, voll der Gnade, der Herr ist mit dir. Du bist gebenedeit unter den Frauen und gebenedeit ist die Frucht deines Leibes, Jesus, der in den Himmel aufgefahren ist.
1: Heilige Maria, Mutter Gottes, bitte für uns Sünder, jetzt und in der Stunde unseres Todes. Amen.
2: Gegrüßet seist du, Maria, voll der Gnade, der Herr ist mit dir. Du bist gebenedeit unter den Frauen und gebenedeit ist die Frucht deines Leibes, Jesus, der in den Himmel aufgefahren ist.
1: Heilige Maria, Mutter Gottes, bitte für uns Sünder, jetzt und in der Stunde unseres Todes. Amen. Ehre sei dem Vater, dem Sohn und dem Heiligen Geist.
2: Wie im Anfang, so auch jetzt und alle Zeit und in Ewigkeit. Amen.
1: O mein Jesus, verzeih uns unsere Sünde, bewahre uns vor dem Feuer der Hölle, führe alle Seelen in den Himmel, besonders jene, die deiner Barmherzigkeit am meisten bedürfen. Vater unser im Himmel, geheiligt werde dein Name, dein Reich komme, dein Wille geschehe wie im Himmel, so auf Erden.
2: Unser tägliches Brot gib uns heute und vergib uns unsere Schuld, wie auch wir vergeben unsere Schuldigen. Und führe uns nicht in Versuchung, sondern erlöse uns von der Bösen.
1: Gegrüßet seist du, Maria, voller Gnade, der Herr ist mit dir. Du bist gebenedeit unter den Frauen und gebenedeit ist die Frucht deines Leibes, Jesus, der uns den Heiligen Geist gesandt hat.
2: Heilige Maria, Mutter Gottes, bitte für uns Sünder, jetzt und in der Stunde unseres Todes. Amen.
1: Gegrüßet seist du, Maria, voller Gnade, der Herr ist mit dir. Du bist gebenedeit unter den Frauen und gebenedeit ist die Frucht deines Leibes, Jesus, der uns den Heiligen Geist gesandt hat.
2: Heilige Maria, Mutter Gottes, bitte für uns Sünder, jetzt und in der Stunde unseres Todes. Amen.
1: Gegrüßet seist du, Maria, voller Gnade, der Herr ist mit dir. Du bist gebenedeit unter den Frauen und gebenedeit ist die Frucht deines Leibes, Jesus, der uns den Heiligen Geist gesandt hat.
2: Heilige Maria, Mutter Gottes, bitte für uns Sünder, jetzt und in der Stunde unseres Todes. Amen.
1: Gegrüßet seist du, Maria, voller Gnade, der Herr ist mit dir. Du bist gebenedeit unter den Frauen und gebenedeit ist die Frucht deines Leibes, Jesus, der uns den Heiligen Geist gesandt hat.
2: Heilige Maria, Mutter Gottes, bitte für uns Sünder, jetzt und in der Stunde unseres Todes. Amen.
1: Gegrüßet seist du, Maria, voller Gnade, der Herr ist mit dir. Du bist gebenedeit unter den Frauen und gebenedeit ist die Frucht deines Leibes, Jesus, der uns den Heiligen Geist gesandt hat.
2: Heilige Maria, Mutter Gottes, bitte für uns Sünder, jetzt und in der Stunde unseres Todes. Amen.
1: Gegrüßet seist du, Maria, voller Gnade, der Herr ist mit dir. Du bist gebenedeit unter den Frauen und gebenedeit ist die Frucht deines Leibes, Jesus, der uns den Heiligen Geist gesandt hat.
2: Heilige Maria, Mutter Gottes, bitte für uns Sünder, jetzt und in der Stunde unseres Todes. Amen.
1: Gegrüßet seist du, Maria, voller Gnade, der Herr ist mit dir. Du bist gebenedeit unter den Frauen. Und gebenedeit ist die Frucht deines Leibes, Jesus, der uns den Heiligen Geist gesandt hat.
2: Heilige Maria, Mutter Gottes, bitte für uns Sünder, jetzt und in der Stunde unseres Todes. Amen.
1: Gegrüßet seist du, Maria, voller Gnade, der Herr ist mit dir. Du bist gebenedeit unter den Frauen, und gebenedeit ist die Frucht deines Leibes, Jesus, der uns den Heiligen Geist gesandt hat.
2: Heilige Maria, Mutter Gottes, bitte für uns Sünder, jetzt und in der Stunde unseres Todes. Amen.
1: Gegrüßet seist du, Maria, voller Gnade, der Herr ist mit dir. Du bist gebenedeit unter den Frauen, und gebenedeit ist die Frucht deines Leibes, Jesus, der uns den Heiligen Geist gesandt hat.
2: Heilige Maria, Mutter Gottes, bitte für uns Sünder, jetzt und in der Stunde unseres Todes. Amen.
1: Gegrüßet seist du, Maria, voller Gnade, der Herr ist mit dir. Du bist gebenedeit unter den Frauen, und gebenedeit ist die Frucht deines Leibes, Jesus, der uns den Heiligen Geist gesandt hat.
2: Heilige Maria, Mutter Gottes, bitte für uns Sünder, jetzt und in der Stunde unseres Todes. Amen.
1: Ehre sei dem Vater, dem Sohn und dem Heiligen Geist.
2: Wie am Anfang, so auch jetzt und alle Zeit und in Ewigkeit. Amen.
1: O mein Jesus, verzeih uns unsere Sünde, bewahre uns vor dem Feuer der Hölle, führe alle Seelen in den Himmel, besonders jene, die deiner Barmherzigkeit am meisten bedürfen.
2: Vater unser im Himmel, geheiligt werde dein Name, dein Reich komme, dein Wille geschehe, wie im Himmel, so auf Erden.
1: Unser tägliches Brot gib uns heute und vergib uns unsere Schuld, wie auch wir vergeben unseren Schuldigern. Und führ uns nicht in Versuchung, sondern erlöse uns von dem Bösen. Amen.
2: Gegrüßet seist du, Maria, voller Gnade, der Herr ist mit dir. Du bist gebenedeit unter den Frauen, und gebenedeit ist die Frucht deines Leibes, Jesus, der dich, o Jungfrau, in den Himmel aufgenommen hat.
1: Heilige Maria, Mutter Gottes, bitte für uns Sünder, jetzt in der Stunde unseres Todes. Amen.
2: Gegrüßet seist du, Maria, voller Gnade, der Herr ist mit dir. Du bist gebenedeit unter den Frauen, und gebenedeit ist die Frucht deines Leibes, Jesus, der dich, o Jungfrau, in den Himmel aufgenommen hat.
1: Heilige Maria, Mutter Gottes, bitte für uns Sünder, jetzt und in der Stunde unseres Todes. Amen.
2: Gegrüßet seist du, Maria, voller Gnade, der Herr ist mit dir. Du bist gebenedeit unter den Frauen, und gebenedeit ist die Frucht deines Leibes, Jesus, der dich, o Jungfrau, in den Himmel aufgenommen hat.
1: Heilige Maria, Mutter Gottes, bitte für uns Sünder, jetzt und in der Stunde unseres Todes. Amen.
2: Gegrüßet seist du, Maria, voller Gnade, der Herr ist mit dir. Du bist gebenedeit unter den Frauen, und gebenedeit ist die Frucht deines Leibes, Jesus, der dich, o Jungfrau, in den Himmel aufgenommen hat.
1: Heilige Maria, Mutter Gottes, bitte für uns Sünder, jetzt und in der Stunde unseres Todes. Amen.
2: Gegrüßet seist du, Maria, voller Gnade, der Herr ist in dir. Du bist gebenedeit unter den Frauen, und gebenedeit ist die Frucht deines Leibes, Jesus, der dich, o Jungfrau, in den Himmel aufgenommen hat.
1: Heilige Maria, Mutter Gottes, bitte für uns Sünder, jetzt und in der Stunde unseres Todes. Amen.
2: Gegrüßet seist du, Maria, voller Gnade, der Herr ist mit dir. Du bist gebenedeit unter den Frauen, und gebenedeit ist die Frucht deines Leibes, Jesus, der dich, o Jungfrau, in den Himmel aufgenommen hat.
1: Heilige Maria, Mutter Gottes, bitte für uns Sünder, jetzt und in der Stunde unseres Todes. Amen.
2: Gegrüßet seist du, Maria, voller Gnade, der Herr ist mit dir. Du bist gebenedeit unter den Frauen, und gebenedeit ist die Frucht deines Leibes, Jesus, der dich, o Jungfrau, in den Himmel aufgenommen hat.
1: Heilige Maria, Mutter Gottes, bitte für uns Sünder, jetzt und in der Stunde unseres Todes. Amen.
2: Gegrüßet seist du, Maria, voller Gnade, der Herr ist mit dir. Du bist gebenedeit unter den
1: Heilige Maria, Mutter Gottes, bitte für uns Sünder, jetzt und in der Stunde unseres Todes. Amen.
2: Gegrüßet seist du, Maria, voll der Gnade, der Herr ist mit dir. Du bist gebenedeit unter den Frauen und gebenedeit ist die Frucht deines Leibes, Jesus, der mich, o Jungfrau, in den Himmel aufgenommen hat.
1: Heilige Maria, Mutter Gottes, bitte für uns Sünder, jetzt und in der Stunde unseres Todes. Amen.
2: Gegrüßet seist du, Maria, voll der Gnade, der Herr ist mit dir. Du bist gebenedeit unter den Frauen und gebenedeit ist die Frucht deines Leibes, Jesus, der mich, o Jungfrau, in den Himmel aufgenommen hat.
1: Heilige Maria, Mutter Gottes, bitte für uns Sünder, jetzt und in der Stunde unseres Todes. Amen. Ehre sei dem Vater, dem Sohn und dem Heiligen Geist.
2: Wie im Anfang, so auch jetzt und alle Zeit und in Ewigkeit. Amen.
1: O mein Jesus, verzeih uns unsere Sünde, bewahre uns vor dem Feuer der Hölle, führe alle Seelen in den Himmel, besonders jene, die deiner Barmherzigkeit am meisten bedürfen. Vater unser im Himmel, geheiligt werde dein Name, dein Reich komme, dein Wille geschehe wie im Himmel, so auf Erden.
2: Unser tägliches Brot gib uns heute und vergib uns unsere Schuld, wie auch wir vergeben unseren Schuldigen. Und führe uns nicht in Versuchung, sondern erlöse uns von der Bösen.
1: Gegrüßet seist du, Maria, voller Gnade, der Herr ist mit dir. Du bist gebenedeit unter den Frauen. Und gebenedeit ist die Frucht deines Leibes, Jesus, der dich, O Jungfrau, im Himmel gekrönt hat.
2: Heilige Maria, Mutter Gottes, bitte für uns Sünder, jetzt und in der Stunde unseres Todes. Amen.
1: Gegrüßet seist du, Maria, voller Gnade, der Herr ist mit dir. Du bist gebenedeit unter den Frauen. Und gebenedeit ist die Frucht deines Leibes, Jesus, der dich, O Jungfrau, im Himmel gekrönt hat.
2: Heilige Maria, Mutter Gottes, bitte für uns Sünder, jetzt und in der Stunde unseres Todes. Amen.
1: Gegrüßet seist du, Maria, voller Gnade, der Herr ist mit dir. Du bist gebenedeit unter den Frauen, und gebenedeit ist die Frucht deines Leibes, Jesus, der dich, O Jungfrau, im Himmel gekrönt hat.
2: Heilige Maria, Mutter Gottes, bitte für uns Sünder, jetzt und in der Stunde unseres Todes. Amen.
1: Gegrüßet seist du, Maria, voller Gnade, der Herr ist mit dir. Du bist gebenedeit unter den Frauen, und gebenedeit ist die Frucht deines Leibes, Jesus, der dich, O Jungfrau, im Himmel gekrönt hat.
2: Heilige Maria, Mutter Gottes, bitte für uns Sünder, jetzt und in der Stunde unseres Todes. Amen.
1: Gegrüßet seist du, Maria, voller Gnade, der Herr ist mit dir. Du bist gebenedeit unter den Frauen, und gebenedeit ist die Frucht deines Leibes, Jesus, der dich, O Jungfrau, im Himmel gekrönt hat.
2: Heilige Maria, Mutter Gottes, bitte für uns Sünder, jetzt und in der Stunde unseres Todes. Amen.
1: Gegrüßet seist du, Maria, voller Gnade, der Herr ist mit dir. Du bist gebenedeit unter den Frauen, und gebenedeit ist die Frucht deines Leibes, Jesus, der dich, O Jungfrau, im Himmel gekrönt hat.
2: Heilige Maria, Mutter Gottes, bitte für uns Sünder, jetzt und in der Stunde unseres Todes. Amen.
1: Gegrüßet seist du, Maria, voller Gnade, der Herr ist mit dir. Du bist gebenedeit unter den Frauen, und gebenedeit ist die Frucht deines Leibes, Jesus, der dich, O Jungfrau, im Himmel gekrönt hat.
2: Heilige Maria, Mutter Gottes, bitte für uns Sünder, jetzt und in der Stunde unseres Todes. Amen.
1: Gegrüßet seist du, Maria, voller Gnade, der Herr ist mit dir. Du bist gebenedeit unter den Frauen, und gebenedeit ist die Frucht deines Leibes, Jesus, der dich, O Jungfrau, im Himmel gekrönt hat.
2: Heilige Maria, Mutter Gottes, bitte für uns Sünder, jetzt und in der Stunde unseres Todes. Amen.
1: Gegrüßet seist du, Maria, voller Gnade, der Herr ist mit dir. Du bist gebenedeit unter den Frauen, und gebenedeit ist die Frucht deines Leibes, Jesus, der dich, O Jungfrau, im Himmel gekrönt hat.
2: Heilige Maria, Mutter Gottes, bitte für uns Sünder, jetzt und in der Stunde unseres Todes. Amen.
1: Gegrüßet seist du, Maria, voller Gnade, der Herr ist mit dir. Du bist gebenedeit unter den Frauen, und gebenedeit ist die Frucht deines Leibes, Jesus, der dich, O Jungfrau, im Himmel gekrönt hat.
2: Heilige Maria, Mutter Gottes, bitte für uns Sünder, jetzt und in der Stunde unseres Todes. Amen.
1: Ehre sei dem Vater, dem Sohn, dem Heiligen Geist.
2: Wie im Anfang, so auch jetzt und alle Zeit und in Ewigkeit. Amen.
1: O mein Jesus, verzeih uns unsere Sünden, bewahre uns vor dem Feuer der Hölle, führe alle Seelen in den Himmel, besonders jene, die deiner Barmherzigkeit am meisten bedürfen. Wir beten die Andacht zu den Engeln, Nummer 676, Klein 5. Engel sind von Gott geschaffen und stehen anbetend um seinen Thron. Den Menschen vermitteln sie seine Botschaft auf vielfältige Weise. Sie überbringen die Lebensberufung wie bei Maria. Sie leiten auf dem Weg wie beim Seher William. Sie verkünden neues Leben, den Hirten auf dem Feld oder den Frauen am leeren Grab. Sie bringen Stärkung. Elia unter dem Ginsterstrauch oder Jesus in der Wüste und am Ölberg. Zu uns Menschen sind sie gesandt, uns zu helfen, uns zu geleiten und zu führen, damit wir mit ihnen unser Ziel bei Gott erreichen. Denn er befiehlt seinen Engeln, dich zu behüten auf all deinen Wegen. Sie tragen dich auf ihren Händen, damit dein Fuß nicht an einen Stein stößt. Ihr Engel, Verkünder der Botschaft des Herrn,
2: macht unser Herz bereit,
1: damit wir das Wort Gottes mit einem hörenden Herzen verstehen, damit wir es wagen, uns auf unseren Glauben einzulassen, damit wir voll Freude die Botschaft Gottes in unserem Leben entdecken.
2: Macht unser Herz bereit.
1: Damit wir unseren Alltag bewusst gestalten, damit wir das Kleine und Unscheinbare nicht übersehen, damit wir anderen freundlich und offen begegnen.
2: Macht unser Herz bereit.
1: Ihr Engel, Verkünder der Berufung durch Gott,
2: zeigt uns unseren Weg.
1: Damit wir unseren Platz im Leben finden, damit wir unsere Talente entfalten, damit wir in unserem Leben Gottes Willen erkennen.
2: Zeigt uns unseren Weg.
1: Damit auch wir andere stützen, damit wir für die uns Anvertrauten zum Segen werden.
2: Zeigt uns unseren Weg.
1: Ihr Engel, als Schützer uns an die Seite gegeben,
2: geleitet uns auf den Weg.
1: Schützt uns auf unbekannten Pfaden und gefährlichen Wegen. Schützt uns davor, unser Ziel zu verfehlen.
2: Geleitet uns auf den Weg.
1: Verwandelt unser Klagen in Lobpreis, unsere Angst in Vertrauen, unsere Sorge in Zuversicht.
2: Geleitet uns auf den Weg.
1: Ihr Engel, uns als Helfer gesandt,
2: stärkt uns auf dem Weg.
1: Wenn wir müde und erschöpft aufgeben wollen, wenn wir Orientierung und Ziel aus den Augen verloren haben,
2: stärkt uns auf dem Weg.
1: Wenn wir uns alleine und verlassen fühlen,
2: stärkt uns auf dem Weg.
1: Ihr Engel, anbetend vor dem Throne Gottes,
2: lasst uns einstimmen in euren Lobpreis.
1: Im Empfangen der Sakramente, in der Anbetung der Eucharistie, in Betrachtung des Leidens und der Auferstehung Jesu.
2: Lasst uns einstimmen in euren Lobpreis.
1: In Feier und Gebet, in persönlichen Dank, in Stille und Besinnung.
2: Lasst uns einstimmen in euren Lobpreis.
1: Ihr Erzengel Gabriel, Michael und Raphael,
2: bittet für uns.
1: Ihr Schutzengel,
2: bittet für uns.
1: Ihr Cherubin und Seraphim,
2: bittet für uns.
1: Aller himmlischen Heerscharen,
2: bittet für uns.
1: Mit euch rufen wir:
2: Heilig, heilig, heilig ist der Herr der Heere.
1: Von seiner Herrlichkeit ist die ganze Erde erfüllt. Der Herr segne uns und behüte uns. Der Herr lasse sein Angesicht über uns leuchten und sei uns gnädig. Der Herr wende sein Angesicht uns zu und schenke uns Frieden und Heil. Im Namen des Vaters und des Sohnes und des Heiligen Geistes. Amen. Amen. Gelobt sei Jesus Christus.
2: Ewigkeit. Amen.

0: Aus der Gnadenkapelle im Bozener Dom übertragen wir die Andacht. 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Es ist nun 17.30 Uhr.
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4: Wir sind mittendrin in der ersten Schulwoche. Tag 3 haben sie hinter sich, unsere Schülerinnen und Schüler. Aber auch für alle anderen ist langsam Feierabend. Und den darf ich Ihnen mit Musik und informativen Beiträgen aus der RGW-Redaktion verschönern. Gleich geht's los mit unserem Buchtipp. Wir starten aber erstmal mit Musik von Margit Steiner. Hier ist Cabrio.
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0: Die Bibliothek und Medienstelle im Pastoralzentrum in Bozen ist eine öffentliche Fachbibliothek mit den Schwerpunkten Religion, Pädagogik, Pastoral und Erwachsenenbildung. Aber auch für Spannung und Unterhaltung ist gesorgt. Sie finden dort nämlich auch Kriminalromane. Ein Beispiel bringt Bibliotheksleiterin Elisabeth Kiem heute mit, den historischen Kriminalroman Tod auf dem Pilgerschiff von Peter Tremain.
1: Peter Tremain ist das Pseudonym eines Historikers, der sich auf die versunkene Kultur der Kelten spezialisiert hat. In seinen im 7. Jahrhundert spielenden historischen Romanen löst Schwester Fidelma, eine irische Nonne von königlichem Geblüt und gleichzeitig Anwältin bei Gericht, auf kluge und selbstbewusste Art die schwierigsten Fälle. Tremains Schreibstil wirkt ein wenig wissenschaftlich angehaucht. Dies tut der Spannung jedoch keinen Abbruch. Die historischen Fakten werden gekonnt mit Einzelheiten der Sprache und der Kultur verwoben. Tod auf dem Pilgerschiff ist der 8. Band aus der mehr als 30 Bände umfassenden Serie um Schwester Fidelma. Die englischen Ausgaben erschienen zuerst 1994, die deutschen Übersetzungen seit 1998. Nun zum Buch. Eigentlich will Fidelma Abstand gewinnen und über ihr weiteres Leben in Ruhe nachdenken. Darum ist sie auf dieses Schiff gestiegen, das sie nach Iberia zum Schrein des heiligen Jakobus bringen soll. Aber dann geschehen da diese Morde auf dem Schiff. Und einer aus der Mannschaft muss der Täter sein. Oder ist es etwa einer der frommen Pilger? Zur besinnlichen Selbstfindung kommt Fidelma jedenfalls erstmal nicht, denn auch sie ist dem Mörder auf Gedeih und Verderb ausgeliefert. Wie alle Fidelma-Bücher ist auch dieses ausgesprochen lesenswert. Und die klaustrophobische Enge auf dem Schiff, die Unausweichlichkeit des Geschehens, gibt der Story zusätzlichen Reiz. Der historische Hintergrund, die Methoden von Fidelma und die spezifische Mischung auf diesem Boot haben durch die Motive und Charaktere etwas Zeitloses, zugleich aber durch Fidelmas Herangehensweise und das geschilderte Lebensumfeld der Personen eine ganz klare Einordnung in diese eine historische Epoche. Für mich eine hochinteressante Mischung, die ich gerne weiterempfehle. Tod auf dem Pilgerschiff, historischer Kriminalroman von Peter Tremain, aus dem Englischen von Friedrich Bathke. Ich halte hier die 429 Seiten umfassende Taschenbuchausgabe aus dem Aufbau Taschenbuchverlag in der dritten Auflage von 2025 in der Hand. Das Buch kostet 11 Euro. Es kann, wie zwei weitere Bücher dieses Autors, in der Bibliothek und Medienstelle gerne entliehen werden.

0: In unserer Diözese gibt es einige bedeutende Reliquien. Und diesen Sonntag kommt eine weitere dazu. In St. Martin in Passaia wird eine Reliquie des heiligen Carlo Acutis eingesetzt. Welche Bedeutung haben Reliquien eigentlich für unseren Glauben? Das habe ich den Privatsekretär des Bischofs Michael Horrer gefragt.
1: Also wir müssen hier ganz deutlich ansprechen, dass Reliquien jetzt nicht der direkte Draht mit Gott sind. Sie sind keine Wundermittel, sondern sie werden als Verehrungsmaterial verwendet im Gottesdienst oder in den Altären, wo sie auch beigesetzt sind. Es geht hier vor allem darum, dass wir nicht diese anbeten, sondern es ist ein Hilfsmittel. Ein Hilfsmittel, uns mit dieser Person, die Gott besonders verehrt hat, die das Leben nach dem Beispiel Christi gelebt hat und dadurch auch ein Seliger, ein Heiliger wurde, eben vor Augen zu stellen und zu sagen, es soll uns helfen, diese Heiligen sollen uns helfen, diesen besonderen Weg zu gehen und Gott ein wenig näher zu bringen.

0: Regeln einhalten. Also es ist nicht möglich, dass jeder oder jede privat eine Reliquie anfragen kann. Da musste unser Bischof offiziell beim Bischof in Assisi anfragen, ob wir für diesen Gebrauch in der Pfarrei zur Verehrung eine Reliquie bekommen. Da wird dann ein offizieller Brief geschrieben. Der Bischof von Assisi prüft das dann und der hat uns dann mit einem offiziellen Schreiben diese Reliquie zugesagt und uns dann eine kleine Kapsel zugesendet. Und in dieser kleinen Kapsel befindet sich die Inschrift, dass es eben eine Reliquie des heiligen Carlo Acutis ist, und es handelt sich dabei um eine Haarreliquie, also ein paar Haare des Heiligen selbst.
1: Wer war eigentlich Carlo Acutis?
0: Carlo Acutis war ein italienischer Jugendlicher, der in den 90er Jahren geboren wurde. Er war recht engagiert, auch wie es halt typisch bei den Italienern ist, in der Jugendarbeit, im Oratorio und so weiter. Und er hat vor allem auch in jungen Jahren versucht, den christlichen Glauben in besonderer Weise umzusetzen. Er hatte ganz eine besondere Frömmigkeit zur Eucharistie. Leider ist er mit 15 Jahren an Leukämie erkrankt, war immer sehr zuversichtlich und hat sein Leben ganz unter das Kreuz gestellt, ganz Gott anvertraut. Und interessant, er hat zur damaligen Zeit schon eine Internetseite über eucharistische Wunder errichtet und ausgestrahlt und hat vor allem diese Frömmigkeit weitergegeben. Er wird deswegen auch in der Kirche als Cyberapostel auch oft bezeichnet oder Patron des Internets. Und weil er eben diese Begeisterung für die Informatik nutzte, um seinen Glauben weiterzugeben.
1: Sagt Michael Horrer, Privatsekretär des Bischofs. Die Reliquie von Carlo Acutis wird diesen Sonntag um 10 Uhr bei einer Festmesse in St. Martin in Passaia eingesetzt. Anschließend gibt es einen Umtrunk und ein Mittagessen im Vereinssaal. Und auch am Nachmittag steht einiges auf dem Programm. Um 13:30 gibt es eine Frage- und Diskussionsrunde mit Bischof Ivo im Dorfhaus. Um 15 Uhr feiert dort der Film Die Wallfahrt zum Heiligen Blut Premiere. Und zum Abschluss erteilt Bischof Ivo um 16:30 den Einzelsegen mit der Reliquie des Heiligen Carlo. Oh.

0: 10 vor 6.
1: Landtag stimmt für einfachere Anwendung der EWE. Zugstrecke Sterzing-Brenner wieder einspurig offen. Und es bleibt rednerisch und trüb. Ich bin Gunde Biechler. Guten Abend.
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1: Die EWE, also die einheitliche Einkommens- und Vermögenserklärung, wird einfacher. Das hat der Landtag heute beschlossen. Er hat einen Antrag des Team K angenommen. Diese Erklärung braucht es für mehr als 70 Leistungen und Tarifbegünstigungen des Landes. Wer zurzeit um eine solche Landesleistung ansucht, braucht zusätzlich zur EWE aber viele weitere Unterlagen. Und das soll jetzt abgeschafft werden. Diese Unterlagen sollen nur mehr gezielt angefordert werden. Auch angespartes Vermögen soll nicht berücksichtigt werden. Viele Senioren etwa hätten sich durch jahrelangen Verzicht und sparsames Haushalten etwas gespart für Pflegekosten und unvorhergesehene Ausgaben, sagt das Team K. Und das dürfe nicht zur Kürzung von Unterstützungsleistungen führen. Der Zugverkehr über den Brenner rollt langsam wieder an, vorerst allerdings nur schrittweise. Am Nachmittag ist zwischen Sterzing und Brenner ein Gleis wieder geöffnet worden. Züge fahren nur abwechselnd in die eine oder andere Richtung. Deshalb kann es weiterhin zu Verspätungen und Ausfällen kommen. Voraussichtlich morgen Abend wird die Zugstrecke wieder komplett geöffnet. Weiterhin stehen Ersatzbusse zur Verfügung. Alle Hände voll zu tun hatte gestern die Bergrettung Meran. Sie ist zu 3 Einsätzen ausgerückt. Auf der Leiteralm oberhalb von Schenna ist zu Mittag eine Touristin aus Deutschland mit ihrem E-Bike gestürzt und hat sich erheblich verletzt, unter anderem am Kopf. Auf dem Heiniholzer Klettersteig am Ifinger sind 2 Kletterer aus Deutschland nicht mehr weitergekommen. Eine Klettererin hatte eine Panikattacke bekommen. Und am Abend gegen 8:30 sind die Bergretter zu einer Vermisstensuche gerufen worden in der Nähe von Schloss Trautmannsdorf, weil dort Hilferufe zu hören waren. 2 Stunden wurde gesucht, aber niemand gefunden. Wir schauen nach Norwegen. Dort stehen heute die Fahnen auf Halbmast. Mit einem Trauerzug durch Oslo ist der verstorbene König Harald an seine letzte Ruhestätte geleitet worden. Der König war bei seinem Volk sehr beliebt. Julia Weschenbach ist in Oslo.
2: Zehntausende Zuschauer verfolgten den Trauerzug vom Schloss zur Domkirche in Oslo. Andächtige Stille herrschte, als der Sarg von König Harald von einem Auto im Schritttempo durch die Stadt gezogen wurde. Hinter ihm gingen neben der Königsfamilie ein großer Teil des europäischen Hochadels. In der Kirche wurde es emotional. Sowohl Königin Mette-Marit als auch Kronprinzessin Ingrid Alexandra verdrückten Tränen.
1: Die EU-Kommission will die Regeln für Kurzzeitvermietungen von Wohnungen verschärfen und damit Anbieter wie Airbnb stärker regulieren. Der Vorschlag sieht außerdem einheitliche Regeln in allen EU-Ländern vor. Mit den neuen Regeln soll der Wohnungsknappheit vor allem in Tourismushochburgen entgegengewirkt werden. Künftig sollen etwa Gemeinden einzelne Gebiete ausweisen können, in denen der Wohnungsmarkt angespannt ist. Etwa wenn das Verhältnis von Immobilienpreisen zum Einkommen hoch ist. Dort können Vermietungen eingeschränkt werden. Und auch morgen ist es bewölkt und regnet immer wieder. Gleich hören Sie mehr dazu.
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1: Noch immer halten sich viele Wolken über Südtirol. Die Regenfälle ziehen jetzt langsam in Richtung Pustertal weiter. Es bleibt aber dicht bewölkt, auch am Abend und in der Nacht kann es immer wieder regnen. Morgen Donnerstag geht es weiter mit vielen Wolken und immer wieder Regen. Dazu ist es kühl, bei 23 Grad höchstens. Seit gestern hat es einen Temperatursturz von rund 10 Grad gegeben. Schauen wir noch auf die Feierabendtemperaturen. 19 Grad hat es in Bozen und Meran, 18 in Brixen und Bruneck und 17 Grad in Schlanders und Sterzing.
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9: Aus der Landesverkehrsmeldezentrale begrüßt Sie Renate Stauder. Auf der Sarentaler Straße vor dem ersten Tunnel kommt es zu Behinderungen und Stau nach einem Unfall. Auf der Brenner-Autobahn in Facht Richtung Norden kommt es zwischen Afi und Bozen Süd und zwischen Brixen und dem Brenner zu Kolonnenverkehr wegen Überlastung. Die Landesstraße Kalteren-Eichholz zwischen Margreit und Eichholz wird in Kürze wieder für den Verkehr geöffnet. Auf der Schnellstraße Mebo ist in Facht Richtung Meran zwischen Sinich und Untermais wegen Arbeiten nur eine Fahrspur befahrbar. Aktuell herrscht in den Stadtgebieten erhöhtes Verkehrsaufkommen. Rechnen Sie vor allem bei den Stadtein- und Ausfahrten mit Verzögerungen. Gute Fahrt!

0: Noch einmal das Meer sehen, ein letztes Mal ins Heimatdorf oder einfach bei der Hochzeit der Enkelin dabei sein. Der Wünschewagen erfüllt schwerkranken Menschen ihre letzten Herzenswünsche. 61 Wunschfahrten gab es letztes Jahr. Zusammengerechnet waren das 15.000 Kilometer. Verantwortlich für diesen Dienst sind das Weiße Kreuz und die Caritas. Heute sind bei mir im Studio Renate Rottensteiner, die Leiterin der Caritas Hospizbewegung, und Katrin Mutzig, Koordinatorin der Hospizbewegung für den Bezirk Pustertal und Koordinatorin für den Wünschewagen. Sie kommuniziert für die Caritas Hospizbewegung mit schwerkranken Menschen und ihren Angehörigen. Danke euch fürs Kommen.
1: Danke, dass wir da sein dürfen.
2: Ja, vielen Dank.
0: Renate, zuallererst eine ganz entscheidende Frage. Wer kann die Dienste des Wünschewagens überhaupt in Anspruch nehmen?
1: Jede Person, die in Südtirol ansässig ist, hat einmal in ihrem Leben das Recht dazu, eine Wunschfahrt zu buchen, sich zu wünschen und eben einfach sich zu melden.
0: Seit du bei der Caritas Hospizbewegung bist, hat es da Wunschfahrten gegeben, die dich besonders beeindruckt haben?
1: Ich muss sagen, mir ist eine Wunschfahrt ein bisschen in Erinnerung geblieben, und zwar eine Wunschfahrt, die ich absagen musste. Ich musste sie deshalb absagen, weil eine Frau aus Rom sich gemeldet hat und ihr Mann, der ich glaube Anfang 50 war und eben sterbend war, mit den Kindern zusammen nochmal ans Meer wollte. Ich musste das deshalb absagen, weil natürlich nicht in Südtirol ansässig und wir italienweit eigentlich der einzige Dienst dieser Art sind.
0: Das muss wehgetan haben, oder?
1: Ja. Die Stimme und die Enttäuschung dieser Frau, das war wirklich spürbar. Und das hat mir auch sehr leid getan, weil es ist nichts nachvollziehbar als für einen so jungen Vater, der nochmal mit seinen Kindern das Meer sehen möchte. Und da beinhart sagen zu müssen, es geht einfach nicht und ich kann ihnen nicht mal eine Alternative anbieten. Das ist mir ein bisschen noch in den Knochen geblieben, ja.
0: Aber das gehört dann zum Job dazu, dass man weitermacht.
1: Spielregeln müssen eingehalten werden, auch wenn es nicht immer einfach ist, aber das ist auch ein Teil, dass es fair bleibt.
0: Aber kommen wir wieder zu etwas Positivem. Was macht das mit einem schwerkranken Menschen, wenn ihm so ein Herzenswunsch erfüllt wird? Hilft ihm das dabei abzuschließen? Was macht das?
1: Es gibt jede mögliche Reaktionsform. Es gibt Menschen, die erzählen, beziehungsweise die Angehörige, die erzählen, es war danach plötzlich wieder Lebenskraft da. Also es war die Idee, dass die Fahrt eine Abschlussfahrt ist, eine Abschiedsfahrt, und danach war wieder Energie da und die Personen haben in Altersheim dann erzählt und nochmal voller Freude wieder Energie bekommen. Und für andere ist es wirklich auch ein Abschied nehmen oder ein letztes Mal noch einen besonderen Moment mitnehmen. Nicht nur für die konkrete Person, sondern oft für die ganze Familie.
0: Katrin, du bist am Telefon die erste Anlaufstelle für schwerkranke Menschen und ihre Angehörigen. Wie führt man solche Gespräche?
3: Ja, das ist vielleicht jetzt eine gute Frage. Wie führt man solche Gespräche? Das frage ich mich manchmal selbst auch. Ganz sicher ist es wichtig, mit viel Achtsamkeit daran zu gehen, den Menschen gut zuzuhören. Auch den Wunsch oft mal zu hinterfragen, weil manchmal kommt man dann erst zum eigentlichen Wunsch. Achtsamkeit, Mut und Offenheit.
0: Den Wunsch hinterfragen, was bedeutet das konkret? Kannst du uns da ein Beispiel nennen?
3: Ja, das kann sein, dass zum Beispiel es heißt, ich möchte noch mal unbedingt auf diese und diese Alm fahren. Ich möchte noch mal das und das sehen. Jetzt kann natürlich sein, dass der Gesundheitszustand einen Höhenunterschied nicht zulässt. Und dann geht es halt darum, herauszufinden, was ist der eigentliche Wunsch? Ist das wirklich diese Alm oder geht es darum, mit meinen lieben Menschen noch einmal einen schönen Moment zu verbringen? Und da kommt man dann schon auch hin und kann dann auch Alternativangebote machen, wenn der gesundheitliche Zustand diese Ursprungsidee nicht ermöglicht.
0: Also du bist quasi mehr Kommunikatorin als Koordinatorin.
3: Ja, in der ersten Phase sicher ganz stark Kommunikation, was mir natürlich als Koordinatorin der Hospizbewegung sehr entgegenkommt, wo ich schon meine Eigenschaften auch einsetzen kann, um dann wirklich auch ein gutes Resultat zu erzielen für die Menschen selbst und sie nicht auch zu überfordern, weil manchmal sind die Anfragen auch zu überfordernd für Menschen in dieser Lebensphase.
0: Mit welchen Anfragen bzw. Wünschen kommen denn die Menschen zu dir? Was sind da die häufigsten Wünsche?
3: Es sind ganz unterschiedliche Wünsche. Es sind auch teilweise sehr abstruse Wünsche mit dabei. Zum Beispiel, da möchte jemand nach Japan fliegen. Da muss man dann schön gut hinschauen, was ist es eigentlich. Aber wenn man es runterbricht, geht es in der Regel darum, mit geliebten Menschen an einem schönen Ort eine gute Zeit zu verbringen.
0: Jetzt haben wir mit Renate ja schon über diese emotionale, über diesen emotionalen Aspekt gesprochen und das, ich kann mir auch vorstellen, dass es bei dir auch manchmal emotional wird, diese Gespräche. Kannst du da immer professionell bleiben oder lässt du diese Gefühle zu?
3: Also ich würde jetzt widersprechen, dass professionell und Gefühle sich ausschließen. Wichtig ist bei dem Ganzen, Mitgefühl zu zeigen, sich auch berühren zu lassen von den Menschen, von den Schicksalen, von den Lebenswegen. Aber dennoch dann professionell umschalten zu können, um ihnen weiterhelfen zu können. Also von einem Mitgefühl zu sprechen, aber nicht von einem Mitleid. Natürlich gibt es Situationen, die einen mehr berühren und andere, mit denen kann man besser umgehen. Aber ja, wichtig ist das Mitgefühl und nicht das Mitleiden.
0: Danke, Katrin und Renate. Jetzt ist Zeit für ein Musikstück und dann geht's gleich weiter mit unserem Gespräch.

0: Willkommen zurück zu meinem Gespräch mit Renate Rottensteiner und Katrin Mutzig von der Caritas Hospizbewegung. Wir sprechen über den Wünschewagen, der schwerkranken Menschen letzte Herzenswünsche erfüllt. Danke nochmal fürs Kommen.
1: Sehr gerne.
2: Gerne.
0: Renate, bei einer Wünschefahrt sind immer mehrere Personen involviert. Wer fährt da alles mit?
1: Das hängt einmal vom Wagen ab. Wir haben zwei Wagen, wo unterschiedliche Personen mitfahren können. Also im Liegewagen können weniger Personen mitfahren. Das ist wahrscheinlich, weil da eine Liege da drinnen ist. Und eben im Wagen, wo im Rollstuhl gefahren ist, können mehr Personen mitfahren. Die Personen, die ich gerade denke, das sind die Angehörigen, wo eben nicht immer so viele mitfahren können. Es sind unsere Freiwilligen dabei, also unser Herzstück, das, worum es uns dann eigentlich geht, oder eigentlich die ganzen Wunschfahrten ermöglichen, denn es ist ja der Tag selbst, der zwar von den Spenden und auch das Auto und die technische Ausrüstung ist durch die Spenden garantiert, aber die Tatsache, dass da ein Fahrer, eine Fahrerin mit ist, die eben auch trainiert sind, mit solchen Wagen zu fahren, dass da noch eine Begleitperson dabei ist, eben manchmal je nach Bedarf auch zwei Begleitpersonen dabei sind, und dass da von den Freiwilligen hundertprozentig, also der ganze Tag zur Verfügung gestellt wird und da noch im Laufe des Tages eventuell, wenn sich Wünsche ändern oder wenn noch etwas dazukommt, dass da komplett darauf reagiert werden kann. Deshalb also die Herzstücke unsererseits sind die Freiwilligen und danach eben die Personen, deren Wunsch erfüllt wird. Das macht dann den Tag zusammen aus.
0: Das heißt, wenn ich dich richtig verstanden habe, es sind immer 2 bis 3 Freiwillige an Bord. Oder kannst du mir das besser beantworten, Katrin?
2: Ja, also auf dem Auto sitzen sicher 2 Freiwillige mit drauf. In der Regel auch 3. Hängt natürlich davon ab, was der Fahrgast braucht bei uns. Also wenn eine medizinische Begleitung noch notwendig ist in Form eines Krankenpflegers, einer Krankenpflegerin, dann brauchen wir in der Regel schon auch 3 Leute, weil natürlich auch 2 Fahrer und so weiter. Es ist sehr individuell, aber 2 bis 3 Freiwillige sind sicher an Bord.
0: Welche Eigenschaften muss ich eigentlich haben, damit ich mich als freiwilliger Mitarbeiter qualifiziere für den Wünschewagen, Renate?
1: Es beginnt natürlich auch mit der Offenheit, mit der Kraft, vielleicht auch die Situation ein bisschen mit auszuhalten. Also es ist natürlich vielschichtig. Es ist zur einen Seite, dass man einen wunderschönen Tag erlebt mit Menschen, Wünsche erfüllt. Also es gibt nichts Schöneres als, sagen wir, der Weihnachtsmann zu sein. Aber gleichzeitig ist einem natürlich auch bewusst oder ist den Menschen auch bewusst, dass wir hier auch Situationen haben, die eventuell, sagen wir mal, vielleicht irgendwie in der letzten Lebensphase sind und das ist dann auch mit auszuhalten. Also vielleicht die Offenheit, einfach auf das zu reagieren, was nun mal kommt. Es kann, wie gesagt, ein durchwegs glücklicher Tag sein, wo es wirklich nur Rosenblätter regnet, sagen wir mal. Aber es kann auch passieren, dass man eben die dunklen Seiten berührt. Und das ist mal eine der ersten Voraussetzungen, die es braucht, eben um sich darauf einzulassen. Natürlich haben wir dann auch die klassische Begleitung im Sinne von, dass unsere Freiwilligen rein vom Fahrtechnischen, vom Erste-Hilfe-mäßig ausgebildet sind, dass sie in Kommunikation ausgebildet werden, dass sie von unserer Seite begleitet werden und auch mögliche Reflexionen, also wenn es schwieriger wird, das begleiten wir dann auch, das können Sie mit uns dann immer wieder besprechen, damit Sie eventuell wieder auf neue Situationen neu gerüstet sind. Also das ist sozusagen mal die Grundvoraussetzung.
0: Also ihr sucht offene Menschen, Kommunikatoren, die mit Erste-Hilfe-Kenntnissen.
1: Das Glück ist, wir suchen nicht. Dadurch, dass es wirklich so ein, sagen wir, glaube ich, es ist wirklich ein sehr spezielles Ehrenamt, eben eine Nische, da haben wir wirklich genügend Leute. Wir haben, und ich muss es leider sagen, sogar eine Warteliste an Personen. Das bedeutet, dass wir eigentlich gut abgedeckt sind. Also wir können gerne Fahrten machen. Also da darf gerne angerufen werden. Das sind die Kapazitäten. Also die Freiwilligen sind da. Das ist das Glück, dass wir hier wirklich keine Probleme haben. Im Sinne von, dass wir genügend Menschen da sind, die da ein offenes Herz haben.
0: Das ist sehr schön zu hören, dass die Zivilgesellschaft hier einmal wirklich funktioniert. Katrin, Renate hat es schon gesagt, sie hat einmal jemandem absagen müssen, jemandem sagen müssen, dass der Wunsch einfach so nicht erfüllt werden kann. Ist dir das auch schon mal passiert?
2: Ja, das ist mir auch schon passiert. Das ist natürlich ein schwieriger Moment, dass man sagen muss, es ist nicht möglich. Meistens sind es aber dann Situationen, wo jemand eben nicht hier den Wohnsitz hat. Also da gibt es dann Fakten dafür. Ansonsten gibt es Gott sei Dank wenige Fahrten, die wir absagen müssen. Allerdings werden auch immer wieder Fahrten abgesagt, weil die Menschen sich so schnell verschlechtern, weil sie vielleicht schon in der Sterbephase liegen und sie einfach auch zu spät sich an uns wenden. Also deswegen sagen wir lieber vorher an uns wenden, lieber vorher Kontakt aufnehmen, als zu spät. Schade drum, wenn es dann nicht mehr zustande kommen kann, weil eben der Mensch dann schon nicht mehr transportfähig ist.
0: Ich habe gelesen, dass im Mai 2025 die meisten Fahrten 2025 stattgefunden haben. Gibt es da einen Grund, warum das genau im Mai passiert ist?
2: Natürlich sind im Mai, da sind die Temperaturen sehr angenehm, da ist nach dem Winter vor dem Sommer mit den heißen Temperaturen und zudem sind in diesem Monat genau viele Familienfeiern, das heißt Hochzeiten, Taufen, Erstkommunionen und das sind häufig Fahrten, wo dann die Menschen auf die Idee kommen, wir können selber den Transport nicht mehr machen, also brauchen wir den Wünschewagen.
0: Wie lange dauern solche Fahrten mit dem Wünschewagen, beziehungsweise wie lange dürfen sie dauern? Ein paar Stunden, einen Tag, eine ganze Woche? Wie lange kann ich die Dienste des Wünschewagens in Anspruch nehmen?
2: Also normalerweise sprechen wir von einem Tag, eine Tagesfahrt. Es gibt aber auch Fälle, wo wir dann entscheiden im Team miteinander, dieser Wunsch geht darüber hinaus. Und dann versuchen wir auch mehr Tagesfahrten möglich zu machen, aber alles natürlich in einem Rahmen vielleicht von 1 bis 2 Übernachtungen. Wenn es einfach die Strecke zu weit ist, wenn das nicht möglich ist in Form eines Tages.
0: Ja, letztes Jahr war die längste Strecke irgendwo nach Süditalien.
2: Genau, und wir haben jetzt auch wieder Anfragen für Kalabrien. Also das machen wir schon auch möglich. Da braucht es natürlich mehr Vorlaufzeit in der Organisation, weil einige Dinge dazu gut zu organisieren sind.
0: Danke Katrin und Renate. Jetzt ist wieder Zeit für ein Musikstück und danach geht's gleich weiter.

0: 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Bei mir im Studio sind Renate Rottensteiner und Katrin Mutzig von der Caritas Hospizbewegung. Wir sprechen gerade über den Wünschewagen, der schwerkranken Menschen letzte Herzenswünsche erfüllt. Schön, dass ihr beide da seid.
1: Danke.
2: Dankeschön.
0: Katrin, in der Hospizbewegung hat man mit Menschen in Ausnahmesituationen zu tun. Jede Begegnung ist einzigartig, aber kannst du uns vielleicht ein paar Begegnungen schildern, die dich besonders beeindruckt haben?
1: Für mich sind Begegnungen sehr, sehr beeindruckend, wenn ich dann sehe, dass die Menschen ihre Ressourcen mobilisieren können. Zum Beispiel, wenn eine Frau, die gerade ihren Mann verloren hat, kommt und keinen Ausweg mehr sieht, wie sie mit der Situation umgehen kann, danach in der Trauerbegleitung, dass man dann sieht, wie sie Stück für Stück wieder Vertrauen fasst ins Leben. Eine andere Situation, was jetzt auch ganz stark jetzt im Zusammenhang mit dem Wünschewagen steht, eine Familie, die ein krankes Kind hat, wo man dann sieht, die Familie kann diesen Moment oder diese Krankheitsphase noch gemeinsam auch positiv gestalten. Also es gibt nicht nur Leid in dieser Phase, sondern es gibt viele schöne Dinge, dass die Menschen sehen, dass man diesen Fokus auch verschieben kann. Wenn es keine Hoffnung mehr auf Heilung gibt, dann gibt es aber doch vielleicht noch eine Hoffnung auf was anderes. Und da gemeinsam mit den Menschen auf die Suche zu gehen, das sind für mich schon sehr wichtige Momente, wo es für die Menschen auch oft mal ein bisschen Hilfe von außen braucht, weil sie das selber gar nicht so gut können.
0: Wer so wie du in der Hospizbewegung arbeitet, der macht einen wirklich, wirklich wichtigen Job, der ist herausfordernd, aber ich kann mir vorstellen, dass der dir auch extrem viel, viel gibt. Was gefällt dir an deinem Job?
1: Mir gefällt an meinem Job sehr gut, dass ich nicht nur ich bin als Koordinatorin der Hospizbewegung, sondern ein ganzes Team an Freiwilligen, weil auch wir von der Hospizbewegung haben einen Freiwilligenpool. Im Pustertal sind es derzeit 24. Und zu sehen, mit wie viel Herzblut sich diese Menschen für andere Menschen einsetzen, sie zu begleiten, sie auszubilden, sie fit zu machen, da zu sein, wenn es auch ihnen nicht so gut geht, mit ihnen nach Lösungen zu suchen für schwierige Situationen. Das ist das, was mich am meisten an meinem Job fasziniert.
0: Renate, welche Bedeutung würdest du dem Wünschewagen zumessen, also sowohl in der Gesellschaft als auch ganz persönlich für die schwerkranken Menschen?
2: Ich glaube, der Wünschewagen ist ein Weg, dieses schwierige Thema etwas leichter zu machen. Wir spüren, dass wir mit dem Wünschewagen Menschen erreichen oder zumindest zum Thema sensibilisieren, die sonst sehr gerne zumachen. Die sonst sagen, schweres Thema, nein, reden wir nicht darüber, bleiben wir weg mit dem Sterben. Über den Wünschewagen ist es für uns thematisch auch ein Türöffner. Also ich will jetzt, die Fahrten selbst sind natürlich wahnsinnig wichtig und es ist super, dass wir diese Möglichkeit haben. Aber eben diesen Mehrwert, den wir als Hospizbewegung sehen, dass es wirklich eine Möglichkeit ist, dem Thema die Schwere zu nehmen, einen Platz zu geben und Menschen die Möglichkeit oder so etwas wie eine Brücke anzubieten, auch diese letzten Themen nochmal zu besprechen. Weil es ist dann doch ein wichtiger Weg, über die letzten Wünsche zu sprechen. Viele wagen es nicht mal nachzufragen, ja, gibt es noch etwas, was du tun möchtest? Weil viele meinen, sobald ich die Möglichkeit des Todes in den Raum stelle, ist es wie ein Zauber, den ich ausspreche und die Person muss fast sterben. Also wir spüren eine extrem große Hemmschwelle zum Thema. Es ist leider ein Tabuthema. Und über diesen schönen Aspekt, und wie Katrin es vorhin gesagt hat, es gibt so viel Schönes auch, das man noch erleben kann, wenn man sich dem Thema öffnet und wenn man es nicht nur als Tabuthema wegschiebt und dem, das ist einfach dieser Türöffner, den wir erleben, damit das Thema Sterben einfach wieder auch besprechbar wird.
0: Der Wünschewagen ist also die Möglichkeit, den Tod zu enttabuisieren.
2: Genau, so erleben wir es, weil es wirklich so positiv behaftet ist. Weil es ist wirklich, es ist das Wünsche erfüllen, es ist das Weihnachtsmann sein, das Engelchen, das man sein kann, im schönsten Sinne. Und eben auch das gibt es bei diesem schweren Thema.
0: Und er finanziert sich rein über Spenden, der Wünschewagen.
2: Absolut. Und eben ist auch die Bereitschaft, sehen wir auch an dieser Stelle. Wir freuen uns sehr darüber, dass wirklich viele von Jungschargruppen, Firmengruppen bis hin zu Sportgruppen, die den Spürsinn dafür haben, dass es auch wichtig ist, eben hier Spenden zu sammeln. Und eben diese Fahrten können wirklich zu 100% gedeckt werden. Also die Person selbst muss keinen Cent zahlen am Tag. Das ist alles bereits gedeckt.
0: Und die Angehörigen, die mitfahren, müssen die etwas zahlen?
2: Die schon. Beziehungsweise, also ja, aber manchmal ist es auch so, dass auch diese Angehörigen dann gerne einen Beitrag zahlen möchten und dass die Freiwilligen, die dann eigentlich auch natürlich eben das über die Spenden gedeckt wird, dass dann oft gesagt wird, nein, bitte lasst uns das zahlen. Also die Bereitschaft, den Dank auch über einen Beitrag, also den spüren wir sehr stark. Das ist auch sehr schön.
0: Für unsere Zuhörerinnen und Zuhörer am Ende sicher noch mal interessant, wie kann man die Dienste des Wünschewagens in Anspruch nehmen, Katrin?
1: Also das ist ganz einfach über Internet. Wir haben ja alle Möglichkeiten, einfach Wünschewagen googeln, dann kommen Telefonnummern nach oben, da kann man anrufen. Da werden die Anfragen an mich dann auch weitergeleitet. Und man kann auch uns per Mail über die Homepage, da gibt es dann so ein Formular, wo man ausfüllen kann, das kommt dann auch direkt an mich. Und wer natürlich die Hospizbewegung direkt kontaktieren möchte, ich bin die Koordinatorin im Pustertal, ich kann das dann eben auch verbinden, beziehungsweise auch meine Kolleginnen, die auch für mich Vertretung machen, immer wenn ich in Urlaub gehe, weil ich muss ja auch hin und wieder mal in Urlaub gehen, muss ja auch mal wegfahren. Ja, die leiten das dann auch entsprechend weiter und es kommt zu den entsprechenden Stellen.
0: Auf jeden Fall eine wirklich tolle Initiative. Danke Renate, danke Katrin fürs Kommen und danke für dieses tolle Gespräch.
2: Danke dir.
1: Vielen Dank.
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0: Sie hörten Renate Rottensteiner, die Leiterin der Caritas Hospizbewegung und Katrin Mutzig, Mitarbeiterin der Hospizbewegung. Das Gespräch mit den beiden können Sie in unserer Audiothek nachhören. Ich bedanke mich bei Ihnen fürs Zuhören und wünsche Ihnen noch einen angenehmen Abend. Am Mikrofon verabschiedet sich Felix Schiffelhuber.

0: 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Es ist 18.30 Uhr. 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
2: Unsere Themen heute. Der Papst ruft zur Verteidigung der Menschenwürde auf. Grundlegende Werte der heutigen Gesellschaften bauten auf der Gottesebenbildlichkeit des Menschen auf, sagt Leo XIV. Bei seiner Generalaudienz. Herzlich willkommen bei uns am Mikrofon, Stefan von Kempis. Schön, dass Sie dabei sind. Bei der Generalaudienz auf dem Petersplatz hat der Papst die fundamentale Bedeutung der Menschenwürde für die Gegenwart hervorgehoben. Bezugnehmend auf die Konzilskonstitution Gaudium et Spes verwies der Papst darauf, dass wesentliche Werte der modernen Gesellschaft einen göttlichen Ursprung besitzen und vor Verfälschungen geschützt werden müssen.
3: Fratelli, sorelle, buongiorno e benvenuti.
4: In seinen Ausführungen unterstrich der Papst vor 22.000 Besuchern, dass die Würde der Person nicht von individuellen Fähigkeiten, Reichtum, gesellschaftlicher Position oder menschlichen Fehlentscheidungen abhänge. Unter Verweis auf seine Enzyklia Magnifica Humanitas bezeichnete er die Menschenwürde als ein Geschenk der Liebe Gottes, das dem Menschen vorausgehe und diesen übersteige. Menschliches Dasein sei grundlegend auf Gemeinschaft, Teilhabe und Beziehung zu Gott sowie zu den Mitmenschen ausgerichtet, was jede Form von isolierter Selbstbezogenheit ausschließe. Die unendliche Würde des Menschen gründet sich also in seiner Identität als Geschöpf, das nach dem Bild Gottes geschaffen wurde, fähig, seinen Schöpfer zu erkennen und zu lieben. Ein Plan und ein Geschenk der Liebe, die über die anderen geschaffenen Realitäten hinausgeht, die seiner Obhut anvertraut sind, um sie in Verherrlichung Gottes zu beherrschen und zu nutzen. Zugleich adressierte das Kirchenoberhaupt die Spannung des menschlichen Lebens. Historische und aktuelle Entscheidungen gegen die Würde des Menschen führen zu inneren Konflikten und gesellschaftlichen Fehlentwicklungen. Eine Reduzierung des menschlichen Leibes auf ein bloßes Objekt, über das willkürlich verfügt werden könne, stelle eine eindeutige Verleugnung der Menschenwürde dar, da der Mensch als Einheit von Leib und Seele zu verstehen sei.
3: La persona dice sempre relazione, comunione.
4: Menschsein heißt immer Beziehung, Gemeinschaft und Teilhabe mit Gott und den anderen. Es ist also eine kindliche Beziehung zu Gott, dem Vater, und eine geschwisterliche Beziehung zu Christus und zu allen Menschen. Das schließt selbstbezogene Verschlossenheit aus. Ein Mensch zu sein bedeutet, sich selbst als ein Geschenk zu begreifen, das es mit anderen zu teilen gilt und das durch Aufnahme in Gegenseitigkeit im Dienst wächst und reift.
3: Nel servizio.
4: Als zentrale Säulen der menschlichen Würde benannte der Papst die Intelligenz auf der Suche nach Wahrheit, das orientierunggebende Gewissen sowie die Freiheit zu verantwortungsvollen Entscheidungen. Diese Dimensionen stünden in engem Zusammenhang mit der Verpflichtung zu Solidarität und gegenseitiger Fürsorge.
3: Rivolgo un cordiale saluto ai pellegrini di lingua tedesca.
4: Im Rahmen der Audienz richtete der Papst zudem besondere Grußworte an die anwesenden deutschsprachigen Pilgergruppen, darunter eine Wallfahrtsgruppe der Kirchenchöre aus dem Bistum Würzburg, und erinnerte an die Bedeutung des gemeinsamen Glaubenszeugnisses.
3: Che rendere lode e gloria a Dio è la nostra vocazione più alta.
4: Für Radio Vatikan, Viola Olszewski.
2: Vor dem Hintergrund globaler Spannungen und zunehmender gesellschaftlicher Entfremdung hat Papst Leo die Vertreter der katholischen Kirche zu einem stärkeren Einsatz für den Zusammenhalt aufgerufen. Anlass der Empfang einer Gruppe von Bischöfen, die der Fokularbewegung nahestehen und sich zu einem geistlichen Treffen im Vatikan versammelt haben.
5: In seiner Ansprache betonte das Oberhaupt der katholischen Kirche die Notwendigkeit, in einer von Polarisierung geprägten Gegenwart als Zeugen der Einheit zu wirken. Das Leitmotiv der Zusammenkunft greife ein zentrales Anliegen der von Chiara Lubich gegründeten Fokularbewegung auf. Bereits vor Jahrzehnten sei das Zeugnis der Einheit als Orientierung definiert worden. Eine Aufgabe, die in der aktuellen Zeit noch an Dringlichkeit gewonnen habe.
6: If that was Chiara's task 40 years ago, it is ours even more urgently today.
5: Wenn das vor 40 Jahren Chiaras Aufgabe war, so ist es heute umso dringender, unsere Aufgabe. Ich denke an die schwierigen sozialen Situationen, die Umstände und die Spaltungen, unter denen einige von euch, meine Brüder, in euren Ländern leiden. Situationen wie Vorurteile, Rassismus, religiöse Intoleranz, ja sogar Gewalt.
6: Religious intolerance and even violence.
5: Der Papst verwies auf konkrete gesellschaftliche Konfliktfelder in verschiedenen Weltregionen. In vielen Ländern seien Bischöfe und Gläubige mit Vorurteilen, Rassismus, religiöser Intoleranz sowie gewaltsamen Auseinandersetzungen konfrontiert. Zugleich adressierte das Kirchenoberhaupt Entwicklungen in den westlichen Gesellschaften, die durch die Folgen eines ausgeprägten Individualismus gekennzeichnet seien.
6: I think also of the situation here in the West, now all too marked by the effects of individualism.
5: Ich denke an die Situation hier im Westen, die mittlerweile allzu sehr von den Auswirkungen des Individualismus geprägt ist, wo die einst stabilen Netzwerke aus Familie, Freundschaft und Gemeinschaft einer zunehmenden Zersplitterung weichen und wo Freiheit zunehmend als absolute Autonomie dargestellt wird, als die Fähigkeit, das Glück ohne jegliche moralische, natürliche oder gar menschliche Grenzen zu verfolgen.
6: The ability to pursue happiness without any moral, natural or even human limits.
5: Nach Analyse des Papstes führen diese Strukturen zu einer Schwächung tradierter gemeinschaftlicher und familiärer Bindungen. Freiheit werde in diesem Kontext häufig als absolute Autonomie missverstanden, die keine moralischen oder menschlichen Grenzen anerkenne. Daraus ergebe sich ein gesellschaftliches Paradoxon. Trotz der Betonung individueller Freiheiten empfänden viele Menschen Einschränkungen bei der Entfaltung ihrer Ideale, bedingt durch die Sorge vor gesellschaftlicher Beurteilung oder Ausgrenzung. Als Gegenentwurf zu strukturellen Trennungen formulierte der Papst einen geistlichen Ansatz. Die Bewältigung gesellschaftlicher Trennungslinien erfordere keine Ausweitung administrativer Projekte oder Gremien, sondern die Rückbesinnung auf die theologischen Grundlagen des christlichen Glaubens. Die Erfahrung von Gemeinschaft und das Gebet bildeten das Fundament für die Arbeit in den jeweiligen Bischofskonferenzen. Abschließend ermutigte der Papst die anwesenden Geistlichen zur Vertiefung des inneren Lebens durch das Gebet und die Pflege des gemeinsamen Zusammenhalts. Das Treffen endete mit den segnenden Worten des Kirchenoberhaupts an die Versammelten und die gesamte Bewegung. Für Radio Vatikan, Mario Galgano.
2: Wir blicken nach Kolumbien. Nach dem schweren Erdbeben im Westen des Landes ist die katholische Kirche im Einsatz für die betroffenen Menschen. Der Erzbischof von Bogotá, Kardinal Luis José Rueda Aparicio, hat sich zusammen mit vier weiteren Bischöfen und etwa 80 Priestern in einige der am schwersten betroffenen Gebiete aufgemacht. Ihr Ziel, den Menschen unmittelbar beizustehen, mit dem, was Rueda geistliche Erste Hilfe nennt.
7: Die Initiative entstand aus der Motivation des Evangeliums, uns der Realität des Leidens zuzuwenden und auch daraus, wie Papst Leo dem Leiden immer nahe gewesen ist, so wie auch Papst Franziskus. Wir haben uns gefragt, was können wir sofort tun? Gibt es etwas, das wir unmittelbar tun können? Und so kamen wir auf die Idee, uns schnell zu mobilisieren für eine Art geistliche Erste Hilfe, so wie sich Rettungskräfte, Ärzte und Krankenschwestern mobilisieren, um den Menschen medizinische Erste Hilfe zu leisten. Das erklärte im Gespräch mit Radio Vatikan Kardinal Rueda Aparicio. 14 Stunden dauerte die Fahrt mit zwei Bussen. Die 5 Bischöfe und 80 Priester verteilten sich anschließend auf verschiedene Orte. Kardinal Rueda reiste mit 14 Priestern nach Buenaventura an der Pazifikküste weiter. Dort hat das Erdbeben eine ohnehin schon schwierige Situation verschlimmert. Buenaventura ist der wichtigste kolumbianische Hafen am Pazifik, zugleich aber geprägt von Armut, Gewalt und staatlicher Vernachlässigung. Viele Menschen leben in einfachen Holzhäusern auf Pfählen über dem Wasser. Einige sind zuvor vor der Gewalt aus anderen Landesteilen geflohen. Die Kirche versucht dort zunächst, die unmittelbarsten Bedürfnisse zu lindern. Über Lebensmittelbanken werden Gemeinschaftsküchen versorgt. Außerdem geht es um Medikamente und die Begleitung von Kranken. Besonders beeindruckt habe ihn die Rolle der Frauen in den betroffenen Gemeinden, meint Kardinal Rueda. Die afrokolumbianischen Frauen, die Frauen an der Pazifikküste, tragen Musik und Tanz in ihrem Herzen. Bei den Eucharistiefeiern, die wir an improvisierten Orten, auf den Straßen oder unter Zelten gefeiert haben, haben wir gesehen, wie die Frauen das Leben tragen. Sie singen das Lob des Herrn und kümmern sich gleichzeitig darum, dass die Lebensmittel, die von der Lebensmittelbank kommen, bei den Gemeinschaftsküchen ankommen und niemand ohne Essen bleibt. Diese Hilfe richte sich zuallererst an diejenigen, die sich selbst nicht mehr helfen können, berichtet der Kardinal. Ich habe sie gefragt, wie macht ihr das mit den alten Menschen, die nicht zu den Gemeinschaftsküchen kommen können? Und sie sagten, zuerst bringen wir das Mittag- oder Abendessen zu den alten Menschen und zu den Kranken, die zu Hause sind. Und erst danach verteilen wir, was übrig bleibt. Diese Frauen, die dort ihre Hand ausstrecken, die das Leben lieben und ihm dienen, das ist eine kraftvolle Botschaft aus dem Glauben und aus der Nähe der Frauen zum Leid. Bei seinem Besuch habe ihn aber nicht nur die Not der Menschen berührt. Rueda erzählt auch von Kindern und Jugendlichen, die trotz der Katastrophe ihre Fähigkeit zur Freude bewahrt hätten. Viele von ihnen seien in einer von Gewalt und Armut geprägten Umgebung aufgewachsen. Das Erdbeben sei für sie eine weitere schwere Prüfung. Auch die Nähe vieler Priester zu ihren Gemeinden habe ihn beeindruckt. Sie gingen zu Fuß durch die Viertel, kannten die Menschen beim Namen und versuchten, ihnen Mut zu machen. Darin zeige sich eine Kirche, die nicht nur in ihren Gebäuden existiere, sondern mitten im Leben der Menschen. Gerade deshalb ist für den Kardinal die Zerstörung der Kirchen zwar schmerzhaft, aber nicht das Erste, was jetzt wieder aufgebaut werden müsse. Die Ziegel wieder aufzubauen, die Türme, die Kirchen, das ist eine Aufgabe. Aber die Priester sind zunächst damit beschäftigt, ihre Gemeinden wieder aufzubauen. Sie haben gesehen, dass Kinder aus dem Katecheseunterricht ohne Wohnung geblieben sind. Einige Katecheten und Verkünder des Wortes haben ihr Zuhause verloren und haben keine Möglichkeit mehr zu arbeiten. Deshalb glaube ich, dass wir vor allem die Hoffnung wieder aufbauen müssen. Die kolumbianische Kirche hat erkannt, dass es sehr wichtig ist, zuerst die Menschen zu begleiten. Zuerst die Familien. Danach wird Gott uns helfen, die Kirchen, die Seminare

0: hören, sagt der Kardinal. Dort geht es nicht darum, lange Predigten oder Vorträge zu halten, sondern ihnen zuzuhören, denn sie kennen ihre eigene Situation, den Schmerz, der ihr Leben erfüllt. Aber sie haben auch das Licht und wissen, wie es weitergehen kann. Es ist also auch eine Evangelisierung in der Notsituation, eine Seelsorge, die alle unsere Pläne verändert und uns dazu bringt, uns den Menschen zuzuwenden und von unten her ihre Lebensbedingungen zu verbessern, bei Wohnung und Ernährung, und nach und nach ihren Glauben und ihre Hoffnung zu stärken. Und was kann man einem Menschen sagen, der nach einem Erdbeben alles verloren hat? Auch darauf gibt Kardinal Rueda eine einfache Antwort.
1: Dort sind Worte überflüssig. Dort braucht es die Sprache der Umarmung, die Sprache der Zärtlichkeit, die Sprache des Zuhörens, die Sprache eines respektvollen Schweigens angesichts des Schmerzes des anderen. Und es braucht ein hoffnungsvolles Schweigen, in dem man versucht, nach vorne zu schauen. Dort sind Worte überflüssig. Dort braucht es Haltungen der Nähe. Für Radio Vatikan, Christine Seuss.
2: Das war unser Nachrichtenmagazin Treffpunkt Weltkirche. Danke, dass Sie mitgemacht haben. Am Mikrofon verabschiedet sich Stefan von Kempis. Machen Sie es gut. 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
3: 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Es ist gleich 18:45 Uhr.

0: 10 vor 7.
1: Senatswahlkreis Unterland. Landtag lehnt Antrag auf Rücknahme der Neueinteilung ab. Norwegen. Trauerzug für verstorbenen König Harald. Und auch morgen ist es unbeständig. Ich bin Gunde Biechler. Guten Abend.
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1: Auch der Landtag beschäftigt sich mit der Neueinteilung des Senatswahlkreises Bozen-Unterland. Am Nachmittag haben die Abgeordneten lange über den Antrag der Südtiroler Freiheit diskutiert. Mit dem Antrag wird eine Rücknahme der Neueinteilung gefordert. Er wurde abgelehnt. Die SVP sagt, es seien noch Verhandlungen im Gange, deshalb sei jetzt nicht der richtige Moment, den Antrag mitzutragen. Und das kritisiert die Südtiroler Freiheit scharf und sagt, die SVP würde die Gegenwehr blockieren. Unterdessen hat der Senat in Rom heute mit der Behandlung der Wahlrechtsreform begonnen. Über 700 Änderungsanträge liegen vor, darunter auch jener der SVP zum Senatswahlkreis. Anschließend muss das Wahlgesetz noch einmal in die Abgeordnetenkammer zur Abstimmung. Das wird Ende September sein. Angenommen wurde heute im Landtag dagegen ein Antrag des Team K zur EWE, also zur einheitlichen Einkommens- und Vermögenserklärung. Ihre Anwendung wird einfacher. Zusätzliche Unterlagen sollen von den Landesämtern nur mehr gezielt angefordert werden. Diese Erklärung braucht es etwa für mehr als 70 Leistungen und Tarifbegünstigungen des Landes. Der Südtiroler Waffelhersteller Loaca sucht neue Technologien, Geschäftsmodelle und Trends und startet deshalb ein neues Programm für Start-ups. Es ist heute vorgestellt worden. 1 Million Euro pro Jahr sind dafür vorgesehen. Es geht um Inhaltsstoffe und Alternativen, ausgewogene Ernährung, aber auch Kreislaufwirtschaft und Nachhaltigkeit. Ab Mitte Oktober können interessierte Start-ups ihre Bewerbung auf einer eigenen Plattform einreichen. Alle Infos gibt's online. Norwegen trauert um König Harald. Heute ist er mit einem Trauerzug durch Oslo an seine letzte Ruhestätte geleitet worden. Der König war bei den Menschen sehr beliebt. Jetzt hat sein Sohn Håkon übernommen. Julia Weschenbach in Oslo, wird sich etwas ändern in der Monarchie?
2: Nein, in der Monarchie wird sich damit nichts ändern. Also König Håkon wird sicher seinen eigenen Stil, seinen eigenen Weg finden. Aber seine Rolle wird eine ähnliche sein wie die seines Vaters. Eine große Frage ist, welche Rolle Königin Mette-Marit in Zukunft spielen kann, weil die ja sehr schwer lungenkrank ist.
1: Spanien kann nach den massenhaften illegalen Grenzübertritten Ende Juli mit Geld von der EU rechnen. Für die Soforthilfe sind 115 Millionen Euro vorgesehen. Das hat die EU-Kommission heute mitgeteilt. Das Geld soll für die Bewältigung der Lage in Ceuta verwendet werden. Auch die beiden EU-Agenturen Frontex und Europol werden helfen. Und auch morgen regnet es immer wieder und bleibt kühl. Gleich gibt's die weiteren Aussichten.
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6: Wolken und Regen haben uns momentan fest im Griff. Über Südtirol hält sich eine dicke Wolkendecke. Der Regen hat mittlerweile nachgelassen. Über Nacht ziehen neue Regenschauer durch und auch morgen Vormittag regnet es verbreitet. Am Nachmittag lassen die Niederschläge nach. Es bleibt kühl, maximal 23 Grad erwarten wir. Auch jetzt am Feierabend ist es frisch. 16 Grad messen wir in Sarntein, 18 in Adurns, 15 Grad in Toblach, 19 in Klausen und 13 in Flersch.
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8: Schönen guten Abend aus der Landesverkehrsmeldezentrale. Ich bin Manuel Scutellaro. Auf der Brenner Autobahn in Richtung Norden zwischen Neumarkt und Bozen Nord gibt es Kolonnenverkehr und Stau wegen Überlastung. Und wegen Überlastung staut es auch auf der Schnellstraße Mebo in Richtung Meran zwischen Sinich und Meran-Untermais. In Meran vom Bahnhof bis zur Piave-Straße, zwischen Sinich und der Industriezone Lana, in Bozen auf den Hauptstraßen wie der Eiser-Gufer-Straße oder der Galilei-Straße und auch bei der Baustelle auf der Brennerstadtstraße in Klausen ab der Finösser-Haltestelle in Fahrtrichtung Süden. Soweit die Meldungen. Gute Fahrt!

0: 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Es ist 20.20 Uhr. 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
2: Unsere Themen heute. Der Papst ruft zur Verteidigung der Menschenwürde auf. Grundlegende Werte der heutigen Gesellschaften bauten auf der Gottesebenbildlichkeit des Menschen auf, sagt Leo XIV. Bei seiner Generalaudienz. Herzlich willkommen bei unserem Mikrofon, Stefan von Kempis. Schön, dass Sie dabei sind. Bei der Generalaudienz auf dem Petersplatz hat der Papst die fundamentale Bedeutung der Menschenwürde für die Gegenwart hervorgehoben. Bezugnehmend auf die Konzilskonstitution Gaudium et Spes verwies der Papst darauf, dass wesentliche Werte der modernen Gesellschaft einen göttlichen Ursprung besitzen und vor Verfälschungen geschützt werden müssen.
3: Fratelli, sorelle, buongiorno e benvenuti.
4: In seinen Ausführungen unterstrich der Papst vor 22.000 Besuchern, dass die Würde der Person nicht von individuellen Fähigkeiten, Reichtum, gesellschaftlicher Position oder menschlichen Fehlentscheidungen abhänge. Unter Verweis auf seine Enzyklia Magnifica Humanitas bezeichnete er die Menschenwürde als ein Geschenk der Liebe Gottes, das dem Menschen vorausgehe und diesen übersteige. Menschliches Dasein sei grundlegend auf Gemeinschaft, Teilhabe und Beziehung zu Gott sowie zu den Menschen ausgerichtet, was jede Form von isolierter Selbstbezogenheit ausschließe. Die unendliche Würde des Menschen gründet sich also in seiner Identität als Geschöpf, das nach dem Bild Gottes geschaffen wurde, fähig, seinen Schöpfer zu erkennen und zu lieben. Ein Plan und ein Geschenk der Liebe, die über die anderen geschaffenen Realitäten hinausgeht, die seiner Obhut anvertraut sind, um sie in Verherrlichung Gottes zu beherrschen und zu nutzen. Zugleich adressierte das Kirchenoberhaupt die Spannung des menschlichen Lebens. Historische und aktuelle Entscheidungen gegen die Würde des Menschen führen zu inneren Konflikten und gesellschaftlichen Fehlentwicklungen. Eine Reduzierung des menschlichen Leibes auf ein bloßes Objekt, über das willkürlich verfügt werden könne, stelle eine eindeutige Verleugnung der Menschenwürde dar, da der Mensch als Einheit von Leib und Seele zu verstehen sei.
3: La persona dice sempre relazione, comunione.
4: Menschsein heißt immer Beziehung, Gemeinschaft und Teilhabe mit Gott und den anderen. Es ist also eine kindliche Beziehung zu Gott, dem Vater, und eine geschwisterliche Beziehung zu Christus und zu allen Menschen. Das schließt selbstbezogene Verschlossenheit aus. Ein Mensch zu sein bedeutet, sich selbst als ein Geschenk zu begreifen, das es mit anderen zu teilen gilt und das durch Aufnahme in Gegenseitigkeit im Dienst wächst und reift.
3: Nel servizio.
4: Als zentrale Säulen der menschlichen Würde benannte der Papst die Intelligenz auf der Suche nach Wahrheit, das orientierunggebende Gewissen sowie die Freiheit zu verantwortungsvollen Entscheidungen. Diese Dimensionen stünden in engem Zusammenhang mit der Verpflichtung zu Solidarität und gegenseitiger Fürsorge.
3: Rivolgo un cordiale saluto ai pellegrini di lingua tedesca.
4: Im Rahmen der Audienz richtete der Papst zudem besondere Grußworte an die anwesenden deutschsprachigen Pilgergruppen, darunter eine Wallfahrtsgruppe der Kirchenchöre aus dem Bistum Würzburg, und erinnerte an die Bedeutung des gemeinsamen Glaubenszeugnisses.
3: Che rendere lode e gloria a Dio è la nostra vocazione più alta.
4: Für Radio Vatikan, Viola Olszewski.
2: Und jetzt werfen wir zusammen noch einen Blick auf die Nachrichten. Südkorea. Das Erzbistum Seoul und die südkoreanische Regierung wollen beim Weltjugendtag 2027 für mehr Klimaschutz sorgen. Eine entsprechende Vereinbarung wurde jetzt unterzeichnet. Vorgesehen sind Maßnahmen in mehreren Bereichen. Kirchliche Einrichtungen sollen ihren Energieverbrauch überprüfen und beispielsweise auf LED-Beleuchtung, effizientere Heiz- und Kühlsysteme und bessere Dämmung und moderne Fenster setzen. Ungenutzte Flächen wie Kirchendächer und Parkplätze sollen außerdem für Solaranlagen genutzt werden. Geplant sind unter anderem Mehrwegbehälter, was die Abfallvermeidung betrifft, sowie Recyclingprogramme für Batterien und Milchkartons. Für den Weltjugendtag selbst wollen Kirche, Behörden und Veranstalter die Strom- und Wasserversorgung sowie die Abfallentsorgung koordinieren. Ein internationales Jugendforum soll sich zudem mit möglichen Antworten auf die Klimakrise beschäftigen. Der Weltjugendtag findet vom 3. bis 8. August 2027 in Seoul statt. Er wird damit erstmals in Südkorea ausgetragen. Zu dem Großereignis werden Hunderttausende junge Leute von allen Kontinenten erwartet. Eine Teilnahme des Papstes ist sehr wahrscheinlich. Ungarn. Die katholische Kirche tut sich nach Einschätzung des ungarischen Theologen András Máté Tóth weiterhin schwer mit der Umsetzung von Synodalität. Während seelsorgliche und spirituelle Aspekte des synodalen Prozesses aufgegriffen würden, bleibe eine wirkliche Beteiligung von Laien an Entscheidungen weitgehend aus. Die Aufnahme der synodalen Impulse verlaufe damit nicht nur langsam, sondern auch unterschiedlich stark. In einer Analyse auf einer ungarischen Webseite beschäftigt er sich mit den Gründen dafür. Eine besondere Rolle spielen für den Theologen die historischen Erfahrungen der Kirchen in Ost- und Mitteleuropa. Die kommunistische Verfolgung habe eine verwundete kollektive Identität hinterlassen. Veränderungen könnten vor diesem Hintergrund leicht als Gefahr wahrgenommen werden. Ähnliche Mechanismen erkennt Máté Tóth bereits beim Umgang mit dem Zweiten Vatikanischen Konzil. In Ost- und Mitteleuropa sei vor allem dessen Liturgiereform aufgenommen worden. Andere Impulse hätten dagegen weniger Eingang in die kirchliche Praxis gefunden. Dazu zählte das Verständnis der Kirche als Volk Gottes und als Gemeinschaft sowie das allgemeine Priestertum der Gläubigen. Vor dem Hintergrund globaler Spannungen und zunehmender gesellschaftlicher Entfremdung hat Papst Leo die Vertreter der katholischen Kirche zu einem stärkeren Einsatz für den Zusammenhalt aufgerufen. Anlass der Empfang einer Gruppe von Bischöfen, die der Fokularbewegung nahestehen und sich zu einem geistlichen Treffen im Vatikan versammelt haben.
5: In seiner Ansprache betonte das Oberhaupt der katholischen Kirche die Notwendigkeit, in einer von Polarisierung geprägten Gegenwart als Zeugen der Einheit zu wirken. Das Leitmotiv der Zusammenkunft greife ein zentrales Anliegen der von Chiara Lubich gegründeten Fokularbewegung auf. Bereits vor Jahrzehnten sei das Zeugnis der Einheit als Orientierung definiert worden. Eine Aufgabe, die in der aktuellen Zeit noch an Dringlichkeit gewonnen habe.
6: If that was Chiara's task 40 years ago, it is ours even more urgently today.
5: Wenn das vor 40 Jahren Chiaras Aufgabe war, so ist es heute umso dringender unsere Aufgabe. Ich denke an die schwierigen sozialen Situationen, die Umstände und die Spaltungen, unter denen einige von euch, meine Brüder, in euren Ländern leiden. Situationen wie Vorurteile, Rassismus, religiöse Intoleranz, ja sogar Gewalt.
6: Religious intolerance and even violence.
5: Der Papst verwies auf konkrete gesellschaftliche Konfliktfelder in verschiedenen Weltregionen. In vielen Ländern seien Bischöfe und Gläubige mit Vorurteilen, Rassismus, religiöser Intoleranz sowie gewaltsamen Auseinandersetzungen konfrontiert. Zugleich adressierte das Kirchenoberhaupt Entwicklungen in den westlichen Gesellschaften, die durch die Folgen eines ausgeprägten Individualismus gekennzeichnet seien.
6: I think also of the situation here in the West, now all too marked by the effects of individualism.
5: Ich denke an die Situation hier im Westen, die mittlerweile allzu sehr von den Auswirkungen des Individualismus geprägt ist, wo die einst stabilen Netzwerke aus Familie, Freundschaft und Gemeinschaft einer zunehmenden Zersplitterung weichen und wo Freiheit zunehmend als absolute Autonomie dargestellt wird, als die Fähigkeit, das Glück ohne jegliche moralische, natürliche oder gar menschliche Grenzen zu verfolgen.
6: The ability to pursue happiness without any moral, natural or even human limits.
5: Nach Analyse des Papstes führen diese Strukturen zu einer Schwächung tradierter gemeinschaftlicher und familiärer Bindungen. Freiheit werde in diesem Kontext häufig als absolute Autonomie missverstanden, die keine moralischen oder menschlichen Grenzen anerkenne. Daraus ergebe sich ein gesellschaftliches Paradoxon. Trotz der Betonung individueller Freiheiten empfänden viele Menschen Einschränkungen bei der Entfaltung ihrer Ideale. bedingt durch die Sorge vor gesellschaftlicher Beurteilung oder Ausgrenzung. Als Gegenentwurf zu strukturellen Trennungen formulierte der Papst einen geistlichen Ansatz. Die Bewältigung gesellschaftlicher Trennungslinien erfordere keine Ausweitung administrativer Projekte oder Gremien, sondern die Rückbesinnung auf die theologischen Grundlagen des christlichen Glaubens. Die Erfahrung von Gemeinschaft und das Gebet bildeten das Fundament für die Arbeit in den jeweiligen Bischofskonferenzen. Abschließend ermutigte der Papst die anwesenden Geistlichen zur Vertiefung des inneren Lebens durch das Gebet und die Pflege des gemeinsamen Zusammenhalts. Das Treffen endete mit den segnenden Worten des Kirchenoberhaupts an die Versammelten und die gesamte Bewegung. Für Radio Vatikan, Mario Galgano.
2: Wir blicken nach Kolumbien. Nach dem schweren Erdbeben im Westen des Landes ist die katholische Kirche im Einsatz für die betroffenen Menschen. Der Erzbischof von Bogotá, Kardinal Luis José Rueda Aparicio, hat sich zusammen mit vier weiteren Bischöfen und etwa 80 Priestern in einige der am schwersten betroffenen Gebiete aufgemacht. Ihr Ziel, den Menschen unmittelbar beizustehen, mit dem, was Rueda geistliche Erste Hilfe nennt.
7: Die Initiative entstand aus der Motivation des Evangeliums, uns der Realität des Leidens zuzuwenden und auch daraus, wie Papst Leo dem Leiden immer nahe gewesen ist, so wie auch Papst Franziskus. Wir haben uns gefragt, was können wir sofort tun? Gibt es etwas, das wir unmittelbar tun können? Und so kamen wir auf die Idee, uns schnell zu mobilisieren für eine Art geistliche Erste Hilfe, so wie sich Rettungskräfte, Ärzte und Krankenschwestern mobilisieren, um den Menschen medizinische Erste Hilfe zu leisten. Das erklärte im Gespräch mit Radio Vatikan Kardinal Rueda Aparicio. 14 Stunden dauerte die Fahrt mit zwei Bussen. Die 5 Bischöfe und 80 Priester verteilten sich anschließend auf verschiedene Orte. Kardinal Rueda reiste mit 14 Priestern nach Buenaventura an der Pazifikküste weiter. Dort hat das Erdbeben eine ohnehin schon schwierige Situation verschlimmert. Buenaventura ist der wichtigste kolumbianische Hafen am Pazifik, zugleich aber geprägt von Armut, Gewalt und staatlicher Vernachlässigung. Viele Menschen leben in einfachen Holzhäusern auf Pfählen über dem Wasser. Einige sind zuvor vor der Gewalt aus anderen Landesteilen geflohen. Die Kirche versucht dort zunächst, die unmittelbarsten Bedürfnisse zu lindern. Über Lebensmittelbanken werden Gemeinschaftsküchen versorgt. Außerdem geht es um Medikamente und die Begleitung von Kranken. Besonders beeindruckt habe ihn die Rolle der Frauen in den betroffenen Gemeinden, meint Kardinal Rueda. Die afrokolumbianischen Frauen, die Frauen an der Pazifikküste, tragen Musik und Tanz in ihrem Herzen. Bei den Eucharistiefeiern, die wir an improvisierten Orten, auf den Straßen oder unter Zelten gefeiert haben, haben wir gesehen, wie die Frauen das Leben tragen. Sie singen das Lob des Herrn und kümmern sich gleichzeitig darum, dass die Lebensmittel, die von der Lebensmittelbank kommen, bei den Gemeinschaftsküchen ankommen und niemand ohne Essen bleibt. Diese Hilfe richte sich zuallererst an diejenigen, die sich selbst nicht mehr helfen können, berichtet der Kardinal. Ich habe sie gefragt, wie macht ihr das mit den alten Menschen, die nicht zu den Gemeinschaftsküchen kommen können? Und sie sagten, zuerst bringen wir das Mittag- oder Abendessen zu den alten Menschen und zu den Kranken, die zu Hause sind. Und erst danach verteilen wir, was übrig bleibt. Diese Frauen, die dort ihre Hand ausstrecken, die das Leben lieben und ihm dienen, das ist eine kraftvolle Botschaft aus dem Glauben und aus der Nähe der Frauen zum Leid. Bei seinem Besuch habe ihn aber nicht nur die Not der Menschen berührt. Rueda erzählt auch von Kindern und Jugendlichen, die trotz der Katastrophe ihre Fähigkeit zur Freude bewahrt hätten. Viele von ihnen seien in einer von Gewalt und Armut geprägten Umgebung aufgewachsen. Das Erdbeben sei für sie eine weitere schwere Prüfung. Auch die Nähe vieler Priester zu ihren Gemeinden habe ihn beeindruckt. Sie gingen zu Fuß durch die Viertel, kannten die Menschen beim Namen und versuchten, ihnen Mut zu machen. Darin zeige sich eine Kirche, die nicht nur in ihren Gebäuden existiere, sondern mitten im Leben der Menschen. Gerade deshalb ist für den Kardinal die Zerstörung der Kirchen zwar schmerzhaft, aber nicht das Erste, was jetzt wieder aufgebaut werden müsse.
8: Reconstruir los ladrillos.
7: Die Ziegel wieder aufzubauen, die Türme, die Kirchen, das ist eine Aufgabe. Aber die Priester sind zunächst damit beschäftigt, ihre Gemeinden wieder aufzubauen. Sie haben gesehen, dass Kinder aus dem Katecheseunterricht ohne Wohnung geblieben sind. Einige Katecheten und Verkünder des Wortes haben ihr Zuhause verloren und haben keine Möglichkeit mehr zu arbeiten. Deshalb glaube ich, dass wir vor allem die Hoffnung wieder aufbauen müssen. Die kolumbianische Kirche hat erkannt, dass es sehr wichtig ist, zuerst die Menschen zu begleiten, zuerst die Familien. Danach wird Gott uns helfen, die Kirchen, die Seminare und die Pfarrhäuser wieder aufzubauen. Bis dahin werden viele Gemeinden improvisieren müssen. Eucharistiefeiern finden unter Zeltdächern statt, möglicherweise über Monate oder sogar Jahre. Die Folgen des Bebens werden die Menschen noch lange beschäftigen, räumt Rueda ein. Häuser müssten wieder aufgebaut werden, ebenso Schulen und Kirchen. Viele müssten zudem den Verlust von Angehörigen verarbeiten. Die Kirche wolle die Betroffenen deshalb auch emotional, psychologisch und geistlich begleiten. Gerade dabei müsse die Kirche vor allem zuhören, sagt der Kardinal. Dort geht es nicht darum, lange Predigten oder Vorträge zu halten, sondern ihnen zuzuhören. Denn sie kennen ihre eigene Situation, den Schmerz, der ihr Leben erfüllt. Aber sie haben auch das Licht und wissen, wie es weitergehen kann. Es ist also auch eine Evangelisierung in der Notsituation. Eine Seelsorge, die alle unsere Pläne verändert und uns dazu bringt, uns den Menschen zuzuwenden und von unten her ihre Lebensbedingungen zu verbessern. Bei Wohnung und Ernährung und nach ihren Glauben und ihre Hoffnung zu stärken. Und was kann man einem Menschen sagen, der nach einem Erdbeben alles verloren hat? Auch darauf gibt Kardinal Rueda eine einfache Antwort.
8: Dort sind Worte überflüssig. Dort braucht es die Sprache der Umarmung, die Sprache der Zärtlichkeit, die Sprache des Zuhörens, die Sprache eines respektvollen Schweigens angesichts des Schmerzes des anderen. Und es braucht ein hoffnungsvolles Schweigen, in dem man versucht, nach vorne zu schauen. Dort sind Worte überflüssig. Dort braucht es Haltungen der Nähe. Für Kardinal Rueda reicht die Antwort auf eine solche Katastrophe allerdings weit über konkrete Hilfsmaßnahmen hinaus. Angesichts von Kriegen, Gewalt, Migration und den Folgen des Klimawandels brauche es eine neue Aufmerksamkeit für den Menschen.
9: Ich möchte den Menschen sagen, die auf den 5 Kontinenten Radio Vatikan und Vatican News hören, alles, was wir als Menschen tun können, um einander zu helfen, ist der beste Samen des Evangeliums, über verschiedene Kulturen und Religionen hinweg. Inmitten von Konflikten, Kriegen, Gewalt, Klimawandel und Migration auf allen 5 Kontinenten muss der reichste Humanismus sichtbar werden, die schönste menschliche Seite. Möge inmitten des Leidens die tiefe Schönheit des Menschen zum Vorschein kommen. La belleza profunda del ser humano. Für Radio Vatikan, Christine Seuss.
2: Und weil es in Rom immer noch wahnsinnig heiß ist, jetzt eine neue Folge unserer Sommerserie.
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2: Das war unser Nachrichtenmagazin Treffpunkt Weltkirche. Danke, dass Sie mitgemacht haben. Am Mikrofon verabschiedet sich Stefan von Kempis. Machen Sie es gut. 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
0: 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Es ist gleich 20:40 Uhr.

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